0: zur Arbeit. Mit dem heutigen Datum endet der Tankrabatt. 2 Monate hatte die Bundesregierung die Steuern auf Benzin und Diesel runtergesetzt. Allgemein wird erwartet, dass die Preise an den Tankstellen wieder deutlich ansteigen.
1: An den allermeisten Tankstellen dürfte noch der steuervergünstigte Sprit in den Zapfsäulen stecken. Das heißt, die Preise dürften eigentlich nicht so rasch steigen und aufgrund des entspannteren Ölmarktes auch ohne Tankrabatt fairerweise unter 2 Euro bleiben. Das hält der ADAC nach den Erfahrungen aus dem ersten Tankrabatt aber für eher unwahrscheinlich. Laut IFO-Institut haben die Mineralölkonzerne bei Super und E10 die Steuersenkung von 16 bis 17 Cent pro Liter nahezu vollständig an die Verbraucher weitergegeben. Anders sieht es bei Diesel aus. Da lag der Effekt nur bei 12 Cent pro Liter. Tanja Wagner, Nachrichtenredaktion.
0: Bundeskanzler Friedrich Merz hat nach den tödlichen Schüssen in einer Jugendhilfeeinrichtung in Stade westlich von Hamburg sein Mitgefühl ausgedrückt. Die Nachricht aus Stade erschüttere bis ins Mark, schrieb Merz auf der Plattform X. Bei der Gewalttat waren gestern 4 Frauen und 2 Männer getötet worden.
2: Der 45-jährige mutmaßliche Todesschütze hatte laut Ermittlern am Montag einen Termin in der Mutter-Kind-Einrichtung. Dabei soll es um das Sorgerecht für seine 3 Monate alte Tochter gegangen sein. Mutter und Tochter waren anwesend in der Einrichtung. Was dann aus dem Ruder lief, wird noch ermittelt. Auf jeden Fall erschoss der Täter offenbar nur Mitarbeitende. Kaltblütig, so beschreibt es Niedersachsens Innenministerin Daniela Behrens. Der 45-Jährige soll schon polizeibekannt gewesen sein wegen Bedrohung, aber nicht unbedingt als schwergewalttätig. Onni Thorau, Nachrichtenredaktion.
0: Die offizielle Zahl der Toten nach dem verheerenden Doppelerdbeben in Venezuela ist auf mehr als 1.700 gestiegen. Nach offiziellen Angaben wurden zudem mehr als 5.000 Menschen verletzt. Die EU will über eine humanitäre Luftbrücke insgesamt 50 Tonnen an Hilfsgütern schicken.
3: Das Wetter.
4: Temperaturmäßig geht's im Vergleich zu letzter Woche. Aktuell 17 bis 14 Grad, dazu ist es trocken. Der Tag heute wird dann wieder warm, aber eben nicht so krass wie vergangene Woche. 27 bis 30 Grad. Dazu erst freundlich, dann können einzelne Schauer oder Gewitter aufziehen. Und am Mittwoch dann heiter bis wolkig. Auch hier einzelne Schauer oder Gewitter drin bis 26 Grad.
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5: A59 Köln-Bonn. Zwischen Dreieck Köln-Porz und Flughafen Köln-Bonn 1 Kilometer Stau. Wir wünschen allen unterwegs gute Fahrt.
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4: Guten Morgen. Es ist so früh für große Worte, finde ich. Daher lasse ich das und überlasse euch den Klängen von Kato und Jon. Hier ist Turn the Lights Off.

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0: habe ich Samstagnacht um 1 irgendwie eine Nachricht von einem Kumpel bekommen. Sitze jetzt in der Innenstadt, an einem Park, in einer Kneipe. Ich halte es in meiner Wohnung einfach nicht mehr aus. Dachgeschoss hat er. Es ist hart, ne? Ich hoffe, ihr habt das Hitzewochenende gut überstanden.
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2: Ah, gibt's was Schöneres als Dachgeschosswohnung im Sommer? Ja, ich glaube ja nicht, ne? Wo sonst kannst du am eigenen Leib erfahren, wie es sich anfühlt, ein hartgekochtes Ei zu sein? Ja, um nichts in der Welt will ich diesen Moment missen, wenn du dich so mit dem Gesicht auf den Badezimmerboden legst, um dich an den Fliesen abzukühlen. Das ist herrlich und würdevoll auch. Es heißt doch immer, lass die Sonne in dein Herz. Freunde, meine Arterien sind so geweitet. Ich habe Sonne in den letzten Kapillaren meines Kreislaufs. Aber es hat auch gute Seiten, so Dachgeschosswohnungen im Sommer. Ich gucke weniger Fernsehen zum Beispiel, weil ich mehr lese. Ja, die Nährwerttabellen von Lebensmitteln, wenn ich abends stundenlang vorm geöffneten Kühlschrank stehe. In dem Zug habe ich auch mal wieder das Gefrierfach enteist und außerdem habe ich viel weniger Wäsche zu Hause zu waschen. Ja, weil ich laufe ja eigentlich nur noch nackt rum. Sorry nochmal an meine Nachbarn. Wusstet ihr, dass feuchte Socken den Körper runterkühlen können? Aber Socken im Bett? Ui, es gibt viele Jungen als Babys. Ja, und immer dran denken, nachts ist kälter als draußen.
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0: Das Wetter.
1: Ihr bekommt eine klare und trockene Nacht, dazu 17 bis 14 Grad. Tagsüber erst heiter bis wolkig, dann kann es sich auch mal zuziehen. Dann sind auch einzelne Schauer oder Gewitter möglich, aber wirklich nur vereinzelt bis 30 Grad. Der Mittwoch bis 26 Grad, dazu ähnlich wie heute ein Mix aus Sonne und Wolken, dazu vereinzelt Schauer oder Gewitter.
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2: A3 Oberhausen, Köln zwischen Kreuz-Kaiserberg und Duisburg-Wedau 1 Kilometer Stau und A59 Köln-Bonn zwischen Dreieck Köln-Porz und Flughafen Köln-Bonn 1 Kilometer stockender Verkehr. Wir wünschen allen unterwegs gute Fahrt.
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1: Moinsen an diesem frühen Dienstag. Schön, dass ihr zuhört. Hier ist Ascha für euch. Der bringt euch so ein bisschen nach vorne. Zu dieser Uhrzeit ist das vielleicht ganz sinnvoll. Hier ist DJ Gadda's Fallen in Love.

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0: Die Temperaturen sind diese Woche ja inzwischen wieder etwas angenehmer, zumindest im Vergleich zu der Gluthitze letzte Woche.
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0: Es bleibt aber temperaturmäßig sommerlich bei uns in NRW. Und deswegen gehen wir alle zusammen an den Badesee diese Woche. Wir stellen euch die schönsten Seen zum Abkühlen bei uns im Land vor, denn es gibt einfach so, so viele schöne Seen bei uns. Mit den Badeseen hier in NRW ist das so ein bisschen wie beim Online-Dating, ne? Einfach viel zu viel Auswahl. Und deswegen bringen wir da mal Ordnung rein, damit ihr euer perfektes Badesee-Match findet.
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1: Wo treffen wir uns?
3: Am Südstrand vom Unterbacher See. Also in Düsseldorf-Unterbach.
2: Muss ich was bezahlen?
3: Ja, das Date ist nicht kostenlos. Der Eintritt für Erwachsene liegt so bei 5,50 Euro für die Tageskarte. Kinder bis 4 kommen kostenlos rein.
1: Was können wir da machen?
3: Ganz klassisch. Baden, Sonnen. Es gibt lange Sandstrände, Liegewiesen, Tischtennis und Beachvolleyball mit sehr freundlichen Spielern, die gerne andere mitspielen lassen.
4: Ja, sicherlich. Wir brauchen sowieso noch einen. Wenn du ein bisschen zocken kannst, dann gerne.
3: Und die auch spielen, selbst wenn es bei der Hitze mal ein bisschen wärmer wird.
4: Ja, also wenn die Sonne da drauf scheint, dann muss man schon schnell auf den Beinen sein, weil ansonsten tut es natürlich weh.
3: Direkt in der Nähe gibt es außerdem eine Kite- und Surfschule sowie einen Hochseilgarten. Grillplätze gibt es auch am Südufer, die müssen aber vorher gebucht werden.
2: Kann ich meine Kids mitbringen?
3: Ja, auf jeden Fall. Der Südstrand ist total familientauglich. Es gibt Kinderspielgeräte am Strand, eine Spielwiese, eine flache Kinderspielzone, Nicht-Schwimmerbereich und sogar eine Wasseraufsicht.
5: Schönes Wetter.
1: Treffen wir uns zum Essen oder nur für Drinks?
3: Beides geht. Am Südstrand gibt es einen klassischen Kiosk mit Pommes, Currywurst, Snacks, Eis, kalten Getränken, Kaffee oder ein bisschen entspannter sitzt man im Strandcafé Ponton inklusive schwimmender Terrasse, Kaffee, Kuchen und Blick auf den See.
6: Zur Abkühlung werden wir nachher ein alkoholfreies Weizenbier trinken.
2: Können wir da chillen?
3: Auf jeden Fall. Der Südstrand hat beschattete Wiesen, Sandstrand, Mietliegen, Schließfächer und sogar einen separaten FKK-Bereich. Kleiner Praxistipp, für die Schließfächer muss man ein eigenes Vorhängeschloss mitbringen. Die werden vor Ort nämlich nicht vermietet.
1: Ist es ein Match?
3: Ja, ziemlich klares Match. Der Südstrand passt für Familien, Freundesgruppen, sportliche Sonnenliga und alle, die Seegefühl wollen, ohne direkt bis ans Meer zu fahren. Kein Match ist es, wenn man absolute Ruhe, kostenlosen Eintritt oder völlige Spontanität bei den Grillplätzen erwartet. Unterm Strich, ein solides Sommerdate.
0: Wir stellen euch diese Woche ganz viele verschiedene Badeseen in NRW vor. Der Südstrand vom Unterbacher See in Düsseldorf ist unser erster Tipp in dieser Woche und mehr werden folgen.
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1: Ich bin Katrin Müller. Die deutsche Fußballnationalmannschaft ist bei der WM schon in der ersten K.O.-Runde gescheitert. Das DFB-Team unterlag Paraguay im 16. Finale in Foxborough mit 3:4 im Elfmeterschießen. Julian Nagelsmann will trotzdem Bundestrainer bleiben. Er kündigte an, seinen bis nach der EM-Runde 2028 gültigen Vertrag mit dem Deutschen Fußballbund erfüllen zu wollen. Co-Gastgeber Kanada zog am Abend als erstes Team ins Achtelfinale ein durch ein 1:0 gegen Südafrika. Auch Brasilien ist weiter mit einem 2:1-Sieg gegen Japan. Die offizielle Zahl der Toten nach dem verheerenden Doppelerdbeben in Venezuela ist auf mehr als 1.700 gestiegen. Wie der Präsident der Nationalversammlung mitteilte, wurden zudem mehr als 5.000 Menschen verletzt.
2: In Venezuela steigt die Verzweiflung. Nach so vielen Tagen seit den Erdbeben gibt es kaum noch Hoffnung, dass Verschüttete überleben können. Die Angehörigen der Vermissten befürchten, nicht einmal die Leichen aus den Trümmerhaufen zurückzubekommen. Die Sucharbeiten werden durch zahlreiche Nachbeben erschwert. Viele Menschen harren in Notunterkünften oder unter freiem Himmel aus. Krankenhäuser sind überlastet. Venezuela befand sich vor den Erdbeben ohnehin in einer schwierigen Lage. Aus Lateinamerika, Andrea Sosa Gabrius.
1: Neben Gesundheits- und Rentenreformen bohrt die schwarz-rote Koalition gerade noch an einem anderen dicken Reformbrett, an einer Steuerreform. Und bei der drängt die SPD auf eine stärkere Belastung von Topverdienern. Das sagt der SPD-Fraktionsvize Wiebke Ester der Deutschen Presseagentur.
3: Die Steuerreform soll kleinere und mittlere Einkommen entlasten. Das haben Union und SPD versprochen. Unklar ist, wie hoch die Entlastung sein soll und wie sie gegenfinanziert wird. Von mehreren 100 Euro pro Jahr sprechen SPD-Vertreter und SPD-Fraktionsvize Ester von einer spürbaren Entlastung. Sie fordert dafür eine höhere Beteiligung von Superreichen. Die Union will aber eher Sparmaßnahmen. SPD-Fraktionsvize Ester nennt das ungedeckte Sparparolen. Zoe Tassovali, Nachrichtenredaktion.
1: Nach 2 Monaten läuft der sogenannte Tankrabatt heute aus. Der Preis für Benzin und Diesel dürfte dadurch morgen deutlich steigen. Denn für Sprit, der am 1. Juli das Tanklager oder die Raffinerie verlässt, gilt dann wieder die alte höhere Steuer. Inklusive Mehrwertsteuer macht das 16,7 Cent pro Liter aus.
0: Das Wetter.
4: Die Nacht ist klar oder nur leicht bewölkt. Ab und zu kann sich ein bisschen Nebel bilden. Ansonsten gehen die Temperaturen runter auf 18 bis 13 Grad. Am Tag gibt es dann einen Mix aus Sonne und Wolken rund bis zu 30 Grad. Und ab dem Nachmittag kann es dann auch gewittern.
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5: A2 Hannover-Dortmund zwischen Kamener Kreuz und Kamenberg-Kamen. Dichter Verkehr, 5 Minuten Zeitverlust. Und A59 Köln-Bonn. Zwischen Dreieck Köln-Porz und Flughafen Köln-Bonn 1 Kilometer stockender Verkehr. Wir wünschen allen unterwegs gute Fahrt.
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4: Hallo zusammen. Eine schöne Nacht mit uns. Johanna Tänzer ist hier und das ist die wunderbare Holly Humberstone. To Love Somebody. Schönen frühen Dienstagmorgen.

0: Madonna, The Power of Goodbye. In eurer Nacht. Hoffe, ihr kommt gut durch, wir sind bei euch. Und ich empfehle euch jetzt hier eine sehr, sehr lustige Frau namens Lisa Feller. Die ist dabei bei unserer Comedy Camp Tour im Herbst. Ihr dürft es nicht verpassen, wirklich. Das macht so viel Spaß. Tickets dafür kriegt ihr auf unserer Homepage. Und einen Ausschnitt habe ich jetzt hier für euch.
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0: Das Wetter.
1: Jetzt in der Nacht wird es ein bisschen kühler bei 18 bis 13 Grad. Ansonsten ist es klar oder nur leicht bewölkt. Am Tag bekommen wir dann bis zu 30 Grad und Sonne und ab dem Nachmittag dann aber auch wieder Gewittergefahr.
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2: Hier die aktuelle Verkehrslage, A1 Münster-Dortmund, zwischen Unna und Kreuz Dortmund-Unna 1 Kilometer Stau. Weiterhin auf der A2 Hannover-Dortmund, zwischen Böhnen und Kamen-Bergkamen, 1 Kilometer stockender Verkehr, 5 Minuten Verzögerung. Und zusätzlich auf der A59 Köln-Bonn, zwischen Dreieck Köln-Porz und Flughafen Köln-Bonn, 1 Kilometer zähfließender Verkehr. Wir wünschen allen unterwegs gute Fahrt.
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1: Hallo zusammen. Ich wünsche euch eine ganz schöne Nacht. Haltet durch. Ich bin bei euch. Johanna Tänzer. Ja, hi.

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0: Ready or Not. Hier für euch in der Nacht gleich die neue Single von den Toten Hosen, Nur nach vorn. Campino war vor kurzem bei mir zum Interview zu Gast und ich habe ihn mal nach seinem liebsten Spaßgetränk gefragt und die Antwort war anders, als ich erwartet hatte.
1: Es ist ein bisschen dekadent, aber ich würde immer irgendwo anfangen und erstmal doof fragen, ja, habt ihr noch ein Glas Champagner hier rumstehen?
0: So.
1: Weil das ein bisschen so kickt.
0: Ja, er ist halt ein Düsseldorfer.
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1: Ich bin Katrin Müller. Die deutsche Fußballnationalmannschaft ist bei der WM schon in der ersten K.O.-Runde gescheitert. Das DFB-Team unterlag Paraguay im 16. Finale in Foxborough mit 3:4 im Elfmeterschießen. Julian Nagelsmann will trotzdem Bundestrainer bleiben. Er kündigte an, seinen bis nach der EM-Runde 2028 gültigen Vertrag mit dem Deutschen Fußballbund erfüllen zu wollen. Co-Gastgeber Kanada zog am Abend als erstes Team ins Achtelfinale ein durch ein 1:0 gegen Südafrika. Auch Brasilien ist weiter mit einem 2:1 gegen Japan. Wer noch mal günstig tanken will, tut es am besten noch auf dem Weg zur Arbeit. Mit dem heutigen Datum endet der Tankrabatt. 2 Monate hatte die Bundesregierung die Steuern auf Benzin und Diesel runtergesetzt. Allgemein wird erwartet, dass die Preise an den Tankstellen wieder deutlich ansteigen.
2: An den allermeisten Tankstellen dürfte noch der steuervergünstigte Sprit in den Zapfsäulen stecken. Das heißt, die Preise dürften eigentlich nicht so rasch steigen und aufgrund des entspannteren Ölmarktes auch ohne Tankrabatt fairerweise unter 2 Euro bleiben. Das hält der ADAC nach den Erfahrungen aus dem ersten Tankrabatt aber für eher unwahrscheinlich. Laut IFO-Institut haben die Mineralölkonzerne bei Super und E10 die Steuersenkung von 16 bis 17 Cent pro Liter nahezu vollständig an die Verbraucher weitergegeben. Anders sieht es bei Diesel aus. Da lag der Effekt nur bei 12 Cent pro Liter. Tanja Wagner, Nachrichtenredaktion.
1: Bundeskanzler Friedrich Merz hat nach den tödlichen Schüssen in einer Jugendhilfeeinrichtung in Stade westlich von Hamburg sein Mitgefühl ausgedrückt. Die Nachricht aus Stade erschüttere bis ins Mark, schrieb Merz auf der Plattform X. Bei der Gewalttat waren gestern 4 Frauen und 2 Männer getötet worden.
3: Der 45-jährige mutmaßliche Todesschütze hatte laut Ermittlern am Montag einen Termin in der Mutter-Kind-Einrichtung. Dabei soll es um das Sorgerecht für seine 3 Monate alte Tochter gegangen sein. Mutter und Tochter waren anwesend in der Einrichtung. Was dann aus dem Ruder lief, wird noch ermittelt. Auf jeden Fall erschoss der Täter offenbar nur Mitarbeitende. Kaltblütig, so beschreibt es Niedersachsens Innenministerin Daniela Behrens. Onni Thorau, Nachrichtenredaktion.
1: Die offizielle Zahl der Toten nach dem verheerenden Doppelerdbeben in Venezuela ist auf mehr als 1.700 gestiegen. Nach offiziellen Angaben wurden zudem mehr als 5.000 Menschen verletzt. Die EU will über eine humanitäre Luftbrücke insgesamt 50 Tonnen an Hilfsgütern schicken.
4: Das Wetter.
5: Die Nacht ist klar und trocken und bei 18 bis 13 Grad auch relativ angenehm. Am Tag gibt es dann einen Mix aus Sonne und Wolken mit bis zu 30 Grad. Aber ab dem Nachmittag kann es dann wieder Gewitter geben.
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6: Hier die aktuelle Verkehrslage. A2 Hannover-Dortmund zwischen Kamener Kreuz und Kamen-Bergkamen. Dichter Verkehr, 5 Minuten Zeitverlust. Weiterhin auf der A3 Köln-Frankfurt zwischen Lohmar und Siebengebirge. 2 Kilometer stockender Verkehr, 6 Minuten Verzögerung und zusätzlich auf der A59 Köln-Bonn zwischen Dreieck Köln-Porz und Flughafen Köln-Bonn 1 Kilometer zähfließender Verkehr. Wir wünschen allen unterwegs gute Fahrt.
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7: Hallo, hallo. Johanna Tänzer ist hier. Einen schönen frühen Dienstagmorgen wünsche ich euch. Und ich hoffe, wenigstens ihr seid wegen mir hier. Bei Benson Boone ist es nicht.

0: Also tanken ist ja mittlerweile wieder so ein bisschen entspannter geworden, ne? Ein Grund ist neben den sinkenden Ölpreisen auch der Tankrabatt. Das Ding ist nur, leider fallen die 16,7 Cent Steuererleichterungen am Mittwoch schon wieder weg. Und ja, was passiert dann? Thorsten Ortmann aus dem News-Team, lass uns erstmal über die Bilanz sprechen. Hat der Tankrabatt denn überhaupt funktioniert?
1: Ja, hat er. Der Tankrabatt ist zum großen Teil bei den Autofahrenden angekommen. Das hat auch die Monopolkommission ausgerechnet. Danach haben die Mineralölkonzerne von den 16,7 Cent zwischen 15 und 16 Cent weitergegeben. Allerdings gab es da auch regionale Unterschiede. Bei uns in NRW ist der Tankrabatt komplett angekommen. Im Süden Deutschlands sind von den 16,7 Cent nur zwischen 13,3 und 14,9 Cent an den Tankstellen angekommen.
0: Und ich habe so eine kleine Ahnung, was dann am Mittwoch passiert, wenn dieser Rabatt ausläuft.
1: Die Preise werden wieder hochgehen, befürchtet zumindest Herbert Rabel vom Tankstelleninteressenverband. Und sie sollen auch hoch bleiben.
2: Langfristig werden wir die 2-Euro-Marke ansteuern beim normalen Sprit, also bei E5 und E10. Wenn die Lieferketten da einigermaßen in Ordnung und stabil sind, dann wird sich der Abstand zwischen Diesel und Sprit wieder so einstellen, wie das war, aber auf höherem Niveau.
1: Eine Nachfolgeregelung zum am Mittwoch auslaufenden Tankrabatt wird es nicht geben, aber die Bundesregierung will genau hinschauen, was die Mineralölkonzerne am Mittwoch machen und gegebenenfalls dann andere Maßnahmen ergreifen.
0: Okay, und wie geht's jetzt weiter mit den Spritpreisen? Die Lage an der Straße von Hormus hat sich ein bisschen beruhigt und die ersten Öltanker fahren wieder.
1: Ja, die Lage hat sich etwas beruhigt, darum sind die Ölpreise gefallen, aber sie bleibt angespannt und könnte auch schnell wieder kippen, wenn der Iran den Seeweg erneut sperrt oder eine Maut durchsetzt. Und bis die Ölförderung in der Region wieder Vorkriegsniveau erreicht hat, das kann auch noch dauern, sagt Herbert Rabel.
2: Weil da sind Raffinerien kaputt gegangen, die lassen sich nicht von heute auf morgen reparieren. Die Minenräumgeschichten dauern mindestens ein halbes Jahr, bis das wirklich wieder sicher ist, die Straße von Hormus. Das dauert mindestens ein halbes Jahr bis zu 2 Jahre, bis alles wieder ruhig ist.
0: Ja, super. Also am Mittwoch läuft der Tankrabatt aus. Vielleicht solltet ihr vorher deswegen dann doch nochmal voll tanken. Thorsten Ortmann war das mit den Infos.
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0: Das Wetter.
1: Die Nacht ist klar oder nur leicht bewölkt. Ab und zu kann sich ein bisschen Nebel bilden. Ansonsten gehen die Temperaturen runter auf 18 bis 13 Grad. Am Tag gibt es dann einen Mix aus Sonne und Wolken rund bis zu 30 Grad. Und ab dem Nachmittag kann es dann auch gewittern.
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2: A3 Köln-Frankfurt zwischen Kreuzbonn, Siegburg und Siebengebirge. 3 Kilometer Stau, 6 Minuten Zeitverlust. Und A59 Köln-Bonn zwischen Dreieck Köln-Porz und Flughafen Köln-Bonn. 1 Kilometer stockender Verkehr. Wir wünschen allen unterwegs gute Fahrt.
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1: Hallo, hallo, guten Morgen. Johanna Tänzer hier für euch. Habt ihr eigentlich Schiss davor, im Aufzug stecken zu bleiben? Ich gebe zu, es ist eine kleine Anxiety von mir. Und es gibt jetzt eine neue Statistik darüber. 1 von 300.000 Aufzugfahrten bleibt stecken. 1 von 300.000. Ich kann das irgendwie nicht ganz glauben. Ich habe eben mal in der Redaktion nachgefragt und hier alleine haben 3 von 6 Leute gesagt, dass sie schon mal im Aufzug stecken geblieben sind. Also ich finde, das ist relativ viel. Und ich meine, es ist jetzt hier nur so eine subjektive und nicht repräsentative Umfrage. Aber ich würde an eurer Stelle die Treppe nehmen. Oder hier, wie vom B.O.B. oder Hayley Williams, die Airplanes. Die sind auch sicherer, glaube ich.

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1: Ich bin Katrin Müller. Die deutsche Fußballnationalmannschaft ist bei der WM schon in der ersten K.O.-Runde gescheitert. Das DFB-Team unterlag Paraguay im 16. Finale in Foxborough mit 3:4 im Elfmeterschießen. Julian Nagelsmann will trotzdem Bundestrainer bleiben. Er kündigte an, seinen bis nach der EM-Runde 2028 gültigen Vertrag mit dem Deutschen Fußballbund erfüllen zu wollen. Co-Gastgeber Kanada zog am Abend als erstes Team ins Achtelfinale ein durch ein 1:0 gegen Südafrika. Auch Brasilien ist weiter mit einem 2:1-Sieg gegen Japan. Die offizielle Zahl der Toten nach dem verheerenden Doppelerdbeben in Venezuela ist auf mehr als 1.700 gestiegen. Wie der Präsident der Nationalversammlung mitteilte, wurden zudem mehr als 5.000 Menschen verletzt.
2: In Venezuela steigt die Verzweiflung. Nach so vielen Tagen seit den Erdbeben gibt es kaum noch Hoffnung, dass Verschüttete überleben können. Die Angehörigen der Vermissten befürchten, nicht einmal die Leichen aus den Trümmerhaufen zurückzubekommen. Die Sucharbeiten werden durch zahlreiche Nachbeben erschwert. Viele Menschen harren in Notunterkünften oder unter freiem Himmel aus. Krankenhäuser sind überlastet. Venezuela befand sich vor den Erdbeben ohnehin in einer schwierigen Lage. Aus Lateinamerika, Andrea Sosa Gabrius.
1: Neben Gesundheits- und Rentenreformen bohrt die schwarz-rote Koalition gerade noch an einem anderen dicken Reformbrett, an einer Steuerreform. Und bei der drängt die SPD auf eine stärkere Belastung von Topverdienern. Das sagt der SPD-Fraktionsvize Wiebke Esther der Deutschen Presseagentur.
3: Die Steuerreform soll kleinere und mittlere Einkommen entlasten. Das haben Union und SPD versprochen. Unklar ist, wie hoch die Entlastung sein soll und wie sie gegenfinanziert wird. Von mehreren 100 Euro pro Jahr sprechen SPD-Vertreter und SPD-Fraktionsvize Esther von einer spürbaren Entlastung. Sie fordert dafür eine höhere Beteiligung von Superreichen. Die Union will aber eher Sparmaßnahmen. SPD-Fraktionsvize Esther nennt das ungedeckte Sparparolen. Zoe Tassovali, Nachrichtenredaktion.
1: Nach 2 Monaten läuft der sogenannte Tankrabatt heute aus. Der Preis für Benzin und Diesel dürfte dadurch morgen deutlich steigen. Denn für Sprit, der am 1. Juli das Tanklager oder die Raffinerie verlässt, gilt dann wieder die alte höhere Steuer. Inklusive Mehrwertsteuer macht das 16,7 Cent pro Liter aus.
0: Das Wetter.
4: Jetzt in der Nacht wird es ein bisschen kühler bei 18 bis 13 Grad. Ansonsten ist es klar oder nur leicht bewölkt. Am Tag bekommen wir dann bis zu 30 Grad und Sonne und ab dem Nachmittag dann aber auch wieder Gewittergefahr.
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5: A2 Hannover-Dortmund zwischen Bönen und Kamenberg-Kamen. 1 Kilometer Stau, 5 Minuten Zeitverlust. Und A59 Köln-Bonn zwischen Dreieck Köln-Porz und Flughafen Köln-Bonn. 1 Kilometer stockender Verkehr. Wir wünschen allen unterwegs gute Fahrt.
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6: Hallo, guten Morgen zusammen. Johanna Tänzer ist hier und bei uns gibt's nicht nur ganz lieb gemeinte Guten Morgen Worte, sondern auch eine Guten Morgen Wave von Fastball und Ruff.

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0: The Bowser, Magnetic. Schönen Dienstagmorgen zusammen.
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0: Oh, es tat so gut. In dieser Nacht hatten wir Temperaturen zwischen 14 und 17 Grad. Also es ist ja fast eiskalt im Vergleich zu den letzten Tagen. Kollege Robert Jans ist da. Das merkt man wahrscheinlich auch gleich an der Laune der Kollegen, ne?
2: Ja, weil man endlich mal wieder schlafen konnte.
0: Ja.
2: Und die nächsten Tage bleiben natürlich trotzdem warm und auch sehr sonnig auch. Aber diese wahnsinnige Hitzewelle, die haben wir erstmal geschafft.
0: Also die Hitze ist zu Ende, ja. Genauso wie der Tankrabatt jetzt so langsam zu Ende geht, ne?
2: Ja, genau. 2 Monate lang hat die Bundesregierung wegen des Iran-Kriegs einen Tankrabatt gewährt. Hat man sich ein bisschen daran gewöhnt, finde ich. Mit dem Juni endet diese Maßnahme aber morgen. Also wer noch mal günstig tanken möchte, der tut es am besten noch auf dem Weg zur Arbeit gleich.
0: Also das heißt wirklich ab morgen, ab dem 1. Juli wird das sofort teurer?
2: Wahrscheinlich nicht. Also nach der geltenden 12-Uhr-Regel dürfen Tankstellen ihre Preise ja erst um 12 Uhr mittags anheben und nicht direkt um Mitternacht, wenn der Tankrabatt dann ausläuft. Eine Ausnahme für das Ende des Tankrabatts ist da laut Wirtschaftsministerium auch nicht vorgesehen. Aber einzelne Tankstellen könnten natürlich schon heute Mittag die Preise stärker anheben oder am Nachmittag langsamer senken. Und den größten Preissprung, den wird es aber wohl erst morgen, also am 1. Juli um 12 Uhr geben. Die haben das quasi ausgedribbelt, das System. Dann,
0: ich würde an eurer Stelle jetzt tanken gehen.
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0: Das Wetter.
1: Die Nacht ist klar und trocken und bei 18 bis 13 Grad auch relativ angenehm. Am Tag gibt es dann einen Mix aus Sonne und Wolken mit bis zu 30 Grad. Aber ab dem Nachmittag kann es dann wieder Gewitter geben.
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2: A1 Köln-Münster zwischen Schwerte und Kreuz Dortmund-Unna. 3 Kilometer Stau, 5 Minuten Zeitverlust. Und A59 Köln-Bonn zwischen Dreieck Köln-Porz und Flughafen Köln-Bonn. 1 Kilometer stockender Verkehr. Wir wünschen allen unterwegs gute Fahrt.
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1: Hi, guten Morgen zusammen. Leute, kommt bitte gut in diesen Dienstag, ganz frühen Morgen. Und zwar mit diesem 90er von Joan Osborne. Das ist One of Us. Ich bin Johanna Tänzer. Hi zusammen.

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0: mit Riptide im Flickflack Remix. Guten Morgen zusammen.
1: Augenblick mal.
2: Es ist einfach wichtig, dass wir uns da auf den Weg machen und ehrlich gesagt nicht dieses Thema in die zweite und dritte Reihe schieben, sondern es vorne lassen.
3: Sagt Rolf Lohmann. Der Weihbischof in Münster ist zugleich Beauftragter der Deutschen Bischofskonferenz für Umweltfragen und lädt dazu ein, den neuen Klimafonds des Bistums zu nutzen. Der unterstützt, erklärt Klimaschutzmanagerin Lisa Reinier, einerseits sogenannte gebäudeunabhängige Maßnahmen
4: wie Bildungsangebote und Angebote aus dem Bereich Natur- und Erlebnispädagogik. Und außerdem werden auch gebäudeabhängige Maßnahmen gefördert, zum Beispiel Energieberatungen oder ein hydraulischer Abgleich.
3: Rund 6,5 Millionen Euro stehen dabei zur Verfügung. Ab morgen, 1. Juli, startet der Fonds offiziell. Ganz bewusst wird dabei auch auf Initiativen vor Ort gesetzt. Und so wie in Münster gibt es auch in den anderen NRW-Bistümern viele, viele Projekte und Initiativen, die ihren Teil dazu beitragen.
4: Die Klimaänderung ist ja eine große Menschheitsherausforderung, der wir uns gemeinsam stellen müssen. Und deswegen ist es gut, dass sich die Bistümer und Erzbistümer in NRW dieser Aufgabe stellen.
3: Denn Klimaschutz ist allemal ein kirchliches Anliegen, sind Lisa Reinier und Weihbischof Lohmann überzeugt.
2: Verantwortungsvoll mit der Umwelt umzugehen, das ist unsere Aufgabe als Christinnen und Christen. Nicht nur im eigenen Interesse, sondern auch im Blick auf alle Menschen weltweit.
4: Wir haben ja nur diesen einen Planeten und es liegt in unserer Hand, ihn für uns, unsere Mitwelt und auch für die kommenden Generationen so lebensfreundlich, wie er jetzt ist, zu erhalten.
3: Stefan Klinkhammer von der Katholischen Kirche für Augenblick mal.

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1: Mit Malte Albrecht. Guten Morgen.
2: Meine zweite WM, zweimal reingeschissen. Letzten Turniere war nix. Einzige, was ich sagen kann, ist Entschuldigung.
1: Stürmer Kai Havertz war das in der Nacht im ZDF nach dem bitteren WM aus. Mit 3:4 im Elfmeterschießen hat die deutsche Fußballnationalmannschaft das 16. Finale gegen Außenseiter Paraguay verloren. Damit ist das dritte WM-Debakel in Folge perfekt. Vorher hatte die DFB-Elf einen ideenlosen Auftritt abgeliefert. Das räumte auch Torwart Manuel Neuer ein.
3: Wenn du gegen diese Mannschaft spielst, musst du doch auf mehr Torchancen kommen. Und das war dann einfach von unserer Seite zu wenig. Dennoch musst du es irgendwie schaffen, halt dann in den letzten 30 Minuten das Spiel dann so für dich zu entscheiden, dass du nicht ins Penalty schießen musst.
1: Nach 90 Minuten stand es 1:1. Ein Treffer von Tah in der Verlängerung wurde vom Videoassistenten einkassiert, was eine sehr diskutable Entscheidung war. Trotzdem steht am Ende das Aus und damit auch die Diskussion, wie es mit Bundestrainer Nagelsmann weitergeht. Der hat direkt klargestellt, dass er weitermachen will.
4: Ja, ich stehe zur Verfügung. Wenn der DFB das möchte, dann mache ich die EM28 und wenn nicht, dann müssen Sie es mir sagen.
1: DFB-Sportdirektor Rudi Völler hat Nagelsmann auf jeden Fall den Rücken gestärkt. Er sei immer noch überzeugt, dass er der Richtige sei. Und das sind jetzt weitere Schlagzeilen an diesem Morgen. Wer noch einmal günstig tanken will, tut es am besten noch auf dem Weg zur Arbeit. Heute läuft der Tankrabatt aus. 2 Monate hatte die Bundesregierung die Steuern auf Benzin und Diesel runtergesetzt. Allgemein wird erwartet, dass die Preise an den Tankstellen wieder deutlich ansteigen. Bundesinnenminister Dobrindt stellt am Vormittag den Verfassungsschutzbericht für das vergangene Jahr vor. Dabei geht es um Extremismus, Terrorismus und Cybercrime. Der Bericht gibt einen Überblick über die aktuelle Sicherheitslage in Deutschland und zeigt die Entwicklung und Trends auf. Das Rahmenabkommen steht, jetzt soll verhandelt werden. US-Präsident Trump hat für heute Gespräche mit dem Iran in Katar angekündigt. Eine Bestätigung aus Teheran gibt es noch nicht. Der Schusswaffenangriff mit 6 Toten in einer Jugendhilfeeinrichtung in Stade hat bundesweit Entsetzen ausgelöst. Inzwischen gibt es erste Details zum mutmaßlichen Täter und seinem Motiv. Hintergrund war laut den Ermittlern vermutlich ein Sorgerechtsstreit. Der festgenommene Tatverdächtige ist ein 45-jähriger, gebürtiger Deutscher mit türkischen Wurzeln. Er hatte in der Einrichtung einen Termin, bei dem es um das Sorgerecht für die 3 Monate alte Tochter ging. Auch die Mutter war vor Ort. Mutter und Tochter blieben unverletzt. Die 6 Todesopfer waren alle Mitarbeitende der Jugendhilfe und des Jugendamtes.
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5: Mit Nilay Thayer. Die gestrigen Demonstrationen in Oberbarmen verliefen größtenteils ruhig. Das sagt die Polizei auf Nachfrage von Radio Wuppertal. Gestern riefen Wuppertaler Stadtspitze, Vereine und Initiativen zu einer Gegendemo auf dem Berliner Platz auf. Anlass war eine Aktion der AfD. Die Wuppertaler Stadtwerke haben trotz vieler Investitionen Gewinn gemacht. So steht es in der WSW-Jahresbilanz. Nach Investitionen in die Fernwärme und in die Busflotte blieben 12 Millionen Euro übrig.
6: Das Wuppertalwetter, angenehme Temperaturen heute Morgen. Im Moment im Zooviertel 16 Grad nur, auf Hatzfeld 17 Grad. Geht heute nochmal hoch auf 27 Grad. Sonne und Wolken heute. Heute Mittag könnte es etwas regnen, heute Abend auch nochmal. Sonst sieht es aber ganz schön aus. Morgen am Mittwoch wird's gut. Oft sonnig, meistens trocken und nur 24 Grad. Und die Woche wird sogar noch ein bisschen kühler. Die Verkehrsinfos. 6 Minuten haben wir es. Wenn ihr mit dem Auto los wollt, dann sieht's nach wie vor gut aus. Wenn ihr mit der Bahn los wollt, leider nach wie vor nicht. Das kaputte Stellwerk. Ah, es wird auch gleich Thema sein hier bei mir um 6:10. Das Stellwerk in Vohwinkel immer noch defekt und deswegen fahren so gut wie keine Züge in Wuppertal. Die Schwebebahn ist unterwegs und wenn ihr einen Blitzer seht, dann gerne eine WhatsApp hier ins Studio schicken. Nummer ist die 0202 2577 207.
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6: Ja, wunderschönen guten Morgen. Ah, wie lange habt ihr geschlafen? Ich ein gutes Stündchen. Und dann für das Ergebnis, ey. Oh, Deutschland ist raus bei der Fußball-WM. Im 16. Finale schon. Leute, hab natürlich alle Stimmen dazu heute. Eindrücke von unserem Reporter im Stadion gibt's hier später auch noch. Jetzt sammeln wir uns erstmal. Ne? Michael Schulte zum Beispiel, der ist auch offensichtlich noch ein bisschen durcheinander. Falsche Uhrzeit. 5 Uhr morgens heißt sein Song, den ich jetzt um 6:04 Uhr spiele. Da geht's um den Sonnenaufgang. Du erleuchtest mich, wie der Himmel um 5 Uhr morgens erleuchtet wird. Michael Schulte, jetzt hier, let's go.
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0: Tracy Chapman bei Radio Wuppertal und Fast Car, das schnelle Auto. Ja, ja, mit dem Auto geht's gut. Heute Morgen mit der Bahn. Ach, hör auf.
1: Fällt heute aus. Grund dafür ist ein defektes Stellwerk. Wir bitten um Entschuldigung.
0: Das Stellwerk in Vohwinkel. Defekt. Schon wieder. Immer noch. Wie ihr wollt. Radio Wuppertal-Reporter Sebastian Kaiser fasst die Pannenserie kurz zusammen.
2: Donnerstag, der 18. Juni.
3: Das Stellwerk ist seit der vergangenen Nacht defekt. In Wuppertal fahren deshalb fast gar keine Züge. Viele wären es sowieso nicht, weil bei uns die Generalsanierung der Bahn läuft. Wie lange der Ausfall dauert, weiß die Bahn nicht.
2: Dienstag, der 23. Juni.
3: Die Deutsche Bahn sucht immer noch nach dem Fehler in ihrem Stellwerk. Mittlerweile hilft dabei auch der Hersteller der Stellwerkstechnik. Eigentlich gilt das Stellwerk in Vohwinkel als weniger störanfällig, denn seit 9 Jahren ist es ein elektronisches Stellwerk. Der Umbau hatte 4,5 Jahre gedauert und war mit Vollsperrungen verbunden.
2: Donnerstag, der 25. Juni.
3: Die Deutsche Bahn teilt mit, dass der Fehler gefunden und Computerteile ausgetauscht wurden und dass ab morgen wieder alles normal läuft. Ein paar Stunden später korrigiert sich die Bahn. Erst Samstag fahren alle Züge wieder nach Plan.
2: Sonntag, der 28. Juni.
3: Nach nur einem Tag in Betrieb ist das Stellwerk in Vohwinkel Sonntagmorgen wieder ausgefallen.
2: Montag, der 29. Juni.
3: Ein Bahnsprecher sagt uns, dass heute auf jeden Fall keine Züge mehr nach Plan fahren. Und er sagt, uns ist bewusst, dass diese erneute Störung für Fahrgäste besondere Belastung darstellt und arbeiten intensiv daran, sie schnellstmöglich zuverlässig zu beheben. Eine Prognose, wie lange die Störung diesmal dauern wird, hat die Bahn nicht.
0: Tja, heute ist Dienstag, der 30. Juni und es fahren wieder kaum Züge durch Wuppertal. Nur ein paar einzelne vielleicht. Also die Online-Auskunft der Bahn ist da wirklich eine Katastrophe. Da reden wir später auch noch drüber, wie da die Kommunikation überhaupt nicht funktioniert. Weil, dass man technische Probleme mal haben kann, ist ja eine Sache, aber die Kommunikation ist eine Katastrophe. Zum Beispiel wird mir jetzt ja angezeigt, dass die S8 in Richtung Mönchengladbach ganz normal fährt am Wuppertaler Hauptbahnhof. Die fährt aber ja über Vohwinkel. Kann also eigentlich gar nicht sein. Da ist ja das kaputte Stellwerk. Der RE4 soll angeblich den Betrieb wieder aufgenommen haben. Sagt gerne mal Bescheid, wie ihr durchkommt mit dem Ersatzverkehr oder ja vielleicht sogar mit einer Bahn. Wir sind da dran. Ist ja klar, es betrifft ja Zehntausende hier in Wuppertal. Jetzt haben wir es gleich 17:45 an diesem Dienstag, der so anders ist als geplant. Ne? Deutschland raus bei der WM, das ja auch noch. Ne? Das wird heute natürlich auch noch Thema hier sein bei mir.
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0: Radio Wuppertal hier, gleich 20 nach 6 und als nächstes hier eins der schönsten Lieder der letzten 10, 15 Jahre. Oh, freue mich gleich auf Adele.
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0: Auch ein bisschen traurig, ja, passend zur Stimmung heute. Wer das Deutschland aus bei der Fußball-WM noch nicht verpackt hat. Aber lass mal aufs Wetter gucken. Ganz angenehm, heute Morgen Temperaturen nur so um 16, 17 Grad. Den Tag über kommen wir heute auf 27 Grad. Sonne und Wolken dabei, könnte noch mal so ein bisschen regnen. Heute Mittag und heute Abend, sonst aber auch oft sonnig. Morgen sieht's schön aus, oft sonnig, meistens trocken und dann nur noch 24 Grad.
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0: Was für eine Enttäuschung. Deutschland raus bei der Fußball-WM. Klar, reden wir drüber hier bei Radio Wuppertal heute. Spieler, Trainer, alle selbst enttäuscht in den ZDF-Interviews nach dem Spiel.
1: Ich glaube, sehr klar, jeder ist enttäuscht, dass wir ausgeschieden sind.
2: Sehr enttäuscht, irgendwo schockiert.
3: Ja, enttäuschend ist das richtige Wort. Jeder ist traurig, enttäuscht. Es wird jetzt nicht viel gesprochen.
0: Ja, hier wird drüber gesprochen heute. Wie gesagt, später noch der Reporter aus dem Stadion. Die Fans hören wir auch noch. Auch enttäuscht, ist ja klar. Gleich erstmal die Nachrichten hier aus Wuppertal. Um 6:30, jetzt haben wir es 6:55. Vorher noch Musik.
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2: Ich bin Ilay Thayer, guten Morgen. Die deutsche Fußballnationalmannschaft ist im WM-16-Finale ausgeschieden. Das deutsche Team spielte gestern nach dem Elfmeterschießen 3:4 gegen Paraguay. Heute endet der Tankrabatt. Bis 12 Uhr kann noch vergünstigt getankt werden. Ab morgen könnten die Tankpreise dann wieder hochgehen, sagen Experten. 2 Monate hatte die Bundesregierung die Steuern auf Benzin und Diesel runtergesetzt.
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2: 300 Menschen waren bei der gestrigen Demo in Oberbarm. Die meisten hatten sich zur Gegenveranstaltung zu einer AfD-Aktion versammelt. Die Wuppertaler AfD hat die umstrittene Landtagsabgeordnete Lena Coté aus Brandenburg eingeladen. Sie gilt als gesichert rechtsextrem. Viele Menschen in Wuppertal sind damit nicht einverstanden. Ein breites Bündnis hat sich dagegen gestellt.
3: Weil ich das nicht cool finde, dass die hier hinkommen und Oberbarm dafür nutzen, um ihre Rechte, ihr rechtes Gedankengut irgendwie zu verbreiten.
4: Ich freue mich, dass so viele hier sind, obwohl Montagnachmittag ist und es heiß ist, bin ich stolz auf die Menschen, die da sind.
5: Wir sind gekommen, weil wir es wichtig fanden, auch ein Zeichen zu setzen. Und deswegen haben wir uns Zeit genommen, haben früher Feierabend gemacht und sind hergekommen.
2: Mit dabei waren unter anderem das Bündnis Wuppertal stellt sich quer, aber auch die Stadtspitze, Gewerkschaften, Vereine und Initiativen. Die Demos und Kundgebungen wurden entsprechend von der Polizei begleitet. Die Veranstaltung verlief größtenteils ruhig. Die Wuppertaler Stadtwerke haben im vergangenen Jahr ordentlich investiert und trotzdem Gewinn gemacht. So steht es in der WSW-Jahresbilanz, die wurde jetzt veröffentlicht. Demnach blieben für 2025 unter dem Strich knapp 12 Millionen Euro. Das Geld floss vor allem in erneuerbare Energien und den Nahverkehr. Mehr Infos hat Anni Stoßberg.
6: Die WSW haben ihre Busflotte aufgestockt. 30 neue Wasserstoffbusse sind dazugekommen. Außerdem haben die Stadtwerke das Fernwärmenetz in Elberfeld weiter ausgebaut. Auch da wurde viel investiert. Und darüber hatten wir bei Radio Wuppertal bereits berichtet. Der Personalmangel beim WSW-Fahrpersonal wurde behoben, sodass seit dem Winter wieder der reguläre Fahrplan gilt.
2: Die Lichtscheider Straße ist marode. Jetzt laufen die Planungen für die Sanierung. Der Abschnitt rund um die Kreuzung zur L418 hat massive Schäden wie Schlaglöcher und Risse. Für rund 800.000 Euro soll die Straße nun neuen leisen Asphalt bekommen. Der neue Belag ist zudem heller, damit er sich im Sommer weniger aufheizt. Die Bauarbeiten sollen etwa 6 Wochen dauern. Los geht es voraussichtlich im Laufe des Jahres 2026. Heute muss der Verkehrsausschuss noch grünes Licht geben. Und das waren die Nachrichten mit Ilay Thayer.
0: Das Wuppertalwetter durchatmen heute Morgen. Im Moment messen wir die Nevigeser Straße hoch 16 Grad nur, auf dem Langerfelder Markt 17 Grad. Heute geht es nochmal hoch auf 27 Grad, Sonne und Wolken dabei. Heute Mittag und heute Abend könnte es etwas regnen, sonst sieht es ganz schön aus. Gucken wir, wie es weitergeht. Morgen am Mittwoch, schön, oft sonnig, meistens trocken und nur 24 Grad. Donnerstag dann eher grau, Freitag wieder schön und noch etwas kühler. Die Verkehrsinfos um 6.33 Uhr haben wir nach wie vor freie Autobahn und nach wie vor Probleme bei der Bahn. Das Stellwerk in Vohwinkel immer noch kaputt. Laut Bahn fährt der RE4 wieder normal. So richtig glauben mag ich das nicht. Bei der S8, da haben sie sich selbst schon wieder korrigiert. Die stand gerade hier auch noch am Abfahrtsmonitor der Bahn. Kann aber ja eigentlich gar nicht fahren. Fährt ja auch über Vohwinkel. Also eigentlich so gut wie keine Züge. Ersatzverkehr sollte unterwegs sein. Schwebebahn fährt. Wenn euch was auffällt, sagt gerne Bescheid mit einer WhatsApp hier an die 0202 255 77 207.
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0: Oh, Kai hat kein frei. Trotz Fußball, so spät.
7: Ja, guten Morgen, Jens, der Kai hier.
0: Morgen.
7: Ja, war doch ein super Spiel, hat sich richtig gelohnt. Ich bin um 2 Uhr ins Bett und bin um 14:30 Uhr wieder aufgestanden.
0: Ja, ich genauso, Kai, ich genauso. Gutes Stündchen geschlafen und dann für das Ergebnis. Ah, Deutschland raus bei der Fußball-WM. Und die geht doch noch fast 3 Wochen. Was soll das? Was war da los gegen Paraguay? Wie geht's jetzt weiter? Und wieso können wir heute Morgen schon ein bisschen weniger traurig sein? Gleich hier nach 2 Songs. Und der erste ist von Avicii und Chris Martin. Heaven bei Radio Wuppertal. Ich bin Jens Voss. Trotzdem guten Morgen.

0: Radio Wuppertal hier am Dienstagmorgen. Aber Mensch, eigentlich wollten wir uns doch freuen heute Morgen auf Samstag. Hammerspiel bei der Fußball-WM. Ah ja, vielleicht waren einige da schon einen Schritt zu weit. Achtelfinale gegen Frankreich. Nein, nein, nein, Deutschland schafft noch nicht mal das Sechzehntelfinale gegen Paraguay. Ausgeschieden im Elfmeterschießen. Kai Havertz verschießt einen Elfmeter. Weiß gar nicht, ob ich überhaupt schon mal gesehen habe, dass der einen Elfmeter verschießt. So sicher eigentlich.
1: Meine zweite WM, zweimal reingeschissen. Einzige, was ich sagen kann, ist Entschuldigung.
0: Ja. Entschuldigung, Kai Havertz nach dem Spiel im ZDF. Offenbar haben sie das Interview direkt neben der JBL-Musikbox von Paraguay gemacht. Da war ich schon im Bett, ging ja bis kurz vor 13:30 das Spiel. Also im Elfmeterschießen Deutschland dann also rausgeflogen. Das war ein schlechtes Spiel. Auch wenn Deutschland die ganze Zeit da deutlich mehr Ballbesitz hatte, das durfte man ja eigentlich auch erwarten. Ich meine, großer Favorit, aber Paraguay macht halt das Tor aus dem Nichts. Noch in der ersten Halbzeit. Deutschland macht das 1-1, geht in die Verlängerung. Da macht Deutschland das 2-1. Das wird aber zurückgenommen und der Bundestrainer Julian Nagelsmann sauer.
2: Klar, da machen wir ein Tor, was ein Skandal ist, dass der das zurückpfeift. Keine Ahnung, was er da gesehen hat. Das ist echt ein Witz. Aber ist so, das ist müßig. Wir müssen trotzdem das Spiel vorher regeln und anders regeln und das haben wir nicht geschafft.
0: Ja, ein Hauch von Cucurella habe ich gelesen, weil es wirklich eine Fehlentscheidung. Das Tor hätte zählen müssen. Jetzt ist aber die Frage, wie es mit ihm weitergeht, also mit Julian Nagelsmann. Tritt er zurück? Nein.
2: Ja, ich stehe zur Verfügung. Wenn der DFB das möchte, dann mache ich die EM28 und wenn nicht, dann müssen sie es mir sagen.
0: Ja, da gibt es noch keine Entscheidung. Hört ihr natürlich auch hier die Infos, ist ja logisch. Na, jetzt habe ich ja gerade gesagt, warum können wir heute Morgen schon ein bisschen weniger traurig sein? Naja, geteiltes Leid ist halbes Leid, oder wie sagt man? Holland ist auch raus, die Niederlande, in der Nacht oder am ganz, ganz frühen Morgen im Elfmeterschießen gegen Marokko gescheitert. 6:45 jetzt gleich.
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6.48 Uhr, Radio Wuppertal, mein heutiges Highlight auf der Playlist, kommt jetzt schon, ganz früh. Ja, ich brauche ein bisschen Power heute Morgen, nach einer guten Stunde Schlaf nur. Nach dem Deutschland aus bei der Fußball-WM. Hier gibt's jetzt David Guetta, Memories, einer der ersten Songs, die ihn damals überall bekannt gemacht haben.

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1: Mit Malte Albrecht. Guten Morgen. Endstation 16. Finale. Deutschland ist bei der Fußball-WM schon in der ersten Runde der K.O.-Phase ausgeschieden. Das DFB-Team scheiterte in der Nacht mit 3:4 im Elfmeterschießen am Underdog Paraguay. Nach regulärer Spielzeit stand es 1:1. Aus unserem WM-Studio Ralf Bosse.
2: Kämpferisch kann man der Mannschaft nichts vorwerfen, aber spielerisch war es erneut eine ganz schwache Leistung. Gleich 3 Elfmeter wurden verschossen. Ungewöhnlich lag dort doch in der Vergangenheit immer eine verlässliche Stärke. Deutschland lief gegen Paraguay teilweise kopflos und ohne Struktur an. Wie Bundestrainer Julian Nagelsmann zum Erfolg kommen wollte, war über 120 Minuten nicht zu erkennen. Ein wohl korrektes Tor zur 2:1 Führung wurde wegen angeblichen Foulspiels zurückgenommen. Das darf aber keine Entschuldigung sein. Zum dritten Mal in Folge verpasst die DFB-Auswahl das Achtelfinale einer WM. Peinlicher kann es wohl kaum sein. Es war nicht das erste enttäuschende Auftreten bei dieser WM. Nagelsmann wird sich einigen harten Fragen stellen und Lösungen für die Zukunft finden müssen. Sein Vertrag läuft bis zur Europameisterschaft 2028.
1: Und jetzt weitere Nachrichten im Überblick. Ein letztes Mal tanken, bevor der Sprit wieder teurer wird. Nach 2 Monaten läuft heute der Tankrabatt aus. Ab morgen gilt dann wieder die alte Steuer auf Benzin und Diesel. Der Tankstellenverband BFT geht davon aus, dass die Preise wegen der 12-Uhr-Regel aber erst wieder ab morgen Mittag steigen. Bundeskanzler Merz hat sich nach den tödlichen Schüssen in Stade in Niedersachsen tief betroffen gezeigt. Er sei erschüttert bis ins Mark, schrieb er bei X. Bei dem Angriff in einer Jugendhilfeeinrichtung soll ein 45-Jähriger 6 Mitarbeitende erschossen haben. Hintergrund ist wohl ein Sorgerechtsstreit. In Monaco sind bei einer Explosion am Eingang eines Wohngebäudes 3 Menschen schwer verletzt worden, 2 davon lebensbedrohlich. Laut Medienberichten soll unter den Opfern einer der reichsten Unternehmer aus der Ukraine sein. Kurz vor der Explosion soll jemand einen Rucksack abgestellt haben und dann geflüchtet sein. Viele Menschen in Deutschland machen sich Sorgen über den Einfluss von sozialen Medien. Trotzdem will kaum jemand komplett darauf verzichten. Das zeigt eine neue Studie der Bertelsmann Stiftung. Mehr als 3/4 der Befragten glauben, dass große Plattformen gezielt für politische Einflussnahme genutzt werden. Und 7 von 10 finden, dass Social Media die öffentliche Meinung zu stark beeinflusst. Trotzdem sagen die meisten, sie haben sich mit den Risiken digitaler Plattformen arrangiert. Nur knapp jeder 6. könnte sich vorstellen, soziale Netzwerke und Messenger ganz aufzugeben. Viele wünschen sich außerdem strengere Regeln und höhere Strafen für Plattformbetreiber, die dagegen verstoßen.
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3: Mit Nilay Thayer. Rund 300 Menschen haben gestern in Oberbarm demonstriert. Gestern riefen Wuppertaler Stadtspitze, Vereine und Initiativen zu einer Gegendemo auf dem Berliner Platz auf. Anlass war eine Aktion der AfD. 12 Millionen Euro Gewinn hat die Wuppertaler Stadtwerke trotz vieler Investitionen gemacht. So steht es in der WSW-Jahresbilanz. Investiert wurde vor allem in die Fernwärme und in die Busflotte.
4: Das Wuppertal-Wetter, das sieht ganz schön aus. Noch, heute Mittag kommen ein paar Wolken dazu, dann kann es regnen. Ansonsten aber oft sonnig und vor allem die Temperaturen sind deutlich angenehmer als die letzten Tage. Jetzt im Moment messen wir am Nocken in Vohwinkel 18 Grad, in Unterbarmen an der Kirche 19 Grad. Es geht heute allerdings nochmal hoch auf 27 Grad. Es wird dann noch ein bisschen kühler, also morgen nur noch 24 Grad, bis Ende der Woche sogar nur noch 22 Grad. Morgen am Mittwoch sieht es ganz schön aus, der Donnerstag eher grau. Die Verkehrsinfos gleich, 7:04. Wir haben einen Stau auf der auf der A46 in Richtung Kreuz Wuppertal Nord haben wir so etwas stockenden Verkehr bei Barmen. Aber ansonsten komplett freie Autobahn, das ist doch gut. Bei der Bahn gibt es nach wie vor Probleme, das defekte Stellwerk in Vohwinkel. Nur der RE4 fährt soweit normal, ansonsten fährt gar nichts, Ersatzverkehr ist unterwegs. Und dann haben wir Blitzerinfos, eine WhatsApp kommt rein.
5: Guten Morgen, liebes Radio Wuppertal-Team. Guten Morgen, Jens.
4: Moin.
5: Ich wollte nur einen Blitzer melden. Und zwar hat sich der gerade in der Palkestraße vor der Hausnummer 100 hingestellt und richtet gerade seine Kamera ein. Also vorsichtig fahren, 30er-Zone. Lieben Gruß, Martina.
4: Dankeschön, Martina. Und eine WhatsApp kommt von Julia. Guten Morgen, Blitzer. Heckinghauser Straße in der 30er-Zone Richtung Barmen vor der ehemaligen Kneipe Müllerstube. Dankeschön. Könnt ihr genauso machen. WhatsApps gehen hier an die 02 202 25 77 207.
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4: Morgen! Alle ausgeschlafen? Ich hatte ein gutes Stündchen Schlaf. Oh, was ein Wahnsinn. Und dann darfst du noch nicht mal glücklich ins Bett gehen. Oh. Deutschland raus bei der Fußball-WM. Und die geht doch eigentlich noch 3 Wochen. Was soll das? Naja, kommt, Musik hilft immer. Ich spiele gleich hier noch Britney. Toxic spiele ich gleich. Außerdem habe ich Miley Cyrus dabei, Shawn Mendes und jetzt die 80er. Hier ist Michael Sembello. Spiele uns Maniac und damit trotz allem einen guten Start in diesen Dienstagmorgen. Ich bin Jens Voss, schön, dass ihr dabei seid.
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0: es ist natürlich nicht das Ende der Welt, wenn Deutschland jetzt raus ist bei der Fußball-WM, aber das hatten wir uns ein bisschen anders vorgestellt. Miley Cyrus bei Radio Wuppertal, End of the World. Alles zum Deutschland aus natürlich auch heute hier, aber jetzt ein anderes wichtiges Thema. Wuppertal mal wieder stabil gegen Rechtsextremismus. Das war am Nachmittag in Oberbarmen. Da gab es eine Aktion der AfD. Berliner Platz, da hatte die Partei eine rechtsextreme Landtagsabgeordnete eingeladen aus Brandenburg, um mal zu gucken, wie furchtbar schlimm das hier alles ist oder warum. Kann ich nur vermuten, sieht aber sehr danach aus. Wuppertal steht aber dagegen. Insgesamt waren es ein paar hundert, die da unterwegs waren und eben deutlich mehr gegen Rechtsextremismus. Reporter Lukas Brechtefeld hat das Ganze begleitet.
1: Warum bist du hier?
2: Wir sind gekommen, weil wir es wichtig fanden, auch mit ein Zeichen zu setzen und das nicht einfach hier passieren zu lassen. Und deswegen haben wir uns Zeit genommen, haben früher Feierabend gemacht und sind hergekommen.
3: Ich bin hier, weil ich Oberbarmerin bin. Ich lebe in Oberbarm. Ich habe in Oberbarm gearbeitet und ich liebe diesen bunten, anstrengenden, wunderbaren Stadtteil.
1: Du hast ein cooles Plakat. Was steht da drauf?
4: Nicht mal auf meinem Plakat ist Platz für Nazis.
5: Also hier steht gratis Umarmung gegen rechts für Demokratie.
1: Warum bist du hier?
4: Weil ich das nicht cool finde, dass die hier hinkommen und Oberbarmen dafür nutzen, um ihre Rechte, ihr rechtes Gedankengut irgendwie zu verbreiten. Das macht es irgendwie sehr deutlich, dass wir hier für ein buntes Wuppertal sind.
6: Ich freue mich, dass so viele hier sind, obwohl Montagnachmittag ist und es heiß ist, bin ich stolz auf die Menschen, die da sind.
0: Ja, und nicht nur unser Reporter hat die Demos begleitet, sondern auch die Polizei. Und die sagt, alles verlief größtenteils ruhig. Das also das Update heute Morgen nach den Demos in Oberbarmen. Radio Wuppertal hier, 7:15 Uhr ist jetzt gleich. Und hier ist Britney Spears, Toxic.

0: schon wieder abgekühlt bei euch zu Hause. Radio Wuppertal hier, 7.21 Uhr.
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0: Wir haben gestern Abend alles aufgerissen zu Hause, wie wir das sowieso jeden Abend gemacht haben, wenn die Temperaturen etwas gefallen sind, weil Dachgeschosswohnung und es ist dann halt bullenheiß da drin. Nur die letzten Tage hat es halt nie was gebracht, von draußen nicht wirklich Kühle reingekommen ist. Aber jetzt hatten wir die Nachttemperaturen um 16 Grad. Da bringt das Lüften ja auch mal ein bisschen was. Heute sieht es ganz okay aus. Sonne und Wolken haben wir. Es könnte so ein bisschen regnen. Heute Mittag und heute Abend auch. Ansonsten aber oft sonnig bis 27 Grad. Morgen nur 24 Grad. Oft sonnig, meistens trocken. Der Donnerstag wird eher grau. Der Freitag wieder schön. Und noch etwas kühler übrigens. 22, 23 Grad nur noch. Wer jetzt schon sagt, wo ist der Sommer hin? Ich mag diese Hitze. Der Trend für die nächste Woche, da geht's wohl wieder in Richtung 30 Grad.
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0: Radio Wuppertal hier am Dienstag. Gleich ist schon fast Freitag. Vor den Nachrichten spiele ich die Nightcrawlers. Der Song ist die Vorlage sozusagen für It's Friday Then. Gibt's gleich hier. In den Nachrichten heute einmal das deutsche WM aus.
1: Ich glaube, sehr klar, jeder ist enttäuscht, dass wir ausgeschieden sind.
2: Sehr enttäuscht, irgendwo schockiert.
3: Ja, enttäuschend ist das richtige Wort. Jeder ist traurig, enttäuscht. Es wird jetzt nicht viel gesprochen.
0: Spieler und Trainer enttäuscht in den ZDF-Interviews nach dem Ausscheiden gegen Paraguay. Anderes Thema, Tankrabatt. Nur noch heute. Also wer die Zeit hat, am besten vor heute Mittag um 12 Uhr nochmal die Karre voll machen. Das könnte sich lohnen. Ab morgen wird's wieder teurer. Die Wuppertaler News jetzt gleich um 7:30 hier bei Radio Wuppertal. Das ist in 5 Minuten.
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7: Die Radio Wuppertal Verkehrshotline gibt uns Staus und Blitzer durch. 0800 5x4 07. Gute Fahrt.
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0: Es ist 7:30.
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2: Ich bin Nilay Thayer, guten Morgen. Die deutsche Fußballnationalmannschaft hat gestern nach dem Elfmeterschießen 3:4 gegen Paraguay verloren. Damit scheiden die Deutschen im WM-16-Finale aus. Noch bis 12 Uhr kann man vergünstigt tanken, dann endet der Tankrabatt. Ab morgen könnten die Spritpreise dann wieder hochgehen, sagen Experten. Für 2 Monate hatte die Bundesregierung die Steuern auf Benzin und Diesel runtergesetzt.
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2: 300 Menschen haben sich gestern bei einer Gegendemo der AfD gegenübergestellt. 20 Teilnehmer der AfD hatten sich zu einem Spaziergang auf dem Berliner Platz in Oberbarmen getroffen. Mit dabei war die umstrittene Landtagsabgeordnete Lena Couté aus Brandenburg. Sie gilt als gesichert rechtsextrem. Viele Wuppertalerinnen und Wuppertaler sind damit nicht einverstanden.
3: Weil ich das nicht cool finde, dass die hier hinkommen und Oberbarmen dafür nutzen, um ihr rechtes Gedankengut irgendwie zu verbreiten.
4: Ich freue mich, dass so viele hier sind, obwohl Montagnachmittag ist und es heiß ist, bin ich stolz auf die Menschen, die da sind.
5: Wir sind gekommen, weil wir es wichtig fanden, auch mit ein Zeichen zu setzen. Und deswegen haben wir uns Zeit genommen, haben früher Feierabend gemacht und sind hergekommen.
2: Mit dabei waren unter anderem das Bündnis Wuppertal stellt sich quer, aber auch die Stadtspitze, Gewerkschaften, Vereine und Initiativen. Die Demos und Kundgebungen wurden entsprechend von der Polizei begleitet. Die Veranstaltung verlief größtenteils ruhig. Die Wuppertaler Stadtwerke haben im vergangenen Jahr Millionen Euro in den Klimaschutz gesteckt. Wie es der aktuellen Jahres hervorgeht, investierten die WSW rund 107 Millionen Euro. Das Geld floss unter anderem in Wuppertals ersten Solarpark und den Ausbau von E-Ladesäulen. Anni Stoßberg berichtet.
6: Möglich mache das die gut laufende Energiesparte, die deutliche Gewinne einfahre, heißt es von den WSW. Der Nahverkehr hingegen macht weiter Verlust. Trotzdem gibt es für Fahrgäste auch gute Nachrichten. Der Personalmangel bei den Bussen ist gelöst und der historische Kaiserwagen der Schwebebahn ist, wie berichtet, nach 8 Jahren Pause zurück im Einsatz.
2: Die Lichtscheider Straße ist marode, jetzt laufen die Planungen für die Sanierung. Der Abschnitt rund um die Kreuzung zur L418 hat massive Schäden wie Schlaglöcher und Risse. Für rund 800.000 Euro soll die Straße nun neuen, leisen Asphalt bekommen. Der neue Belag ist zudem heller, damit er sich im Sommer weniger aufheizt. Die Bauarbeiten sollen etwa 6 Wochen dauern. Los geht es voraussichtlich im Laufe des Jahres 2026. Ende Juni muss der Verkehrsausschuss noch grünes Licht geben. Und das waren die Nachrichten mit Nilay Thayer.
0: Das Wuppertal-Wetter, angenehme Temperaturen heute Morgen. Im Moment am Delbusch 18 Grad, am Grifflenberg an der Uni 20 Grad. Es geht heute nochmal hoch auf 27 Grad. Sonne und Wolken, heute Mittag könnte es etwas regnen, heute Abend auch nochmal. Aber ansonsten ist es ein ganz schöner Tag. Morgen am Mittwoch auch oft sonnig, meistens trocken und nur noch 24 Grad. Donnerstag ist es eher grau, der Freitag wird wieder schön und noch ein bisschen kühler. Die Verkehrsinfos, 7.33 Uhr, hier gibt's Stau. A1 Richtung Köln, zwischen Burscheid und Köln-Niel 1 Kilometer, 10 Minuten dauert das länger. Die 1 nach Dortmund, zwischen Hagen-Nord und Kreuz Dortmund-Unna, 9 Kilometer Stau, 40 Minuten plus. A3 Richtung Köln, zwischen Dreieck-Langenfeld und Kreuz-Leverkusen, insgesamt 3 Kilometer stockend, über nur gute 5 Minuten plus. Die A43 Richtung Recklinghausen, zwischen Spruckhövel und Wittenhäfen, 1 Kilometer Stau, 5 Minuten plus. Dann die A46 Richtung Düsseldorf, zwischen Oberbarmen und Katernberg, insgesamt 3 Kilometer stockend, gute 5 Minuten. Hinter Hahn-Ost nochmal 4 Kilometer stockend, knappe 10 Minuten plus. Zum Schluss die A46 Richtung Kreuz-Wuppertal-Nord, zwischen Faresbeck und Elberfeld, 1 Kilometer Stau, 5 Minuten Zeitverlust an dieser Stelle. Viele WhatsApp von euch, unter anderem von Annika. Guten Morgen, kurz vorm Übergang von der L74 zur A46 bzw. A535, also vorm Sonnenborner Kreuz, ist es plötzlich einspurig. Hat mich heute Morgen recht überrascht, also vielleicht als Vorwarnung für alle anderen. Jo, da gibt es jetzt allerdings auch schon längeren Stau auf der L74 Richtung Sonnenborner Kreuz, eine Viertelstunde plus. Auf der L418 sind es aktuell nur ein paar Minuten. Ansonsten haben wir nochmal die Frage nach der Bahn. Die kommt von Sascha. Fahren die Züge normal? Nein, leider immer noch nicht. Das Stellwerk in Vohwinkel ist nach wie vor kaputt. Der RE4 ist als einziger Zug halbwegs normal unterwegs, auch wenn dafür auch noch Ersatzbusse unterwegs sind. Also checkt da unbedingt heute Morgen eure Verbindungen. Da wissen wir auch nach wie vor nicht und weiß die Bahn auch selbst nicht, wie lange das Ganze noch dauert. Die Schwebebahn fährt normal. Blitzer, da haben wir eine neue Info.
7: Einen schönen guten Morgen, der Ingo hier.
0: Morgen, Ingo.
7: Auf der Elias-Eller-Straße wird bergauf geblitzt in Höhe der reformierten Kirche. Zone 30. Ich wünsche euch einen schönen Tag. Ciao.
0: Dankeschön fürs Bescheid sagen. Außerdem haben wir einen Blitzer auf der Heckinghauser Straße bei Tempo 30. Und Tanja schreibt, guten Morgen, der silberne Caddy steht auf der Palke Straße in der Mitte. Ausgeschlafene Grüße. Ja, ja. Haha.
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0: Wer ist denn heute ausgeschlafen? Oh, Leute. Um 1.28 Uhr in der Nacht war der entscheidende Elfmeter drin und Deutschland raus bei der Fußball-WM gegen Paraguay und ich auf dem Weg ins Schlafzimmer. Boah, ich habe ein gutes Stündchen geschlafen. Länger war leider nicht drin. Ich musste mir das bis zum Ende angucken und dann noch mit dem Ergebnis. Ey Leute, wirklich, dafür bin ich wach geblieben. Deutschland ist raus bei der WM. Hören gleich den Reporter, der im Stadion dabei war, nach zwei Songs hier. Erstmal Luis Capaldi, Before You Go.
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0: Before you go, kriegt ihr hier noch die nächste Blitzer-Info mit bei Radio Wuppertal um 7.39 Uhr. Sascha ist dabei.
1: Moin moin, ein Blitzer auf der Kanapa-Straße gegenüber der Aral.
0: Dankeschön.
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0: Überlegt mal, ihr seid auf einer Party eingeladen und ihr freut euch schon seit Wochen drauf, weil da so viele nette Leute dabei sein werden. Ihr geht auch extra früh hin, um 20 Uhr geht die Party schon los und um 21 Uhr sagt der Gastgeber dann, so, vorbei, bitte alle nach Hause. Ein bisschen so fühlt sich das an. Die WM-Party ist vorbei. Deutschland ist raus. Dabei geht die WM. Noch knapp 3 Wochen. Deutschland scheitert im Elfmeterschießen an Paraguay. Es war jetzt nicht komplett schlecht, aber es war halt auch einfach nicht gut genug von Deutschland. Es war nicht gut genug. Ein Tor wurde uns noch geklaut. Das war wirklich eine Frechheit, muss ich sagen. Also, dass das zurückgenommen wurde. Niemals ein Foul vor dem Tor. Das hat der Schiri aber gepfiffen. Das wäre das 2-1 gewesen in der Verlängerung. So fliegt Deutschland also raus im Elfmeterschießen. Soll keine Ausrede sein. Sie hätten es auch so klar machen müssen. Viele Fans in Wuppertal haben es zusammengeguckt. Trotz später Uhrzeit. Freund von mir, Tim, war im Brauhaus. Da waren Hunderte dabei, schreibt er mir. Reporter Thomas Bremser hat das Spiel im Stadion in Boston gesehen.
1: Ja, das ist immer noch ganz schwer in Worte zu fassen, ehrlicherweise. Die Spieler habe ich auch völlig schockiert erlebt nach dem Spiel. Kapitän Joshua Kimmich wurde deutlich.
2: Wir haben es wieder nicht geschafft, eine Euphorie zu entfachen, ja, in der Mannschaft auf dem Feld zu sein, mit dem sich dann die Menschen identifizieren können, weil am Ende geht es eben nur über den Erfolg und nicht über Friede, Freude, Eierkuchen.
1: Kaum Ideen, wenig Selbstvertrauen, das zog sich bis ins Elfmeterschießen. 3 Fehlschüsse, erstmals verliert Deutschland ein Elfmeterschießen bei einer WM. Paraguay bejubelt die große Sensation.
0: Ja, Deutschland ist also raus. Der Bundestrainer Julian Nagelsmann will weitermachen. Ob er das darf, ist noch nicht klar. Kleiner Trost, weil geteiltes Leid ist halbes Leid und so, ne? Holland ist auch raus. Die sind in der Nacht rausgeflogen, die Niederlande gegen Marokko, auch im Elfmeterschießen. Radio Wuppertal hier, 7:45. Ich bin Jens Voss. Guten Morgen. Ja.

The Police bei Radio Wuppertal, Every Breath You Take. Überragender Song als nächstes. Macht ein bisschen wach, ne? Ja, gerade gesagt, gutes Stündchen Schlaf habe ich gehabt nach dem Deutschlandspiel. Und dann fliegen die auch noch raus. Ich spiele jetzt hier den ESC-Siegersong von 2012. Hier ist Loreen, Euphoria bei Radio Wuppertal.

0: Radio Wuppertal hier, 7.54 Uhr am Dienstag. Ich bin Jens Voss, hi.
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0: Radio Wuppertal hier, 7.54 Uhr am Dienstag.

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1: Mit Ralf Bossel. Das war's. Deutschland ist bei der Fußball-WM ausgeschieden. Gegen Paraguay musste die Mannschaft ins Elfmeterschießen. Spät in der Nacht verschoss Jonathan Tah entscheidend. Nach 120 Minuten hatte es 1:1 gestanden. Damit war nach der ersten K.O.-Runde der Traum vom Weltmeistertitel geplatzt. Auch die Niederlande erwischte es, schied nach 2:3 gegen Marokko im Elfmeterschießen aus. Brasilien steht im Achtelfinale nach 2:1 über Japan.
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1: Mit Malte Albrecht. Guten Morgen. Sie hatten vom Titel geträumt, am Ende steht aber die dritte WM-Blamage in Folge für die deutsche Fußballnationalmannschaft. Denn das Turnier ist für die DFB-Elf schon im 16. Finale beendet, nach einer 3:4-Pleite im Elfmeterschießen gegen Außenseiter Paraguay. Danny Hoppe aus der Sportredaktion, und man muss es auch so deutlich sagen, es war nicht unverdient.
2: Nein, das war wie schon gegen Ecuador ein absolut ideenloser Auftritt der deutschen Mannschaft, und zwar von der ersten Minute an. Es gab kaum mal rausgespielte Chancen über 120 Minuten. Fast hätte es doch noch gereicht, das Tor von Tah in der Verlängerung wurde aber vom VAR einkassiert. War eine sehr diskutable Entscheidung, Bundestrainer Nagelsmann sprach von einem Vollskandal. Kapitän Joshua Kimmich wollte das aber nicht gelten lassen.
3: Du darfst gegen so einen Gegner nicht von Glück und Pech abhängig sein, sondern solltest die Qualität in der Mannschaft haben, diesen Gegner deutlich zu schlagen.
2: Ja, und da kam eben einfach viel zu wenig von der deutschen Mannschaft. Natürlich ging direkt in der Nacht die Trainerdiskussion. Nagelsmanns Vertrag läuft ja noch bis nach der EM 2028 und den will er auch erfüllen, das hat er im ZDF klargestellt.
4: Ja, ich stehe zur Verfügung, wenn der DFB das möchte, dann mache ich die EM28 und wenn nicht, dann müssen sie es mir sagen.
2: Sportdirektor Rudi Völler hat sich direkt nach der Pleite hinter Nagelsmann gestellt, trotzdem wird die Diskussion jetzt nach dem erneut schwachen WM-Auftritt richtig losgehen. Immer wieder fällt ja der Name Jürgen Klopp, der hat in der Nacht bei Magenta TV ausweichend reagiert, es sei jetzt nicht der Moment, es gebe dazu nichts zu sagen.
1: Wir haben da jedenfalls ein Auge drauf. Danny, vielen Dank. Und das sind weitere Schlagzeilen an diesem Morgen. Das Motiv für die tödlichen Schüsse in Stade in Niedersachsen ist vermutlich ein Sorgerechtsstreit. Das haben Polizei und Staatsanwaltschaft am Abend mitgeteilt. Ein 45-Jähriger soll in einer Jugendhilfeeinrichtung 6 Mitarbeitende erschossen haben. Er hatte in Stade einen Termin, bei dem es um das Sorgerecht für seine 3 Monate alte Tochter ging. Heute läuft der Tankrabatt aus. 2 Monate hatte die Bundesregierung die Steuern auf Benzin und Diesel gesenkt. Mecklenburg-Vorpommerns Ministerpräsidentin Schwesig fordert jetzt weitere Entlastungen. Bundeskanzler Merz müsse mit den Mineralölkonzernen darüber sprechen, dass die Benzinpreise nicht wieder ansteigen, sagte sie den Funke-Medien. Die Bundesregierung plant ab 2028 eine Zuckersteuer für Erfrischungsgetränke. Die Einnahmen sollen die gesetzlichen Krankenkassen entlasten. Aber die Getränkebranche hält nicht viel von den Plänen. Mehr als 300 Hersteller, von der Saftkälterei bis zur Brauerei, haben einen offenen Brief an die Politik geschickt. Eine neue Steuer treffe vor allem mittelständische Betriebe und am Ende die Verbraucher im Geldbeutel, heißt es. Außerdem fehlten die Belege, dass so eine Steuer überhaupt gesundheitlich etwas bringt. Über die Zuckersteuer soll der Bundestag am 10. Juli entscheiden.
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5: Mit Nilay Thayer. Die gestrigen Demonstrationen in Oberbarm verliefen größtenteils ruhig. Das sagt die Polizei auf Nachfrage von Radio Wuppertal. Die Wuppertaler Stadtspitze, Vereine und Initiativen riefen zu einer Gegendemo auf dem Berliner Platz auf. Anlass war eine Aktion der AfD. Die Wuppertaler Stadtwerke haben trotz vieler Investitionen Gewinn gemacht. So steht es in der WSW-Jahresbilanz. Nach Investitionen unter anderem in die Fernwärme und in die Busflotte blieben 12 Millionen Euro übrig.
6: Das Wuppertal-Wetter. Heute wird es nochmal relativ warm. Kommen heute auf 27 Grad. Aktuell messen wir am Alten Markt in Barmen 21 Grad, am Robert-Daum-Platz in Elberfeld auch 21 Grad. Also maximal 27 Grad dazu, Sonne und Wolken. Heute Mittag und heute Abend könnte es etwas regnen, ansonsten ist es aber ganz schön. So, und dann wird es kühler. Morgen am Mittwoch nur noch 24 Grad, wird ein ganz schöner Tag. Der Donnerstag eher grau, Freitag wieder schön und noch etwas kühler. Die Verkehrsinfos um 8:03 sieht so aus auf den Autobahnen. A1 Richtung Köln zwischen Gevelsberg und Kreuz Wuppertal Nord 2 Kilometer Stau. Dann im weiteren Verlauf zwischen Burscheid und Köln-Niel 1 Kilometer Stau, knapp 10 Minuten plus. Die 1 Richtung Dortmund zwischen Langerfeld und Kreuz Wuppertal Nord 1 Kilometer Stau, 5 Minuten plus. Wenn ihr ein ganzes Stück weiterfahrt zwischen Hagen West und Kreuz Dortmund Unna 11 Kilometer Stau und 1 Stunde Zeitverlust. Die A3 Richtung Köln zwischen Dreieck-Langenfeld und Kreuz Leverkusen 7 Kilometer Stocken, 10 Minuten plus. A43 Richtung Recklinghausen zwischen Spruckhövel und Wittenhäfen 7 Kilometer Stocken, Viertelstunde plus. Und A46 in Richtung Düsseldorf zwischen Oberbarmen und Katernberg 5 Kilometer Stocken plus 10 Minuten. Dann zwischen dem Sonnborner Kreuz und Dreieck Düsseldorf Süd nochmal 6 Kilometer stocken und nochmal 10 Minuten. Zum Schluss die 46 Richtung Kreuz Wuppertal Nord zwischen Faresbeck und Elberfeld etwas stockend, da solltet ihr in ein paar Minuten durch sein. Besonders langen Stau haben wir heute Morgen auf der L74 Richtung Sonnenborner Kreuz. Da hatte Annika eben gemeldet, dass es da kurz vorm Sonnenborner Kreuz einspurig wird. Und daran wird das wohl liegen. Außerdem die üblichen Staus Hanaberg wegen der WSW-Baustelle plus 10 Minuten. Und auch die Blombachtalbrücke ist mal wieder ganz schön verstopft. 10, 15 Minuten dauert es hier länger. Dann haben wir Probleme bei der Bahn. Das Stellwerk in Vohwinkel ist nach wie vor kaputt. Deswegen ist die einzige Verbindung, die fährt, überhaupt der RE4, der soll normal fahren, laut Bahn. Verlassen würde ich mich auch nicht unbedingt drauf, denn es soll eigentlich Ersatzverkehr geben. Aber Jolina hat sich eben per WhatsApp von der Stadthalle gemeldet, wo die Ersatzbusse fahren, also normalerweise.
7: Da war ein junger Herr, der für die Ersatzhaltestelle zuständig war, und er hat uns auch gesagt, tut mir leid, irgendwie nach Düsseldorf fährt nichts, manchmal kommt was, irgendwie seit 2 Stunden ist aber nichts mehr gekommen.
6: Ja, und da reden wir auch drüber gleich hier nach 2 Songs, was da eigentlich das Problem ist mit diesem Stellwerk. Außerdem haben wir Blitzer, und zwar auf der Elias-Eller-Straße an der Kirche, auf der Kanaper-Straße, Höhe Aral-Tankstelle, einer steht auf der Heckinghauser-Straße bei Tempo 30 und Palke-Straße, Höhe Hausnummer 100. Ah, noch eine neue Blitzer-Info.
8: Morgen, der Kai.
6: Morgen.
8: Ein Blitzer in Felbert am Rosenhügel, direkt gegenüber vom Bahnhof.
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6: Ihr seid super, danke für eure vielen Infos hier an diesem komischen Morgen. Deutschland raus bei der Fußball-WM, hatten wir irgendwie alle so nicht mitgerechnet. War natürlich Thema heute, aber eben auch die Geschichte mit der Bahn nach 2 Songs hier.
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0: 8.12 Uhr haben wir es gleich. Ihr seid bei Radio Wuppertal. Was ist denn mit der Bahn heute?
1: Fällt heute aus. Grund dafür ist ein defektes Stellwerk. Wir bitten um Entschuldigung.
0: Ja, das überlege ich mir noch, ob ich diese Entschuldigung annehme oder nicht. Was ist denn da los? Schon wieder das Stellwerk in Vohwinkel. Das ist kaputt. Und deswegen fahren in Wuppertal so gut wie keine Züge. Einzig der RE4 scheint heute Morgen normal unterwegs zu sein. Ansonsten Ersatzverkehr. Und der läuft auch nicht optimal. Was ist denn da los an diesem Stellwerk? Es war immer mal wieder kaputt, dann wieder repariert, dann wieder kaputt. Wir haben die Deutsche Bahn gefragt, aber wirkliche Antworten haben wir nicht bekommen. Radio Wuppertal-Reporter Sebastian Kaiser hat die Info. Sebastian, was hat die Bahn gesagt?
2: Nur so ganz allgemeine Aussagen aus dem Satz Baukastensystem für Störungen, dass Technikerinnen und Techniker aktuell im Einsatz sind und umfassende Prüfungen durchführen, um den Fehler zu finden und dass sie ihre Fahrgäste um Entschuldigung und Verständnis bitten. Allerdings habe ich an der Ersatzbushaltestelle für unseren Hauptbahnhof niemanden getroffen, der verständnisvoll reagiert.
3: Das ist einigermaßen absurd, aber auf der anderen Seite, solange der Ersatzverkehr so oder so fährt, ist es vielleicht sogar fast der beste Zeitpunkt jetzt als wann anders.
4: Das Problem ist einfach nur, dass einfach alles totgespart wurde über viele Jahre. Der Schienenersatzverkehr ist verlässlicher als die paar Züge, die fahren.
5: Öffis sind sowieso immer am Arsch, ob ich jetzt Bus fahre oder Zug. Ist alles dasselbe.
6: Mir fällt dazu nichts mehr ein, was aktuell bei der Bahn los ist.
7: Man kommt irgendwo hin, dauert schon lange genug und jetzt dauert es noch länger und man weiß nicht, wann es jetzt wirklich mal funktioniert.
8: Ich finde es halt langsam ein bisschen kurios, dass das wieder kaputt geht. Woran liegt das?
2: Gute Frage, aber die Bahn weiß es nicht.
0: Ja, und die Bahn weiß auch nicht, wie lange das noch so weitergeht. Jetzt sind Technikprobleme ja das eine, aber bei der Bahn gibt es eindeutig auch Kommunikationsprobleme. Also darüber haben sich ja schon bei der ersten Stellwerkstörung viele beschwert. Sebastian, das ist nicht besser geworden.
2: Nein, die Bahn hat uns gestern Vormittag gesagt, dass an diesem Montag auf keinen Fall wieder Züge nach Plan fahren. Aber trotzdem stand auf Zuginfo NRW, das ist die wichtigste Quelle für Bahnprobleme hier, ja, dass die Störung um 14 Uhr beendet ist. Später stand da 20 Uhr, was natürlich auch Quatsch ist. In vielen Fällen müsste da einfach ein Fragezeichen stehen. Und die Zugsuche auf bahn.de ist auch nicht korrekt. In einigen Fällen stand da Verbindung fällt aus, dann weiß ich sofort Bescheid. Aber in anderen Fällen stand da nur, es liegen Meldungen vor und ich musste Details anklicken, um zu erfahren, dass nichts fährt. Und am schlimmsten, für Verbindungen nach 20 Uhr stand da, dass die S8 von unserem Hauptbahnhof nach Düsseldorf fährt. Obwohl die Bahn weiß, dass das nicht stimmt.
0: Tja, und heute Morgen spinnt der Abfahrtsmonitor der Bahn auch schon wieder. Hat zum Beispiel die S8 angezeigt, dass sie normal fährt, tut sie aber überhaupt nicht. Der RE4, wie gesagt, fährt aber auch mit deutlicher Verspätung und Ersatzverkehr ist teilweise gar keiner unterwegs in Richtung Düsseldorf. Das läuft überhaupt nicht bei der Bahn. Wir bleiben dran, ist ja logisch, betrifft einfach, ja, Zehntausende hier in Wuppertal, die regelmäßig mit der Bahn fahren. Infos zur Generalsanierung bis zum 10. Juli ja noch auf radiowuppertal.de. 7:45 Uhr.

Dann haben wir jetzt drei Wünsche frei, ne? Hier die Flaschengeist von Christina Aguilera, Genie in a Bottle bei Radio Wuppertal. Mein erster Wunsch wäre für den Rest der Woche ein bisschen mehr Schlaf. Weniger geht kaum. Gutes Stündchen habe ich geschlafen nach Deutschlands WM aus. Das ging ja bis 1.28 Uhr. Da war der letzte und entscheidende Elfmeter drin. Zweiter Wunsch, ich wünsche mir, dass es noch ein bisschen kühler wird bis zum Ende der Woche. Oh, ich sehe gerade, das klappt ja auch. Gucken wir direkt drauf nach einem Song. Und den wünsche ich mir jetzt von Ed Sheeran. 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

0: Radio Wuppertal hier am Dienstag, der 30. Juni. Nur noch heute, dann ist die erste Hälfte des Jahres schon wieder vorbei.
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0: Gibt's jetzt hier Halbjahreszeugnisse oder was? Dann geht's auf jeden Fall noch eine Note runter für die Hitze zuletzt. Das war ja heftig. Aber es wird ja jetzt gerade besser. Also heute haben wir Sonne und Wolken, nochmal 27 Grad. Es könnte heute Mittag und heute Abend noch so ein bisschen regnen. Es wird die Woche noch kühler. Morgen am Mittwoch kriegen wir nur noch 24 Grad. Dabei oft sonnig, meistens trocken. Der Donnerstag ist eher grau. Der Freitag sieht wieder schöner aus. Und bis Freitag kommen wir runter so auf 22, 23 Grad maximal. Wer jetzt allerdings sagt, so, das ist mir viel zu kalt, ich will gerne wieder Hitze haben. Nächste Woche, das ist der Trend, da geht's wohl wieder Richtung 30 Grad.
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0: 8.22 Uhr jetzt gleich.
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0: Radio Wuppertal hier, das fasst es ganz gut zusammen, was Kai Havertz da nach Deutschlands WM aussagt im ZDF-Interview. Bisschen schwer zu verstehen, weil im Hintergrund schon Paraguays Party läuft.
1: Meine zweite WM, zweimal reingeschissen. Das Einzige, was ich sagen kann, ist Entschuldigung.
0: Ja, es ist eine zweite WM und zweimal reingeschissen, hat er gesagt. Und Entschuldigung. Alle entschuldigen Sie sich hier bei uns. Die Bahn ja auch eben noch, ne? Weil da nichts läuft mit dem kaputten Stellwerk. Oh Mann, also Deutschland raus bei der WM. Es gibt natürlich noch mehr Themen in den Nachrichten. Alle Nachrichten aus Wuppertal gleich um 8:30 hier. Vorher noch, oh yes, Fleetwood Mac.
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0: Guten Morgen am Dienstag, es ist 8:30.
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2: Ich bin Ilai Thayer, guten Morgen. Nach dem gewaltsamen Tod von 6 Menschen in Stade dauern die Identifizierungen an. Ein Mann hatte da in einer Jugendeinrichtung auf Menschen geschossen. Unter den Verletzten sind 4 Frauen und 6 Männer, sagt eine Polizeisprecherin. Weitere Verletzte gibt es bisher nicht. Noch bis 12 Uhr kann man vergünstigt tanken. Ab morgen könnten die Spritpreise dann wieder hochgehen, sagen Experten. Dann endet der Tankrabatt. Für 2 Monate hatte die Bundesregierung die Steuern auf Benzin und Diesel runtergesetzt.
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2: 300 Menschen waren bei den gestrigen Demonstrationen in Oberbarm. Die meisten hatten sich zur Gegenveranstaltung zu einer AfD-Aktion versammelt. Die Wuppertaler AfD hatte die umstrittene Landtagsabgeordnete Lena Coutré aus Brandenburg eingeladen. Sie gilt als gesichert rechtsextrem. Viele Menschen in Wuppertal sind damit nicht einverstanden. Ein breites Bündnis hat sich dagegen gestellt.
3: Weil ich das nicht cool finde, dass die hier hinkommen und Oberbarm dafür nutzen, um ihr rechtes Gedankengut irgendwie zu verbreiten.
4: Ich freue mich, dass so viele hier sind, obwohl Montagnachmittag ist und es heiß ist, bin ich stolz auf die Menschen, die da sind.
5: Wir sind gekommen, weil wir es wichtig fanden, auch mit ein Zeichen zu setzen. Und deswegen haben wir uns Zeit genommen, haben früher Feierabend gemacht und sind hergekommen.
2: Mit dabei waren unter anderem das Bündnis Wuppertal stellt sich quer, aber auch die Stadtspitze, Gewerkschaften, Vereine und Initiativen. Die Demos und Kundgebungen wurden entsprechend von der Polizei begleitet. Die Veranstaltung verlief größtenteils ruhig. Die Wuppertaler Stadtwerke haben im vergangenen Jahr ordentlich investiert und trotzdem Gewinn gemacht. So steht es in der WSW-Jahresbilanz, die wurde jetzt veröffentlicht. Demnach blieben für 2025 unter dem Strich knapp 12 Millionen Euro. Das Geld floss vor allem in erneuerbare Energien und den Nahverkehr. Mehr Infos hat Anni Stoßberg.
6: Die WSW haben ihre Busflotte aufgestockt. 30 neue Wasserstoffbusse sind dazugekommen. Außerdem haben die Stadtwerke das Fernwärmenetz in Elberfeld weiter ausgebaut. Auch da wurde viel investiert. Und darüber hatten wir bei Radio Wuppertal bereits berichtet. Der Personalmangel beim WSW-Fahrpersonal wurde behoben, sodass seit dem Winter wieder der reguläre Fahrplan gilt.
2: Die Lichtscheider Straße ist marode. Jetzt laufen die Planungen für die Sanierung. Der Abschnitt rund um die Kreuzung zur L418 hat massive Schäden wie Schlaglöcher und Risse. Für rund 800.000 Euro soll die Straße nun neuen leisen Asphalt bekommen. Der neue Belag ist zudem heller, damit er sich im Sommer weniger aufheizt. Die Bauarbeiten sollen etwa 6 Wochen dauern. Los geht es voraussichtlich im Laufe des Jahres 2026. Ende Juni muss der Verkehrsausschuss noch grünes Licht geben. Und das waren die Nachrichten mit Nilay Thayer.
0: Das Wuppertal-Wetter, ja, ganz schön sieht es meistens heute aus. Und vor allen Dingen sind die Temperaturen jetzt am Morgen mal etwas angenehmer. Im Moment die Wittener Straße hoch 20 Grad, Elberfelder Nordstadt 23 Grad. Heute wird es nochmal relativ warm, 27 Grad, wird aber weniger, gucken wir gleich drauf. Sonne und Wolken heute Mittag könnte es etwas regnen, heute Abend eventuell auch nochmal. Dann sind wir schon beim Mittwoch, morgen, der wird ganz gut. Oft sonnig, meistens trocken, nur noch 24 Grad. Bis zum Freitag sind wir sogar bei 22 Grad höchstens angekommen. Die Verkehrsinfos. Stau auf der A1 Richtung Köln zwischen Burscheid und Kreuz Köln Nord 2 Kilometer, 10 Minuten plus. Die 1 nach Dortmund zwischen Langerfeld und Kreuz Wuppertal Nord 1 Kilometer stocken, 5 Minuten plus. Dann zwischen Hagen West und Kreuz Dortmund Unna 13 Kilometer Stau, fast eine Stunde plus. A3 Richtung Köln zwischen Dreieck Langenfeld und Kreuz Leverkusen 6 Kilometer stocken, 10 Minuten plus. A43 Richtung Recklinghausen zwischen Kreuz Wuppertal Nord und Wittenhäfen 8 Kilometer stocken, Viertelstunde plus. A46 Richtung Düsseldorf zwischen Oberbarmen und Katernberg 3 Kilometer stocken, 5 Minuten aber nur plus. Hinter Hahn Ost nochmal 7 Kilometer stocken, das sind gute 10 Minuten Zeitverlust. Außerdem haben wir einen langen Stau auf der L74 Richtung Sonnenborner Kreuz. Da ist es wohl nur einspurig, hatte Annika heute Morgen schon gemeldet. Fast 20 Minuten dauert es da länger. Langer Stau auch am Hahnerberg Richtung Elberfeld, Viertelstunde plus wegen der Baustelle da. Und besonders lange Staus heute auch auf den Straßen Linde und Parkstraße, also die Blombachtalbrücke, 10, 15 Minuten mindestens. In beide Richtungen Zeitverlust. Außerdem nach wie vor Probleme bei der Bahn. Das Stellwerk Vohwinkel ist kaputt. Einzig der RE4 fährt heute Morgen normal. Der fährt halt auch nicht über Vohwinkel. Ansonsten Ersatzverkehr unterwegs und auch nicht gerade zufällig, was ihr so erzählt. Dann gibt es einige Blitzer und zwar auf der Kanaperstraße in Höhe der Araltankstelle, auf der Elias-Eller-Straße in Höhe der Kirche und ein Blitzer in Fellbad am Rosenhügel Höhe Bahnhof. Dankeschön fürs Bescheid sagen.
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0: Und Nilay aus den News. Hast du Fußball geguckt gestern, Deutschlandspiel?
2: Nein. Ich musste doch auf jeden Fall früh aufstehen.
0: Ja, musste ich auch. Ich habe nur eine gute Stunde geschlafen, immerhin. Aber juckt dich auch nicht so Fußball, ne?
2: Nee, nicht so. Ich habe das irgendwie nicht so verfolgt dieses Jahr.
0: Weißt du, was das Beste an dem Spiel war gestern von Deutschland? Gar nichts. Überhaupt gar nichts war daran gut. Oh ja, Gott, hab schwierig. Ich mich gehört. Da bleibst du so lange wach und schläfst so wenig und dann verkacken die es auch
2: ja,
0: noch.
2: Ja, das stimmt.
0: Wir hören den Reporter, der im Stadion dabei war. Gleiche nach zwei Songs. In Sync habe ich dabei. Und jetzt eine Ping-Pro-Morgen bei Radio Wuppertal. Hier ist Blow Me One Last Kiss. Ich bin Jens Voss. Schönen Start in den Dienstag. What?

0: I want Poldi Schweini Yogi Back, da lief's noch.
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0: Deutschland ist raus, verliert gegen Paraguay im Elfmeterschießen. Nach zweimal aus in der Gruppenphase, zuletzt bei der WM, also schon wieder ein frühes Aus, diesmal 16. Finale. Thomas Bremser war im Stadion in Boston dabei, Spieler enttäuscht, Trainer enttäuscht, das haben wir schon gehört heute. Aber nicht nur die.
2: Ja, auch die Fans schockiert und ungläubig sind sie aus dem Stadion bei Boston gekommen. Viele hatten schon mit dem Achtelfinalkracher gerechnet gegen Frankreich.
3: Ich kann es doch gar nicht realisieren, weil ich gedacht habe, dass sie auf jeden Fall weiterkommen. Ja?
4: Es war vorne zu wenig, es war hinten zu wenig. Also was will man da noch reißen?
2: Ja, die Erkenntnis, es reicht einfach nicht. Auch nicht gegen einen schwachen Gegner wie Paraguay, auch nicht im Elfmeterschießen. Der Zug ohne Bremse ist gegen die Wand gefahren. Ein Stimmungskiller für die Fans in Deutschland und auch hier in den USA.
0: Tja, der Bundestrainer Julian Nagelsmann will übrigens weitermachen, hat er nach dem Spiel im ZDF gesagt.
5: Ja, ich stehe zur Verfügung. Wenn der DFB das möchte, dann mache ich die EM28 und wenn nicht, dann müssen sie es mir sagen.
0: Tja, EM28, soweit sind wir noch nicht. Die WM26 geht erstmal weiter. Halt ohne Deutschland, übrigens auch ohne Holland. Die Niederlande hatten manche auch als Geheimfavoriten gesehen. Die sind auch raus. Im Elfmeterschießen in der Nacht verloren gegen Marokko.
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0: Wuppertal steht gegen Rechtsextremismus. Darum geht's heute in den Radio Wuppertal Nachrichten. Es gab eine Aktion der AfD in Oberbarm, Berliner Platz. Da hatte die Partei eine als gesichert rechtsextrem eingestufte Landtagsabgeordnete eingeladen aus Brandenburg. Aber viele haben dagegen demonstriert.
1: Wir sind gekommen, weil wir es wichtig fanden, auch mit ein Zeichen zu setzen und das nicht einfach hier passieren zu lassen. Und deswegen haben wir uns Zeit genommen, haben früher Feierabend gemacht und sind hergekommen.
2: Ich bin hier, weil ich Oberbarmerin bin. Ich lebe in Oberbarm. Ich habe in Oberbarm gearbeitet. Und ich liebe diesen bunten, anstrengenden, wunderbaren Stadtteil.
0: Die Polizei hat die Demos auch begleitet und sagt, es ist soweit alles friedlich verlaufen. Nur ein Thema heute in den Nachrichten, natürlich auch das deutsche WM aus. Die nächsten Nachrichten hört ihr in 10 Minuten hier bei Radio Wuppertal.

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1: Mit Malte Albrecht. Schönen guten Morgen. Die Enttäuschung bei den deutschen Fußballfans ist groß. Wieder einmal ist eine WM früh für Deutschland vorbei. Das DFB-Team muss nach einer Pleite gegen Außenseiter Paraguay im 16. Finale die Heimreise antreten.

0: 3:4 hieß es am Ende nach Elfmeterschießen. Und es war wieder ein sehr schwacher Auftritt der deutschen Mannschaft. Das räumte anschließend auch Kapitän Joshua Kimmich ein.
1: Wir sollten den Anspruch haben und die Qualität, dass wir einen Gegner wie Paraguay schlagen können. Bei allem Respekt darf auch heute keiner auf die Idee kommen, den Schiri dafür verantwortlich zu machen oder irgendwie das Elfmeterschießen. Wenn du es über 120 Minuten nicht schaffst zu gewinnen, dann scheidest du verdient aus.
0: Auch Stürmer Kai Havertz wollte nach der Pleite im ZDF nicht nach Ausreden für das erneute WM-Debakel suchen.
2: Eigentlich hat wahrscheinlich dann nicht so viel gepasst, wenn man gegen Paraguay mit einem Respekt ausscheidet. Und dann hat man es auch nicht verdient, weiterzukommen.
0: Natürlich wird durch das frühe WM-Aus jetzt auch über Bundestrainer Julian Nagelsmann diskutiert. Er selbst hat direkt gesagt, dass er weitermachen will.
3: Ja, ich stehe zur Verfügung. Wenn der DFB das möchte, dann mache ich die EM28 und wenn nicht, dann müssen Sie es mir sagen.
0: Auch DFB-Sportdirektor Rudi Völler hat Nagelsmann noch in der Nacht den Rücken gestärkt. Er sei immer noch überzeugt, dass er der Richtige sei. Zuletzt war auch immer wieder über Jürgen Klopp als möglicher Nachfolger spekuliert worden. Der sagte nach dem Aus bei Magenta TV, es sei jetzt nicht der Moment, dazu etwas zu sagen. Und jetzt weitere Themen kurz und kompakt. Extremismus, Terrorismus und Cybercrime. Bundesinnenminister Dobrindt stellt am Vormittag den neuen Verfassungsschutzbericht vor. Der Bericht gibt einen Überblick über die aktuelle Sicherheitslage in Deutschland und zeigt die Entwicklung und Trends auf. Bekannt ist bereits, dass es noch nie so viele politisch motivierte Straftaten gab wie im letzten Jahr. In Katar soll es heute neue Verhandlungen zwischen den USA und dem Iran geben. Das hat US-Präsident Trump angekündigt. Bundesaußenminister Wadefuhl sagte nach einem Gespräch mit seinem US-Kollegen Rubio in Washington, es werde um eine sichere Passage durch die Straße von Hormuz gehen. Teheran wollte die neuen Gespräche bisher nicht bestätigen. In Monaco sind 3 Menschen bei einer heftigen Explosion an einem Wohngebäude schwer verletzt worden, 2 von ihnen lebensgefährlich. Offenbar war es ein Anschlag. Nach Medienberichten war ein Sprengstoffpaket in die Luft geflogen. Kurz vorher soll jemand an dem Ort beobachtet worden sein, der einen Rucksack abgestellt hat und dann geflüchtet ist. Auf dem Bild einer Überwachungskamera ist ein rennender Mann mit einem dunklen Hut zu sehen. Der Verdächtige soll in Richtung französische Grenze gelaufen sein. Ziel des Anschlags waren nach Medienberichten ein ukrainischer Oligarch und seine Familie. Bestätigt ist das aber noch nicht.
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5: Mit Nilay Thayer. Rund 300 Menschen waren gestern in Oberbarm bei einer Gegendemo. Anlass war eine Aktion der AfD, die mit 20 Personen vor Ort war. 12 Millionen Euro Gewinn haben die Wuppertaler Stadtwerke trotz vieler Investitionen gemacht. So steht es in der WSW-Jahresbilanz. Investiert wurde vor allem in den Verkehr und die Infrastruktur.
6: Das Wuppertal-Wetter. Aktuell messen wir am Jagdhaus 22 Grad, an der Kita Haarhausen 25 Grad. Bisschen wärmer wird es noch heute, 27 Grad maximal. Dazu Sonne und Wolken. Also heute Mittag und heute Abend sind es mehr Wolken. Dann könnte es auch regnen. Ansonsten sieht es aber ganz schön aus. Morgen am Mittwoch. Sehr schön. Oft sonnig, meistens trocken, nur noch 24 Grad. Donnerstag dann eher grau, Freitag wieder schön und noch etwas kühler. Die Verkehrsinfos mit Stau auf der A1 Richtung Köln. Zwischen Burscheid und Köln-Niel 5 Kilometer, Viertelstunde dauert's länger. Die 1 nach Dortmund zwischen Hagen-West und Kreuz Dortmund-Unna 11 Kilometer Stau, eine Stunde plus, da sind nicht alle Spuren frei. A3 Richtung Köln zwischen Dreieck Langenfeld und Kreuz Leverkusen 5 Kilometer stockend, 10 Minuten plus. A43 Richtung Recklinghausen zwischen Spruckhövel und Wittenhäfen 6 Kilometer stockend, 10 Minuten plus. Und die A46 Richtung Düsseldorf zwischen Oberbarmen und Katernberg immer mal wieder stockender Verkehr, nur noch 5 Minuten plus. Hinter Hahn-Ost dann nochmal 6 Kilometer stockend und 10 Minuten plus. Dann schreibt Angelina. Guten Morgen, Jens. Linderhauser Straße ist ein Unfall. Am besten umfahren. Ja, da kommen viele lang. Anni meldet sich auch.
7: Guten Morgen, liebes Radioteam. Ich wollte kurz die Info durchgeben, dass auf der Linderhauser Straße es zu einem Unfall mit 2 Autos gegeben hat. Dort ist gerade kein Durchkommen. Polizei und Feuerwehr sind zurzeit schon da. Ich wünsche allen einen schönen Tag. Am besten nutzt ihr die Umgebungsstraßen.
6: Ja, das ist die Kreuzung Lörr-Erlen. Die ist da im Moment auch gerade gesperrt. Da kommt er also nicht durch. Außerdem ist Sally unterwegs auf der B7 von Barm nach Elberfeld.
8: Bis zur Arreitungsstelle Höhe Polizeipräsidium ist Rückstau.
6: Ja, da haben wir im Moment auch einen Zeitverlust von einer Viertelstunde. Außerdem die Info von der Bahn, das Stellwerk in Vohwinkel. Immer noch kaputt. Reden wir auch gleich drüber hier nach 2 Songs. Und dann haben wir noch Blitzer, nämlich am Rosenhügel in Velbert, auf der Elias-Eller-Straße an der Kirche und auf der Kanaperstraße Höhe Aral-Tankstelle.
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6: Was ein Morgen hier, dieser Dienstag, der 30. Juni, der Tag, an dem wir das erste Halbjahr 2026 zumachen. Ah, morgen starten wir schon in die zweite Hälfte des Jahres. Schön, dass wir da nochmal so ein Lowlight mitgenommen haben, ne, mit dem Deutschlandspiel. Und das mit dem Stellwerk. Also, das ist wirklich unglaublich, was da bei der Bahn läuft oder besser gesagt nicht läuft. Nach zwei Songs hier. Erster kommt von Purple Disco Machine und Kungs Substitution.
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0: Schalten wir doch nochmal an den Bahnhof. Was ist mit Zugverkehr in Wuppertal?
1: Fällt heute aus. Grund dafür ist ein defektes Stellwerk. Wir bitten um Entschuldigung.
0: Ah ja, es ist wirklich ein schlechter Scherz inzwischen. Die Deutsche Bahn kriegt die Probleme nicht in den Griff mit ihrem Stellwerk bei uns in Vohwinkel. Vor knapp 2 Wochen ist das ausgefallen. Einen Tag lief es mal, jetzt Samstag. Aber seit Sonntag schon wieder defekt. Die Fehlersuche läuft. Das Ende ist offen. Der Kommentar dazu von Radio Wuppertal-Reporter Sebastian Kaiser.
2: Technische Probleme gibt es. Kein System ist perfekt. Für Ausfälle habe ich also Verständnis. Aber so lange? Das muss wirklich ein bundesweit extrem seltener oder ungewöhnlich komplizierter Fehler sein. Ich bin gespannt auf die Erklärung der Deutschen Bahn, wenn der Ausfall vorbei ist. Und so eine Erklärung schuldet sie uns. Damit meine ich nicht die üblichen Satzbausteine, sondern eine wirkliche Erklärung, was da los war und warum es so lange gedauert hat. Eine ernst gemeinte Entschuldigung wäre auch angebracht. Nicht nur für den Ausfall, sondern vor allem für die Informationen dazu. Denn die waren schlecht. Warum stehen auf Zuginfo NRW immer wieder ein neues Datum und neue Uhrzeiten, wann die Störung zu Ende ist, wenn die Bahn das in Wirklichkeit gar nicht weiß? Da gehört ein Fragezeichen hin. Und die Zugsuche auf bahn.de macht denselben Fehler. Ab einer bestimmten Uhrzeit in der Zukunft tut sie einfach so, als ob die Störung vorbei wäre. Wer sich darauf verlässt, wird am Bahnhof böse überrascht. So etwas darf nicht passieren. Da muss die Bahn besser werden.
0: Der Kommentar von Radio Wuppertal-Reporter Sebastian Kaiser zum defekten Stellwerk in Vohwinkel und wie die Bahn damit umgeht. Aktuell noch ein Update, und zwar für alle im Auto. Die Linderhauser Straße ist Ecke Lörr-Erlen wieder frei. Da hatte es einen Unfall gegeben, jetzt also wieder frei. 9:15 jetzt gleich. 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

0: Bibi Rexha bei Radio Wuppertal New Religion. Katy Perry als nächstes hier, nächste Woche wieder in Deutschland, bisschen weg in Stuttgart, aber sie lässt Deutschland nie aus auf ihren Touren, sagt sie.
1: Germany is one of the places that supports me the most, that I always hit on tour, that I have the most intense fans, like the kids. They're really supportive. They're great.
0: Ja, hier in Deutschland wurde sie schon immer super supported, sagt sie. Katy Perrys Party-Song läuft jetzt hier, Last Friday Night bei Radio Wuppertal. 20 nach 9. Ich bin Jens Voss.

0: Radio Wuppertal hier am Dienstag. Deutschland also raus bei der Fußball-WM. Das hätte ich nur auch nicht gedacht. Aus im 16. Finale gegen Paraguay im Elfmeterschießen. Viel los trotzdem bei den Public Viewings. Ich habe schon gesagt, im Brauhaus in Barmen waren hunderte Fans. Hat ein Freund von mir erzählt, der hat da geguckt. Vino and Friends am Lorenzusplatz in Elberfeld. Da haben auch viele geguckt, habe ich Fotos gesehen. Und die Stimmung bei allen deutschen Fans irgendwie komisch.
1: Ja, schade. Die müssen halt auch treffen, wenn sie schießen, ne?
2: Ist natürlich mega schade, dass wir jetzt raus sind. Aber gut, wir machen das Beste draus und wir werden heute auf jeden Fall trotzdem noch feiern. Egal, ob jetzt ja, Deutschland noch an der WM teilnimmt oder nicht. Wir machen das Beste draus.
3: Nee. Ich kann es gar nicht in Worte fassen.
0: Na, Deutschland raus bei der WM ist aber nur ein Thema. Die Wuppertaler News gleich um 9:30 hier bei Radio Wuppertal. Vorher noch Musik in einer Minute.
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0: Guten Morgen, es ist 9:30.
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2: Ich bin Nila Theier, guten Morgen. Noch bis 12 Uhr kann vergünstigt getankt werden. Ab morgen endet der Tankrabatt, dann könnten die Preise wieder steigen. 2 Monate hatte die Bundesregierung die Steuern auf Benzin und Diesel runtergesetzt. Nach dem gewaltsamen Tod von 6 Menschen in Stade dauert die Identifizierung an. Ein Mann hatte da in einer Jugendeinrichtung auf Menschen geschossen. Unter den Verletzten sind 4 Frauen und 6 Männer, sagt eine Polizeisprecherin. Weitere Verletzten gibt es aber bisher nicht.
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2: 300 Menschen haben sich gestern bei einer Gegendemo der AfD gegenübergestellt. 20 Teilnehmer der AfD hatten sich zu einem Spaziergang auf dem Berliner Platz in Oberbarm getroffen. Mit dabei war die umstrittene Landtagsabgeordnete Lena Cotré aus Brandenburg. Sie gilt als gesichert rechtsextrem. Viele Wuppertalerinnen und Wuppertaler sind damit nicht einverstanden.
3: Weil ich das nicht cool finde, dass die hier hinkommen und Oberbarm dafür nutzen, um ihr rechtes Gedankengut irgendwie zu verbreiten.
4: Ich freue mich, dass so viele hier sind, obwohl Montagnachmittag ist und es heiß ist, bin ich stolz auf die Menschen, die da sind.
5: Wir sind gekommen, weil wir es wichtig fanden, auch mit ein Zeichen zu setzen. Und deswegen haben wir uns Zeit genommen, haben früher Feierabend gemacht und sind hergekommen.
2: Mit dabei waren unter anderem das Bündnis Wuppertal stellt sich quer, aber auch die Stadtspitze, Gewerkschaften, Vereine und Initiativen. Die Demos und Kundgebungen wurden entsprechend von der Polizei begleitet. Die Veranstaltung verlief größtenteils ruhig. Die Wuppertaler Stadtwerke haben im vergangenen Jahr 1 Million Euro in den Klimaschutz gesteckt. Wie aus der aktuellen Jahresbilanz hervorgeht, investierten die WSW rund 107 Millionen Euro. Das Geld floss unter anderem in Wuppertals ersten Solarpark und den Ausbau von E-Ladesäulen. Anni Stoßberg berichtet.
6: Möglich mache das die gut laufende Energiesparte, die deutliche Gewinne einfahre, heißt es von den WSW. Der Nahverkehr hingegen macht weiter Verlust. Trotzdem gibt es für Fahrgäste auch gute Nachrichten. Der Personalmangel bei den Bussen ist gelöst und der historische Kaiserwagen der Schwebebahn ist, wie berichtet, nach 8 Jahren Pause zurück im Einsatz.
2: Die Lichtscheider Straße ist marode, jetzt laufen die Planungen für die Sanierung. Der Abschnitt rund um die Kreuzung zur L418 hat massive Schäden wie Schlaglöcher und Risse. Für rund 800.000 Euro soll die Straße nun neuen leisen Asphalt bekommen. Der neue Belag ist zudem heller, damit er sich im Sommer weniger aufheizt. Die Bauarbeiten sollen etwa 6 Wochen dauern. Los geht es voraussichtlich im Laufe des Jahres 2026. Ende Juni muss der Verkehrsausschuss noch grünes Licht geben. Und das waren die Nachrichten mit Nilay Thayer.
0: Das Wuppertal-Wetter. Aktuell messen wir am Klingelholm in Barmen 22 Grad. Hier am Achenberg in Elberfeld 25 Grad. Viel wärmer wird es heute gar nicht. Sonne und Wolken dabei. Heute Mittag könnte es etwas regnen. Heute Abend auch noch. Morgen am Mittwoch wird es gut. Sonnig, meistens trocken, 24 Grad. Der Donnerstag eher grau. Freitag wieder schön und noch etwas kühler. Die Verkehrsinfos. 9.33 Uhr und immer noch ganz schön viel los. Ich glaube, viele, die Gleitzeit machen können, sind heute ein bisschen später losgefahren, nachdem das Deutschlandspiel ja so lange ging gestern. Hier dauert es noch länger. A1 Richtung Köln. Zwischen Burscheid und Köln-Niel 5 Kilometer, Viertelstunde plus. Die 1 nach Dortmund. Zwischen Hagen-Nord und Kreuz Dortmund-Unna 10 Kilometer Stau, 1 Stunde plus, nicht alle Spuren frei. A3 Richtung Köln. Zwischen Kreuz-Hilden und Kreuz-Leverkusen 5 Kilometer stockend plus 10. A43 Richtung Recklinghausen. Zwischen Spruckhövel und Wittenhäfen immer mal wieder Stau, 5 Minuten aber nur. Die 46 Richtung Düsseldorf. Zwischen Bichlinghausen und Katernberg 2 Kilometer stockend, 5 Minuten plus. Hinterm Kreuz-Hilden nochmal 2 Kilometer stockend, nochmal 5 Minuten. Und die 535 Richtung Sonnborner Kreuz. Zwischen Wülfrath und Dornab etwas stockend, aber nur ein paar Minuten Zeitverlust. Längeren Stau haben wir außerdem auf der B7 und zwar vom Loh bis zur Kluse 10 Minuten plus an dieser Stelle. Probleme bei der Bahn, das Stellwerk in Vohwinkel ist nach wie vor kaputt. Berichten wir schon seit fast 2 Wochen drüber und da ist auch keine Besserung in Sicht. Also die Bahn weiß selbst nicht, wann das wieder läuft. Das bedeutet, dass aktuell wohl nur der RE4 fährt und der Ersatzverkehr, die Ersatzbusse, die kommen auch nicht zuverlässig heute, haben wir schon gehört. Schwebebahn ist normal unterwegs. Eine Blitzerinfo haben wir aus Fellbad und zwar vom Rosenhügel da gegenüber Bahnhof. Dankeschön.
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0: Guten Morgen am Dienstag und eine WhatsApp kommt rein.
7: Morgen Jens, Markus hier.
0: Morgen.
7: Ich habe gerade den Kommentar gehört bei euch im Radio zu dem Stellwerk in Vohwinkel.
0: Ja, immer noch kaputt.
7: Meine böse Theorie ist ja die, könnte durchaus sein, dass der Ausfall des Stellwerks gewollt ist, weil man sonst nicht pünktlich fertig wird mit der Sanierung. Hm. Wäre ja auch eine Option, aber gut. Man weiß es nicht. Schönen Tag noch.
0: Tja, auch so. Das ist natürlich nur eine Vermutung, also reine Spekulation. Aber ja, habe ich auch schon drüber nachgedacht. Und wenn ich dann sowas höre wie von Saskia heute Morgen, die war am Bahnhof Vohwinkel, schreibt sie, und da hätte ihnen ein Mitarbeiter der Bahn gesagt, dass da mindestens bis zum 10. Juli keine Züge fahren. Und der 10. Juli, das ist das Ende der Generalsanierung. Kommt, Musik hilft ja bei allem, ne? Egal ob kaputte Stellwerk oder WM aus. Gleich hier noch, wow, George Harrison, I got my mind set on you. Und jetzt hier Mark Forster, Chöre, das ist der beste Mix bei Radio Wuppertal. Jens Voss hier, schönen Dienstag.

0: George Harrison bei Radio Wuppertal. Got my mind set on you. Es ist Dienstag, der 30. Juni. Wisst ihr, was das heißt? Mit dem Tag heute ist die Hälfte des Jahres schon wieder rum. Wie war es denn so?
1: Wir hatten einen schönen Mai vom Wetter her, super Sonnenstunden gehabt. Alles entspannt, also bisher ein schönes, entspanntes Jahr, würde ich sagen.
2: Verschiedene Urlaubreisen, die ich gemacht habe, aber auch, dass ich mit meiner Schule gut durchgekommen bin. Jetzt freue ich mich auf den Endspurt vor den Sommerferien.
3: Ich mache gerade so Austausch hier in Deutschland. Das war eigentlich ganz entspannt, alles hier kennenzulernen und mit denen so die ganze Zeit neue Erfahrungen machen.
0: Ja, und wenn es bisher noch nicht so super war, das Jahr, morgen startet dann ja die zweite Hälfte von 2026. Alles noch möglich. 9.47 Uhr jetzt gleich.
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0: gutes Stündchen habe ich geschlafen. Danke, Deutschland. Radio Wuppertal hier um genau 10 vor 10. Ich kann mich gleich nochmal hinlegen. Laura Potting hörte ja ab 10 auch mit ganz kleinen Augen, ne?
1: Ja, also so richtig wach werde ich heute auch nicht mehr. Ich habe mir das Spiel ja gestern auch reingezogen. Und für was? Für nix.
0: Ja.
1: Toll. Naja, die 45.000 Kaffee zeigen aber so langsam Wirkung. Ich bin auf Temperatur und wir gucken gleich natürlich zumindest nochmal ganz kurz auf das Deutschlandspiel gestern. Wie geht's jetzt weiter? Wie sind die Reaktionen? Und dann wischen wir uns aber den Mund ab und machen aus diesem sommerlichen Dienstag das Beste, was geht, würde ich sagen.
0: Jo, Laura gleich ab 10. Wir hören uns morgen früh wieder hier bei Radio Wuppertal. Ich bin Jens Voss. Bis dahin trotz allem einen schönen Dienstag. Ciao, tschüss.

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1: Mit Ralf Bossel. Das Ausscheiden der deutschen Mannschaft bei der Fußball-WM haben die Fans noch nicht ganz verdaut. Da machen sich die Spieler auf in den Urlaub. Ab sofort können sie das Teamquartier in Winston-Salem verlassen. Das gilt nicht für die Offiziellen. Die werden heute noch eine Pressekonferenz geben. Erst dann geht es auch für sie Richtung Ferien. Ende September wartet das nächste Länderspiel. In der Nations League geht es in die Niederlande. Ob Julian Nagelsmann dann noch Bundestrainer ist, könnte sich bereits übermorgen entscheiden.
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2: Mit Malte Albrecht, einen schönen guten Morgen. Ein letztes Mal zur Tanke, bevor der Sprit wieder teurer wird. Nach 2 Monaten endet heute um Mitternacht der Tankrabatt. Ab morgen gilt dann wieder die alte Steuer auf Benzin und Diesel. Das bedeutet, dass es an den Zapfsäulen heute und bis morgen Mittag sehr voll werden könnte. Mehr zum Thema hat Thorsten Adolfs.
3: Ab morgen um 12 werden die Preise wohl wieder deutlich nach oben gehen. Vom IFO-Institut heißt es, die zeitlich begrenzte Steuersenkung habe insgesamt 1,6 Milliarden Euro gekostet und sei damit ziemlich teuer gewesen. Deshalb sei es gut, dass der Tankrabatt jetzt auslaufe. Während er bei Autofahrern mit Benzinern fast komplett angekommen ist, wurden Besitzer von Dieselfahrzeugen im Schnitt nur um 12 Cent pro Liter entlastet. Die Verbraucherschützer warnen die Mineralölkonzerne vor überhöhten Preisen nach dem Ende des Tankrabatts und sie fordern vom Bundeskartellamt genau hinzuschauen. Gefordert wird außerdem eine Anschlussmaßnahme, um die Bürger zu entlasten. Die Verbraucherzentralen bringen eine Senkung der Stromsteuer auch für private Haushalte ins Gespräch. Das entlaste die Verbraucher dauerhaft und mache den Umstieg auf klimafreundliche Alternativen attraktiver, sagte die Chefin des Bundesverbandes BOP.
2: Und jetzt weitere Nachrichten in Kurzform. Mehr als 300 Getränkehersteller wehren sich gegen die geplante Zuckersteuer der Regierung. In einem offenen Brief warnen sie vor einer zusätzlichen Belastung für Unternehmen.

0: und Verbraucher. Außerdem fehlten die Belege für die Wirksamkeit einer solchen Steuer, heißt es. Die Branche habe den Zuckergehalt vieler Erfrischungsgetränke seit 2018 freiwillig um rund 15% gesenkt. Der Iran will die Minenräumung in der Straße von Hormus alleine durchführen. Frankreichs Vorschlag für einen Einsatz mit anderen Nationen verstoße gegen das Rahmenabkommen mit den USA, sagte der stellvertretende iranische Außenminister. Laut dem Abkommen liege die Verantwortung ausschließlich beim Iran. Ein seit Sonntag vermisster Kanufahrer aus Krefeld ist tot. Nach Angaben der Polizei wurde die Leiche des 53-Jährigen an einer Kiesverladestation im Rhein bei Rees gefunden. Der Mann war auf der Lippe bei Wesel mit zwei Begleitern kurz vor der Rheinmündung gekentert. Die beiden anderen konnten sich ans Ufer retten. Die Unfallursache ist noch unklar. Der wohl bekannteste Messenger-Dienst ist WhatsApp. Rund 3 Milliarden Nutzer gibt es weltweit. Und jetzt ändert WhatsApp ein grundlegendes Funktionsprinzip. Künftig müssen Nutzer ihre private Handynummer nicht mehr preisgeben, um mit neuen Kontakten zu chatten. Stattdessen führt WhatsApp individuelle Benutzernamen ein, also ähnlich wie bei Signal und Telegram. Die persönliche Telefonnummer ist ja oft mit sensiblen Lebensbereichen verknüpft und Nutzer sollen deshalb jetzt selbst entscheiden können, wem sie die überhaupt geben wollen. Auch bei Anrufen über die App wird anstelle der Telefonnummer der Benutzername angezeigt. Seinen eigenen Wunschnamen muss man sich reservieren. Das ist ab sofort weltweit möglich. Die eigentliche Funktion soll im Laufe des Jahres schrittweise für alle Nutzer freigeschaltet werden. Und das waren die Nachrichten mit Malte Albrecht.
1: Das Wetter.
2: Ihr bekommt heute diesen berühmten Mix aus Sonne und Wolken. Am Nachmittag kann es aber auch einzelne Schauer und Gewitter geben. Bis 28 Grad sind drin. Und morgen kriegt ihr dann erstmal viel Sonne ab. Aber auch hier sind im Tagesverlauf mal so vereinzelte Schauer oder Gewitter möglich. Aber wirklich nur vereinzelt. Dazu dann morgen bis 26 Grad.
1: NRW Verkehr.
2: Die A1 Blankenheim-Euskirchen ist in beiden Richtungen aktuell zwischen Blankenheim und Nettersheim gesperrt. Nach einem Unfall hier besteht auch noch Gefahr durch auslaufende Chemikalien, hier also besonders vorsichtig sein. Jetzt die Staus und zwar ab 19 Minuten Zeitverlust, das ist schon einiges los. Die A1 Köln-Münster zwischen Hagen-Nord und dem Kreuz Dortmund-Unna, 10 Kilometer Stau, eine Stunde plus. Die A3 Frankfurt-Oberhausen zwischen dem Dreieck Köln-Heumer und Köln-Delbrück, 4 Kilometer Stau, 20 Minuten. Die A4 Olpe-Aachen zwischen Bergisch Gladbach-Refrath und dem Kreuz Köln-Süd, 10 Kilometer Stau, hier kommen 33 Minuten obendrauf. Und die A43 Wuppertal-Recklinghausen zwischen Sprockhövel und Wittenherbede. Im Moment 4 Kilometer Stau, ihr müsst hier 20 Minuten mehr einplanen. Kommt gut durch!
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3: Wir haben es wieder nicht geschafft, eine Euphorie zu entfachen, ja, in der Mannschaft auf dem Feld zu sein, mit dem sich dann die Menschen identifizieren können, weil am Ende geht es eben nur über den Erfolg und nicht über Friede, Freude, Eierkuchen. Am Ende haben wir es leider wieder verbockt, weil wir den Gegner heute nicht schlagen konnten.
2: Ja, der Zug hatte also offenbar doch eine Bremse, war. Kapitän Joshua Kimmich nach dem Spiel. Einige von euch sind sicherlich heute früh aufgewacht, Nachrichten auf dem Handy gecheckt und dann so, what? Deutschland ist raus? Was eine Scheiße, wirklich. Deutschland also raus bei der WM. Wir machen diese Stunde ein kleines bisschen so eine Nachlese. Und dann ist aber auch gut mit Wunden lecken, würde ich sagen. Schließlich haben wir einen schönen Sommertag. Wir haben euch viel gute Mucke in die Playlist gepackt. Also kommt gut durch diesen Dienstag jetzt mit Leonie und Don't Worry. Und mein Name ist Laura Pottingen. Hallo.

0: Viele von euch werden sicherlich mit so einem ganz guten, entspannten Gefühl ins Bett gegangen sein. Und dann seid ihr so aufgewacht und bäm, Deutschland ist raus. Schon wieder.
1: Das ist meine zweite WM, zweimal reingeschissen.
0: Zwei WMs, zweimal reingeschissen. Ja, sagt Nationalspieler Kai Havertz hier bei Magenta TV. Kurz, knapp und selbstkritisch, würde ich sagen. Und was denkt ihr so?
2: Ich kann es doch gar nicht realisieren, weil ich gedacht habe, dass sie auf jeden Fall weiterkommen. Ja?
3: Die müssen halt auch treffen, wenn sie schießen. Ne?
4: Ist natürlich mega schade, dass wir jetzt raus sind, aber gut, wir machen das Beste draus.
5: Ja, schon enttäuschend, weil ich glaube, das war mit einer der einfachsten Gegner, die wir hätten ja erwischen können. Also mit allem Respekt vor Paraguay. Und dann scheidest du leider Gottes doch verdient aus.
6: Nee. Ich kann es gar nicht in Worte fassen.
0: Fühle ich. Punkt.
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1: Mit Nilay Thayer, guten Tag. In Wuppertal-Oberbarm haben gestern rund 300 Menschen gegen Hass und Hetze demonstriert. Anlass war ein Aufruf der AfD zu einem gemeinsamen Spaziergang, dem sich allerdings nur 20 Personen angeschlossen haben. Dem kleinen Aufzug stellte sich ein breites Bündnis entgegen. Zahlreiche Wuppertaler Vereine, Initiativen und auch die Stadtspitze schlossen sich dem Gegenprotest an. Gemeinsam setzten sie auf der Straße ein deutliches Zeichen gegen die AfD. Die Wuppertaler Stadtwerke haben das vergangene Jahr mit einem Gewinn von 12 Millionen Euro abgeschlossen. Das geht aus der aktuellen Jahresbilanz der WSW hervor. Dieser Überschuss bleibt unterm Strich übrig, obwohl das Unternehmen viel Geld in die Hand genommen hat. Investiert wurde laut den Stadtwerken vor allem in die städtische Infrastruktur und den Verkehr. Konkret floss das Geld unter anderem in den Ausbau der Fernwärme und in die Modernisierung der Busflotte.
2: Das Wetter.
3: Mal sonnig, mal bewölkt. So sieht das jetzt gerade aus bei uns im Land. Ihr bekommt heute 28 Grad maximal. Und am Nachmittag, da kann es auch mal Schauer oder Gewitter geben, aber nur vereinzelt. Morgen dann locker bewölkt, da zeigt sich euch oft die Sonne. Auch hier kann sich's aber am Nachmittag auch mal zuziehen. Da kann es dann auch mal regnen oder gewittern morgen bis 26 Grad.
0: NRW Verkehr.
3: Die A1 Blankenheim-Euskirchen ist in beiden Richtungen aktuell nach einem Unfall gesperrt. Hier besteht auch noch die Gefahr durch auslaufende Chemikalien. In beiden Richtungen im Moment auch mehrere Kilometer Stau. Jetzt die Staus ab 22 Minuten Zeitverlust. Es ist einiges los. Die A1 Köln-Dortmund zwischen Remscheid-Lennep und Wuppertal-Langerfeld 3 Kilometer Stau. Ihr braucht hier eine Dreiviertelstunde länger. Die A1 Köln-Münster zwischen Hagen-Nord und dem Kreuz Dortmund-Unna 10 Kilometer Stau, 53 Minuten plus. Die A2 Dortmund-Oberhausen zwischen dem Kreuz Recklinghausen und Gelsenkirchen-Buer 3 Kilometer Stau, 22 Minuten müsst ihr hier mehr einplanen. Und die A4 Olpe-Aachen zwischen Refrath und dem Kreuz Köln-Süd 7 Kilometer Stau, 27 Minuten plus. Haltet durch und kommt gut an.
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3: Weißt du, wenn es sich wenigstens gelohnt hätte, heute müde zu sein, oder? Bei uns in der Redaktion gibt es auf jeden Fall nur zwei Lager aktuell. Die topfit rumspringen, weil sie gestern früh genug ins Bett gegangen sind. Und ich, Spiel geguckt, kaum gepennt, 45.000 Kaffee-Intos. Wenn ich noch mehr Koffein trinke, fangen die Fussel auf dem Fußboden an, mit mir zu sprechen. Ich sag's euch. Ja, Katerstimmung in Deutschland nach dem Spiel. Gleich schauen wir mal, wie es weitergeht im deutschen Team. Einen Tipp habe ich auf jeden Fall schon mal. Elfmeterschießen üben. Laura Potting hier. Schönen Tag euch.

0: Hey, Radio Wuppertal hier. Dann sind wir also nicht mehr dabei bei der Fußball-WM. Oder wie wir es von Kai Havertz heute Morgen in der Sendung sehr treffend gehört haben, schon wieder reingeschissen. Zitat, hat er gesagt. Ja, schade, ne? Ist ein bisschen so, wie wenn eine gute Party viel zu früh zu Ende ist und du kannst nichts machen. Ah ja, ändern können wir es auch nicht. Morgen früh hören wir uns wieder. Oh, morgen ist Mittwoch.
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0: Und im Jackpot sozusagen sind ja immer noch die super hochwertigen Tickets für den Brückensteig an der Münchner Brücke. Morgen früh könnt ihr drum quizzen gegen mich. Bis dahin.
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0: Ja, also das Positive ist zumindest, wir müssen jetzt nicht mehr lange aufbleiben, weil noch so ein Deutschlandspiel ist zu irgendeiner grauenvollen Uhrzeit, wo du eigentlich schon längst in deiner REM-Schlafphase wärst.
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0: Ja, Deutschland ist raus aus der Traum vom 5. Weltmeistertitel. Ein 3:4 nach Elfmeterschießen gegen Paraguay, das musst du auch erstmal schaffen. Ralf Bosse aus unserem WM-Studio ist da. Hallo.
2: Grüß dich, moin.
0: Ja, nach dieser Blamage kann man ja nicht einfach zur Tagesordnung übergehen. Wie sehen denn jetzt die nächsten Schritte aus? Was denkst du?
2: Ich denke, dass die wichtigste Frage sein wird, ob der DFB mit Julian Nagelsmann als Bundestrainer weitermachen möchte. Er selbst hat Vertrag bis zur Europameisterschaft in 2 Jahren. Nagelsmann ist generell bereit, weiterzumachen, hat er zumindest bei Magenta gesagt.
3: Das habe ich ja nicht in der eigenen Hand, sondern ich stehe bereit, wenn man das möchte. Und wenn man das nicht möchte, dann muss man mir das sagen.
2: Rekordnationalspieler Lothar Matthäus möchte das nicht. Der rechnet nämlich mit einem Trainerwechsel. Jürgen Klopp wiederum meint, ist ja gerade nicht der richtige Moment, dass er es übernimmt. Sportdirektor Rudi Völler will mit Nagelsmann weitermachen. Also für mich, das muss ich ganz klar sagen, da muss ein neuer Trainer übernehmen. Diese Mannschaft hat derzeit kein Konzept, keine Qualität, um einen Gegner zu dominieren. Hier muss es eine Neuausrichtung geben.
0: Wie sieht es denn so bei den Spielern aus? Also Enttäuschung, klar, das ist ja logisch, ne?
2: Ja, das ist also selbstverständlich. Und dass Manuel Neuer seine Nationalmannschaftskarriere wieder einmal beendet, kam sicherlich auch nicht überraschend. Joshua Kimmich hat dagegen bereits angekündigt, als Kapitän weitermachen zu wollen. Weitere Reaktionen aus der Mannschaft gibt es bislang nicht. Mit einer großen Rücktrittswelle ist derzeit auch nicht zu rechnen. Das bedeutet allerdings nicht, dass alle Spieler auch langfristig eine Zukunft im DFB-Team haben. Denn bis zur Europameisterschaft in 2 Jahren, da sind es eben nur 2 Jahre. Das heißt, Antonio Rüdiger und Pascal Groß, die wären dann bereits deutlich jenseits der 35 und die dürften deshalb wohl keine zentrale Rolle mehr im Team spielen.
0: Danke, Ralf. Jetzt heißt es aber erstmal Koffer packen für die Jungs, denn die WM ist hier vorbei fürs deutsche Team und wie es jetzt weitergeht, das erfahrt ihr dann hier bei uns, wenn es denn dann soweit ist.
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1: Mit Malte Albrecht, guten Tag. An den Tankstellen könnte heute und morgen Vormittag einiges los sein. Viele Autofahrer dürften sich den Tank nochmal voll machen, denn nach 2 Monaten läuft der Tankrabatt von knapp 17 Cent pro Liter aus. Dadurch dürften Benzin und Diesel ab morgen wieder deutlich teurer werden. Danny Hoppe aus dem News-Team, wie viel werden die Tankstellen denn morgen draufschlagen?
2: Tja, das ist die große Frage. Der ADAC sagt, eigentlich dürfte da morgen noch gar nicht viel drauf kommen, denn in den Tank sei ja noch der steuerlich verbilligte Kraftstoff. Aber wir erinnern uns ja noch an den Beginn des Iran-Kriegs, da gingen die Preise direkt durch die Decke, obwohl damals auch der eigentlich günstiger eingekaufte Sprit in den Tanks war. Andersrum war der Tankrabatt nicht direkt vom ersten Tag an weitergegeben worden. Darauf hat der ADAC jetzt auch nochmal hingewiesen. Und auch Bundesverkehrsminister Schnieder sagt, die Bundesregierung werde sich das morgen und in den nächsten Tagen ganz genau anschauen. Für heute erwarten die Tankstellen auf jeden Fall nochmal einen ziemlichen Ansturm.
1: Die Debatte um weitere Entlastungen der Verbraucher, auch nach dem Ende des Tankrabatts, hört ja nicht auf. Auch Mecklenburg-Vorpommerns Ministerpräsidentin Schwesig hat jetzt nochmal einen Vorschlag.
2: Ja, der ist aber auch nicht neu. Sie ist für einen Preisdeckel, hat sie den Zeitungen der Funke-Gruppe gesagt. Vorbild ist hier Luxemburg. Da legt das Wirtschaftsministerium fest, wie viel Benzin, Diesel und Heizöl maximal kosten dürfen. In der Regel werden die Preise dort 2-mal im Monat verändert, hängt aber auch von den Entwicklungen am Markt ab. Bei großen Schwankungen passiert das auch häufiger. Außerdem fordert Schwesig, dass vor allem kleine und mittlere Einkommen steuerlich entlastet werden. Auch Schwesig blickt skeptisch auf den Tag morgen. Von Kanzler Merz fordert sie,

0: deshalb, dass er mit den Mineralölkonzernen spricht, damit die Spritpreise nicht wieder stark ansteigen.
1: Danke, Danny. Und jetzt weitere Nachrichten in unserer Zusammenfassung. Die Frühjahrsbelebung auf dem Arbeitsmarkt fällt weiter schwach aus. Im Juni ist die Zahl der Arbeitslosen nur leicht gesunken, um 15.000 auf knapp 2,94 Millionen. Das teilte die Bundesagentur für Arbeit in Nürnberg mit. Im Vergleich zum Vorjahr gibt es 22.000 Arbeitslose mehr. In Deutschland gibt es immer mehr Menschen mit extremistischen Einstellungen, so steht es im neuen Jahresbericht des Verfassungsschutzes. Demnach stieg vor allem das rechtsextremistische Personenpotenzial deutlich an, aber auch im linken Spektrum registrieren die Verfassungsschützer einen Zuwachs. Viele Tickets für Konzerte oder Sportereignisse sind schon wenige Minuten nach Vorverkaufsstart vergriffen. Kurz darauf tauchen die Karten auf dem Zweitmarkt wieder auf, zu deutlich höheren Preisen. Dagegen will Bundesjustizministerin Hubig jetzt vorgehen. Sie plant eine Preisobergrenze für weiterverkaufte Tickets. Außerdem soll es ein sogenanntes geschütztes Ticket geben, damit Veranstalter den Zweitmarkt besser kontrollieren können. Das hat Hubig dem Portal web.de gesagt. Hintergrund ist, dass gewerbliche Händler begehrte Tickets massenhaft aufkaufen und anschließend völlig überteuert weiterverkaufen. Hubig nannte ein Beispiel, bei dem ein 14-Euro-Ticket für 250 Euro weiterverkauft wurde. Das sei reine Geschäftemacherei auf dem Rücken der Fans. Der private Weiterverkauf soll aber weiterhin möglich bleiben, aber nur zu fairen Preisen. Und das waren die Nachrichten mit Malte Albrecht.
2: Das Wetter.
3: Ein paar Wolken sind zwar gerade unterwegs, aber erstmal sind die harmlos und die Sonne kommt auch immer mal wieder raus, bis 28 Grad heute. Nachmittags kann es dann vereinzelt auch mal regnen oder gewittern. Und morgen dann erstmal viel Sonne, am Nachmittag auch hier ab und an mal Regen möglich oder auch mal ein Gewitter. Ansonsten aber trocken morgen bis 26 Grad.
2: NRW Verkehr.
3: Die A1 Blankenheim-Euskirchen ist weiterhin zwischen Blankenheim und Nettersheim in beiden Richtungen gesperrt. Im Moment in beiden Richtungen 2 Kilometer Stau und mehr als eine halbe Stunde plus. Jetzt die Staus, die restlichen ab 25 Minuten Zeitverlust, das ist einiges los. Die A1 Köln-Dortmund zwischen Remscheid-Lennep und Wuppertal-Langerfeld. Da steht ein kaputter LKW. 4 Kilometer Stau im Moment. Ihr braucht eine Stunde länger. Die A1 Köln-Münster zwischen Hagen-Nord und dem Kreuz Dortmund-Unna. 10 Kilometer Stau. 57 Minuten plus. Die A2 Dortmund-Oberhausen zwischen dem Kreuz Recklinghausen und Gelsenkirchen-Buhr. 3 Kilometer Stau. 27 Minuten. Und die A3 Oberhausen-Frankfurt zwischen Leverkusen-Zentrum und dem Kreuz Köln-Ost. 5 Kilometer Stau. 25 Minuten plus. Gute Fahrt.
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3: Hallo zusammen an diesem Dienstag und falls ihr gerade so ein kleines vormittägliches Tief habt, heißt das vormittäglich? Das klingt komisch. Ich habe doch keine Ahnung. Egal, also falls ihr gerade so ein bisschen durchhängt, ein bisschen traurig seid vielleicht auch, weil Deutschland bei der WM ausgeschieden ist. Manchmal ist es ja hilfreich, sich nochmal so ganz kurz, so ganz krass in seinem Leid zu suhlen und dann alles abzuschütteln. Und so machen wir das jetzt. 4 Minuten suhlen für euch und dann will ich hier alle wieder motiviert auf der Matte stehen sehen. Hier ist Candle in the Wind und ich bin Laura Potting. Hallo zusammen.

0: Ja, es gibt auch noch Themen, die nichts mit Fußball und WM zu tun haben. Was an den Tankstellen abgeht zum Beispiel, schauen wir jetzt drauf. Wir erinnern uns, 1 Liter Sprit für 1 Million Mark. Das war krass, ne? Als die Spritpreise vor Ostern so unglaublich nach oben geschossen sind, kriege ich immer noch Puls, wenn ich daran denke. Der Tankrabatt hat diese Preisexplosion ja deutlich abgefedert. Aber dieser Rabatt ist ab morgen Geschichte. Die 16,7 Cent Steuererleichterung fallen ab dem 1. Juli wieder weg. Habt ihr auf dem Schirm, ne? Viele von euch waren heute noch schnell tanken.
1: Ja, natürlich weiß ich darüber Bescheid, aber es ändert ja nichts an der Tatsache, dass man weiter tanken muss, wenn man mobil sein muss.
2: Na, so egal ist es, glaube ich, keinem. Auf dem Schirm hatten wir es auf jeden Fall, aber gut war es auf jeden Fall. Es hat ein bisschen entlastet und je länger es geblieben wäre, umso besser wäre es.
3: Ja, ich finde es eigentlich blöd, weil wahrscheinlich ja wieder die 17 Cent mindestens drauf kommen. Wir fahren heute nochmal eine Tankstelle, machen nochmal voll. Wir hatten von Anfang an ja auf dem Schirm, dass es nur 2 Monate gültig.
0: Ja, der Tankstellenverband BFT erwartet, dass sich das Ende des Rabatts so richtig erst morgen Mittag bemerkbar macht, ne? Denn die Preise dürfen ja nur um 12 Uhr mittags angehoben werden und nicht um Mitternacht, wenn der Steuerrabatt endet. Wir gucken natürlich drauf, wie sich die Preise heute und morgen entwickeln. Unsere Reporter sind unterwegs und haben das für euch im Blick.
4: Ja.

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1: Die Radio Wuppertal Verkehrshotline gibt uns Staus und Blitzer durch.
2: 0800 5x4 07.
1: Gute Fahrt.

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1: Mit Nilay Thayer, guten Tag. In Wuppertal-Oberbarm haben gestern rund 300 Menschen gegen Hass und Hetze demonstriert. Anlass war ein Aufruf der AfD zu einem gemeinsamen Spaziergang, dem sich allerdings nur 20 Personen angeschlossen haben. Dem kleinen Aufzug stellte sich ein breites Bündnis entgegen. Zahlreiche Wuppertaler Vereine, Initiativen und auch die Stadtspitze schlossen sich dem Gegenprotest an. Gemeinsam setzten sie auf der Straße ein deutliches Zeichen gegen die AfD. Die Wuppertaler Stadtwerke haben das vergangene Jahr mit einem Gewinn von 12 Millionen Euro abgeschlossen. Das geht aus der aktuellen Jahresbilanz der WSW hervor. Dieser Überschuss bleibt unterm Strich übrig, obwohl das Unternehmen viel Geld in die Hand genommen hat. Investiert wurde laut den Stadtwerken vor allem in die städtische Infrastruktur und den Verkehr. Konkret floss das Geld unter anderem in den Ausbau der Fernwärme und in die Modernisierung der Busflotte.
2: Das Wetter. Ein paar Wölkchen sind gerade unterwegs über euch. Ansonsten ist es freundlich und entspannt warm bis 28 Grad maximal heute. Gegen Nachmittag hin kann es dann mal einzelne Schauer oder Gewitter geben. Morgen sieht es ähnlich aus. Ein Mix aus Sonne und Wolken im Tagesverlauf. Auch hier mal einzelne Gewitter oder Schauer möglich bis 26 Grad.
0: NRW Verkehr.
2: Die A1 Blankenheim-Euskirchen bleibt gesperrt zwischen Blankenheim und Nettersheim in beiden Richtungen. Und in beiden Richtungen gibt es auch Stau, und zwar jeweils 3 Kilometer Stau und mehr als eine halbe Stunde plus. Jetzt die restlichen Staus, und zwar ab 26 Minuten Zeitverlust. Die A1 Köln-Dortmund zwischen Remscheid-Lennep und Wuppertal-Langerfeld 5 Kilometer Stau, 34 Minuten plus. Die A1 Köln-Münster zwischen Hagen-Nord und dem Kreuz Dortmund-Unna 9 Kilometer Stau, 56 Minuten plus. Die A2 Dortmund-Oberhausen zwischen dem Kreuz Recklinghausen und Gelsenkirchen-Buer, 3 Kilometer Stau, 26 Minuten. Und die A3 Oberhausen-Frankfurt zwischen Leverkusen-Zentrum und dem Kreuz Köln-Ost, 6 Kilometer Stau, eine halbe Stunde plus. Gute Fahrt!
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2: Tag zusammen, wir pfeifen uns gleich in die Mittagspause mit Wind of Change. Okay, zugegeben, wir pfeifen alle nur die ersten Sekunden mit, ne? Wenn es dann hochgeht, lassen wir lieber die Profis ran. Da kommt sonst nur Spucke raus. Die Scorpions, also gleich für euch, das sind die 90er im besten Mix. Und vorher habe ich hier aber noch das Beste von heute für euch am Start. In Form von Nikos Santos, das ist Number One. Und ich bin Laura Potting. Einen schönen Dienstag euch.

0: Hey, Radio Wuppertal hier. Dann sind wir also nicht mehr dabei bei der Fußball-WM. Oder wie wir es von Kai Havertz heute Morgen in der Sendung sehr treffend gehört haben, schon wieder reingeschissen. Zitat, hat er gesagt. Ja, schade, ne? Ist ein bisschen so, wie wenn eine gute Party viel zu früh zu Ende ist und du kannst nichts machen. Ah ja, ändern können wir es auch nicht. Morgen früh hören wir uns wieder. Oh, morgen ist Mittwoch.
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0: Und im Jackpot sozusagen sind ja immer noch die super hochwertigen Tickets für den Brückensteig an der Münstener Brücke. Morgen früh könnt ihr drum quizzen gegen mich. Bis dahin.
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0: Was gibt's denn gleich bei euch zum Mittag? Vielleicht so einen schönen, leckeren Teller Knotschis, dazu ein Latte Macchiato oder eine Salagne. Es gibt ja so Wörter, die klingen anders ausgesprochen auch einfach witzig, ne? Müsst ihr mal unseren Hannes fragen.
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2: Kennt ihr die Wörter, die manche Menschen einfach immer falsch aussprechen? Sowas wie zu China. Ja, statt Zucchini, zu China eben. Ja, geht aber auch noch besser. Eine Freundin musste letztens noch eben in die Stadt, um Duschgel zu kaufen. Oder kennt ihr das Chamäleon? Ja, das Chamäleon. Das ist diese Echse, die die Farbe wechselt. Chamäleon. Oder mein Onkel hat früher immer gerne Fernsehen geguckt. Seine Lieblingsfilme waren West mit Terence Hill, der Kumpel von Bud Spencer. Und die haben immer Sydney-Bohnen gegessen. Ja, musste meine Tante immer für ihn machen. Sydney-Bohnen mit Reis. Aber mein absoluter Lieblingsversprecher war in der Zeit, als ich hinter der Theke gearbeitet habe. Da kam ein Kellner zu mir und meinte, Hannes, ruf mal schnell in der Küche an. Tisch 17 wartet immer noch auf seine Jalapeno-Poppers. Auf seine was? Oh, Senor, yo comprendo, Jalapeno-Poppers, si, si. Leute, er meinte Jalapeno. Ey, dreimal dürft ihr raten, wie ich den Hermano in meinem Handy abgespeichert habe. Jalapeno, klar. Und immer dran denken, wir sind ja alle nicht perfekt. Aber manche Sachen sind einfach zu witzig, um sie nicht zu erzählen.
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2: Mit Malte Albrecht. Guten Tag. Egal ob von links oder rechts, in Deutschland gibt es immer mehr Extremisten. So steht es im neuen Jahresbericht des Verfassungsschutzes. Bundesinnenminister Dobrindt hat ihn am Vormittag in Berlin vorgestellt, zusammen mit Verfassungsschutzchef Seelen. Vor allem der extremen Szene werden immer mehr Menschen zugerechnet, nämlich fast 59.000. Danny Hopper aus dem News-Team, das sind 8.500 mehr als im Vorjahr.
3: Ja, und dafür gibt es vor allem einen Grund, nämlich dass die AfD immer mehr Mitglieder hat. Und da sie momentan vom Verfassungsschutz als Verdachtsfall beobachtet wird, rechnet die Behörde immer mehr Menschen diesem Spektrum zu. Die AfD hatte im Oktober ja gesagt, dass sie 70.000 Mitglieder habe. Der Verfassungsschutz geht davon aus, dass davon etwa 28.000 Rechtsextremisten sind. Auch die linksextreme Szene ist gewachsen. Hier geht man von mehr als 42.000 Personen aus, sind auch rund 4.000 mehr als im Vorjahr. Den Zuwachs hier erklärt sich der Verfassungsschutz auch damit, dass in der Szene generell ein Rechtsruck in der Gesellschaft wahrgenommen wird, dem man was entgegensetzen will.
2: Generell gilt die linksextreme Szene ja als besonders schwer zu durchdringen, oder?
3: Ja, das zeigt sich zum Beispiel an den sogenannten Vulkangruppen. Die sollen ja hinter mehreren Anschlägen auf die Stromversorgung oder auch die Infrastruktur der Bahn stecken. Wie sie sich aber genau zusammensetzen, ist nicht so ganz klar. Vermutet wird, dass es sich um ein Netzwerk handelt mit verschiedenen Gruppen, die den Namen Vulkangruppe quasi als eine Art Label nutzen. Außerdem steht im Bericht, dass der Ukraine-Krieg für mehr Sabotage, Spionage und Desinformation durch Russland in Deutschland gesorgt hat und dass der Krieg gleichzeitig aber auch den Linksextremismus im Land befeuert, weil zum Beispiel Straftaten begangen werden und dafür dann antimilitaristische Gründe angeführt würden.
2: Danny, vielen Dank. Und jetzt weitere Themen im Überblick. Die USA wollten heute in Katar neue Verhandlungen mit dem Iran führen. Teheran hat das aber inzwischen dementiert. US-Präsident Trump hatte vorher mitgeteilt, die iranische Führung habe um ein Treffen in Doha gebeten. Das iranische Außenministerium bestätigte zwar, dass im Laufe der Woche eine Expertendelegation nach Doha reisen soll. Direkte Verhandlungen mit den USA seien aber nicht geplant. Nationaltorwart Manuel Neuer hat nach dem bitteren WM-Aus sein endgültiges Karriereende in der deutschen Fußballnationalmannschaft bestätigt. Das sagte der 40-Jährige in einem Sportschau-Interview. Bundestrainer Julian Nagelsmann hatte Neuer erst vor der WM 2026 als Nummer 1 zurückgeholt, was für Diskussionen sorgte. Wer heute noch mal schnell an die Tanke will, muss jetzt schon tiefer in die Tasche greifen. Obwohl der Tankrabatt offiziell erst um Mitternacht ausläuft, sind die Preise für Benzin und Diesel schon spürbar angestiegen. Das zeigt eine Auswertung des ADAC. Demnach kostete ein Liter Super E10 gestern im bundesweiten Tagesdurchschnitt 1,86 Euro. Diesel legte auf 1,78 Euro pro Liter zu. Damit gingen die Sprit

0: Preise schon den sechsten Tag in Folge rauf. Seit letztem Dienstag wurde E10 um 4,4 Cent teurer, Diesel um 5,3 Cent pro Liter. Und das, obwohl Rohöl eigentlich gar nicht teurer geworden ist. Der ADAC kritisiert das scharf und vermutet, dass die Mineralölkonzerne die bevorstehende Steuererhöhung einfach jetzt schon einpreisen. Und das waren die Nachrichten mit Malte Albrecht.
1: Das Wetter.
2: Ihr bekommt heute diesen berühmten Mix aus Sonne und Wolken. Am Nachmittag kann es aber auch einzelne Schauer und Gewitter geben. Bis 28 Grad sind drin. Und morgen kriegt ihr dann erstmal viel Sonne ab. Aber auch hier sind im Tagesverlauf mal so vereinzelte Schauer oder Gewitter möglich. Aber wirklich nur vereinzelt. Dazu dann morgen bis 26 Grad.
1: NRW Verkehr.
2: Die A1 Blankenheim-Euskirchen bleibt gesperrt in beiden Richtungen zwischen Blankenheim und Nettersheim. Hier in beiden Richtungen auch im Moment 2 Kilometer Stau und mindestens 20 Minuten Zeitverlust. Jetzt die restlichen Staus ab 22 Minuten plus. Die A1 Köln-Dortmund zwischen Remscheid-Lennep und Wuppertal-Langerfeld 3 Kilometer Stau, 22 Minuten plus. Die A1 Köln-Münster zwischen Hagen-Nord und dem Kreuz Dortmund-Unna 9 Kilometer Stau, ihr braucht hier 35 Minuten mehr. Die A2 Dortmund-Oberhausen zwischen dem Kreuz Recklinghausen und Gelsenkirchen-Buer, 3 Kilometer Stau, 24 Minuten. Und die A61 Koblenz-Mönchengladbach zwischen dem Kreuz Meckenheim und Miel, 7 Kilometer Stau, auch hier 24 Minuten plus. Kommt gut durch!
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2: Wie sieht denn bei euch der perfekte Burger aus? Muss da Käse drauf, Tomate, Ei oder Bacon oder sowas? Forscher haben jetzt eine KI entwickelt, die das optimale Rezept für Burger zusammenstellen soll. Die Zahl der möglichen Burgerrezepte weltweit, die ist nämlich sehr groß. Die wird laut der Forscher auf 10 Septillionen geschätzt. Das ist eine 1 mit sehr vielen Nullen. Und das bedeutet, du kannst ja schwer alle Rezepte durchgehen, ne? Zumindest nicht bis zum Mittagessen. Und deswegen soll das jetzt die KI eben für dich erledigen und dir dein perfektes Burgerrezept ausspucken. Also bei mir, muss ich sagen, wäre das relativ einfach. Ich möchte einfach nur einen ganz normalen Cheeseburger ohne Schnickschnack, ohne fancy Zutaten, ohne irgendwelche Kräuter, die nur bei Mondschein gepflückt werden können und so ein Mist. Das will ich alles nicht. So ein ehrlicher Cheeseburger reicht. Laura Potting hier. Hallo zusammen.
3: Voll.

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0: Wer von uns hätte je gedacht, dass es mal zu heiß wird, um rauszugehen und den Sommer zu genießen? So war es aber letzte Woche, ne? Aber jetzt ist es ja wieder zum Glück ein bisschen abgekühlt, also können wir auch endlich wieder an den Badesee. Also wir zumindest, denn wir testen für euch die schönsten Badeseen in NRW. Und heute geht es zum Castersee. Unser Reporter Stefan Rejek war dort und hat das Strandbad mal für euch abgecheckt.
1: Ja, als ich hier gerade angekommen bin, da hat die Besucheranzeige so circa 230, 240 Leute angezeigt. Und ich dachte mir, okay, können vielleicht ein bisschen voller werden. Aber hier angekommen ist es wirklich alles andere als überfüllt. Man liegt hier auf einer riesigen Wiese und gleichzeitig fühlt man sich hier überhaupt nicht wie auf einem Präsentierteller oder so. Hier stehen nämlich überall so richtig alte, schöne, knorrige Bäume rum, die alles so ein bisschen gemütlicher machen und unter denen man vor allem wunderbar im Schatten liegen kann. Ja, und das machen auch die meisten nicht. Zum Beispiel, ich liege hier unter einer wunderschönen, ja, Eiche müsste es sein, und ein paar andere spielen hier voll motiviert Volleyball, Fußball, und direkt neben mir wird hier gerade eine Partie Tischtennis angezockt. So, ich stehe jetzt hier an der Tischtennisplatte zusammen mit
2: Amadeo.
1: Genau, und wir spielen jetzt mal ein kleines Match zusammen.
3: Aufschlag, let's go. Boah, stark.
1: Ja, eine knackige 0-5 Niederlage später bin ich jetzt wirklich komplett nass geschwitzt. Gut, dass hier so ein See ist. Ich gönne mir jetzt hier erstmal eine kleine Abkühlung. Es ist wirklich ein Traum. Ich sitze in der Sonne im Wasser, kühle mich schön ab. Neben mir schwimmen sogar ein paar Fischis rum. Total idyllisch. So, ich muss sagen, jetzt nach dem ganzen professionellen Tischtennisspielen und Planschen bin ich echt ein bisschen hungrig. Auf zum Imbiss.
4: Hi, ich hätte gerne Pommes Spezial, bitte.
1: So, Achtung, kurz mal hinhören. Ich weiß, ist eine Ansage, Freunde, aber ich habe sie gefunden. Die Schwimmbadpommes überhaupt, die gibt's hier am Castersee. Vertraut mir. Ich bin jetzt gerade wieder durchs Drehkreuz nach draußen gegangen und ich hatte einen wirklich wunderschönen Tag hier am Castersee. Ich habe total entspannt im Schatten gesessen, eine Runde Tischtennis gespielt, konnte mich abkühlen und habe mich danach noch mit einer Pommes belohnt. Ich bin super erholt und besser geht's nicht.
0: Ich möchte auch eine Schwimmbadpommes haben. Warum habe ich keine Schwimmbadpommes? Hallo!
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2: Mit Nilay Thayer, guten Tag. In Wuppertal-Oberbarm haben gestern rund 300 Menschen gegen Hass und Hetze demonstriert. Anlass war ein Aufruf der AfD zu einem gemeinsamen Spaziergang, dem sich allerdings nur 20 Personen angeschlossen haben. Dem kleinen Aufzug stellte sich ein breites Bündnis entgegen. Zahlreiche Wuppertaler Vereine, Initiativen und auch die Stadtspitze schlossen sich dem Gegenprotest an. Gemeinsam setzten sie auf der Straße ein deutliches Zeichen gegen die AfD. Die Wuppertaler Stadtwerke haben das vergangene Jahr mit einem Gewinn von 12 Millionen Euro abgeschlossen. Das geht aus der aktuellen Jahresbilanz der WSW hervor. Dieser Überschuss bleibt unterm Strich übrig, obwohl das Unternehmen viel Geld in die Hand genommen hat. Investiert wurde laut den Stadtwerken vor allem in die städtische Infrastruktur und den Verkehr. Konkret floss das Geld unter anderem in den Ausbau der Fernwärme und in die Modernisierung der Busflotte.
3: Das Wetter.
4: Mal sonnig, mal bewölkt. So sieht das jetzt gerade aus bei uns im Land. Ihr bekommt heute 28 Grad maximal. Und am Nachmittag, da kann es auch mal Schauer oder Gewitter geben, aber nur vereinzelt. Morgen dann locker bewölkt, da zeigt sich euch oft die Sonne. Auch hier kann sich's aber am Nachmittag auch mal zuziehen. Da kann es dann auch mal regnen oder gewittern morgen bis 26 Grad.
1: NRW Verkehr.
4: Die A1 Blankenheim-Euskirchen bleibt gesperrt zwischen Blankenheim und Nettersheim in beiden Richtungen. Jetzt die Staus, und zwar ab 9 Minuten Zeitverlust. Die A1 Köln-Münster zwischen Hagen-Nord und Unna, 8 Kilometer Stau, 16 Minuten plus. Die A1 Münster-Dortmund zwischen dem Kamener Kreuz und dem Kreuz Dortmund-Unna, 3 Kilometer Stau, 9 Minuten. Die A40 Essen-Duisburg zwischen Essen-Huttrop und Mülheim-Winkhausen, 5 Kilometer Stau, 9 Minuten. Und die A52 Essen-Düsseldorf zwischen Essen-Kettwig und Breitscheid, 3 Kilometer Stau, 13 Minuten plus. Gute Fahrt!
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4: Das ist so geil, oder? Vor ein paar Wochen haben wir alle noch geschrien, hey, das ist doch viel zu kalt für Sommer. Und letzte Woche waren wir dann alle ganz, ganz still, weil es einfach zu heiß war fürs Meckern. Und jetzt gerade, Leute, ja? Jetzt gerade befinden wir uns in der, zumindest für mich, in der perfekten Temperaturzone für Sommer. Ich habe tatsächlich nichts daran auszusetzen. Laura Potting hier. Ich habe nichts zu meckern. Das ist ein sehr seltsames Gefühl, muss

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0: Sie hat gerade erst 91 Konzerte gespielt und jetzt hat sie auch noch neue Mucke draußen. Katy Perry ist schwer fleißig gerade, ja. Sie hat ihre neue Single Watch It Burn veröffentlicht. Vom Sound her erinnert das Ding sehr an Katy Perrys Hits der 2010er Jahre. Wir erinnern uns. Ja, das der neue Song, das ist eine Twin-Single. Und falls ihr jetzt denkt, eine was? Hä? Ja, ich wusste bis heute auch nicht, was eine Twin-Single ist. Das heißt einfach nur, dass ein Song thematisch an einen anderen Song anknüpft, also sozusagen eine musikalische Fortsetzung. Und in diesem Fall knüpft der neue Song an Katys letzte Single an, die hieß Band-Aids. Und dort ging es noch um den Herzschmerz einer zerbrechenden Beziehung. Und in Watch It Burn hat sich Katy Perry davon gelöst und sich stattdessen fürs Weitermachen entschieden.
1: I wrote two songs, Band-Aids and Watch It Burn. And I was terrified of putting Watch It Burn out. I was a little scared of putting Band-Aids out because they're so honest and they really tell a lot about my story. And I was like, I'm never putting this out. And cut to now, I'm putting it out.
0: Sie hat zwei Songs geschrieben, erzählt sie, Band-Aids und Watch It Burn. Und sie dachte, sie würde die Songs nie veröffentlichen, weil sie einfach so viel von ihr preisgeben. Aber hey, welch eine Überraschung. Sie hat es tatsächlich doch gebracht. Verrückt, hätten wir nicht mit gerechnet. Hier ist neu bei uns. Watch It Burn.
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1: Mit José Nachsiandi. Guten Tag. Nach dem bitteren Aus der Nationalmannschaft bei der WM gegen Paraguay herrscht bei den Fans große Ernüchterung. Das Team muss nach der Pleite gegen den Außenseiter im 16. Finale die Heimreise antreten. 3:4 hieß es am Ende nach Elfmeterschießen. Als erste Konsequenz hat Torwart Manuel Neuer sein endgültiges Karriereende im DFB-Trikot bestätigt. Thorsten Adolfs fasst weitere Reaktionen zusammen.
2: Kapitän Kimmich hat sich direkt nach der Paraguay-Pleite bei den Fans entschuldigt und gesagt, dass er trotz des erneuten frühen Scheiterns nicht aufgeben will. Trainer Nagelsmann wirkte nach der Niederlage sehr niedergeschlagen. Das sei bei einem so großen Turnier einfach viel zu wenig für den deutschen Fußball gewesen, sagte er. Nagelsmanns Zukunft ist völlig offen. Es wird in den nächsten Tagen sicher einige Krisensitzungen geben. Er selbst schließt einen Rücktritt aus und wartet auf eine Entscheidung der DFB-Bosse. Genau das ist ein schwieriger Punkt, denn Sportdirektor Völler steckt in der Personalie tief mit drin, weil er Nagelsmann damals als Wunschtrainer geholt hat. Einer, der immer wieder als Bundestrainer gehandelt wird, ist Jürgen Klopp. Er hat direkt nach dem Aus eine knallharte Analyse der WM-Pleite gefordert und einen Neuaufbau. Ein mögliches Engagement als Nachfolger schloss Klopp nicht aus. Für Kopfschütteln sorgt bei vielen Fans der Kommentar von Bundeskanzler Merz auf der Plattform X. Dort schrieb er, Zitat, mit eurem Einsatz und Teamgeist bei dieser WM habt ihr unser Land begeistert. Wir sind stolz auf euch.
1: Und diese Themen sind heute Mittag auch noch wichtig. Der Bundesverfassungsschutz registriert eine Zunahme von Menschen mit extremistischen Einstellungen. Das gilt vor allem für das rechte Spektrum. Das steht im aktuellen Verfassungsschutzbericht. Darin ist auch die Rede von zunehmenden Sabotageaktionen aus dem Ausland. Noch vor Ende des Tankrabatts heute um Mitternacht sind die Preise an den Tankstellen spürbar angezogen. Sowohl Diesel als auch Benzin sind seit Sonntag um fast 2 Cent teurer geworden. Das hat der ADAC festgestellt. Bundeskanzler Merz hat weiter mit schlechten Beliebtheitswerten zu kämpfen. Im Ranking des INSA-Instituts im Auftrag der Bild belegt er wiederholt den letzten von insgesamt 20 Plätzen. Bundesinnenminister Dobrindt von der CSU konnte seine Beliebtheit steigern und sich von Platz 10 auf Platz 7 verbessern. Wer ab morgen ein Paket aus dem Ausland außerhalb der EU bekommt, muss möglicherweise draufzahlen. Die Europäische Union führt ab Juli einen neuen Zoll ein. Für jede Produktkategorie fallen dann 3 Euro an. Das heißt, für eine Sendung mit einem T-Shirt und einer Brille sind ab morgen 6 Euro fällig. Wenn in der Sendung 1, 2 oder auch 10 T-Shirts sind, bleibt es bei 3 Euro. Das gilt laut Zoll für Sendungen mit einem Wert von bis zu 150 Euro. Für die war bisher kein Zoll fällig. Die EU will damit die Paketflut eindämmen. In der letzten Zeit sei die Zahl der Sendungen aus dem Ausland

0: stark gestiegen, vor allem durch Händler wie Shein und Temu. Und das waren die Nachrichten mit José Nachsiandi.
1: Das Wetter.
2: Ein paar Wolken sind zwar gerade unterwegs, aber erstmal sind die harmlos und die Sonne kommt auch immer mal wieder raus, bis 28 Grad heute. Nachmittags kann es dann vereinzelt auch mal regnen oder gewittern. Und morgen dann erstmal viel Sonne, am Nachmittag auch hier ab und an mal Regen möglich oder auch mal ein Gewitter. Ansonsten aber trocken morgen bis 26 Grad.
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2: Die A1 Blankenheim-Euskirchen bleibt gesperrt zwischen Blankenheim und Nettersheim in beiden Richtungen nach einem Unfall. Die A2 Dortmund-Hannover ist ebenfalls gesperrt. Zwischen Bad Eilsen und Rehren, da laufen Löscharbeiten. Bitte vorsichtig fahren und an die Rettungsgasse denken. Aktuell gibt es hier 3 Kilometer Stau. Ihr braucht 50 Minuten länger. Und die A57 Köln-Krefeld ist ebenfalls gesperrt nach einem Unfall zwischen dem Kreuz Meerbusch und Raststätte Geismühle Ost. Hier im Moment 4 Kilometer Stau. Ihr braucht eine Dreiviertelstunde länger. Jetzt die restlichen Staus ab 18 Minuten Zeitverlust. Die A3 Köln-Oberhausen zwischen Duisburg-Wedau und Oberhausen-Lerich 3 Kilometer Stau, 18 Minuten plus. Die A52 Essen-Düsseldorf zwischen Essen-Harzopf und Breitscheid 4 Kilometer Stau, auch hier 18 Minuten Zeitverlust. Und die A57 Nimwegen-Köln zwischen Krefeld-Gartenstadt und dem Kreuz Meerbusch 6 Kilometer Stau, hier müsst ihr 23 Minuten mehr einplanen. Fahrt vorsichtig!
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2: Frage an alle, die einen Garten haben. Wie oft mäht ihr den denn so? Oder habt ihr auch schon so einen Roboter, der das für euch macht? Ist ja eigentlich eine geile Sache, dieser Roboter, ne? Aber der mäht dir den Garten halt auch zur Not auf Grundwasserniveau runter. Und naja, für Insekten ist es halt nicht so cool. Die TU Darmstadt hat sich deswegen überlegt, wie man Menschen dazu bringen kann, ein Stück Wildwiese bei sich stehen zu lassen. Und sie hat dafür einen Insektentaschenrechner entwickelt. Das ist so ein Tool, das zeigt, was passiert, wenn ihr ein kleines Stück Wiese bei euch einfach stehen lassen würdet. Und das Ergebnis ist richtig krass. Die Zahl der Insekten würde nämlich rapide ansteigen, selbst wenn es nur ein ganz, ganz kleines Stück Wiese ist. Ist eine Überlegung wert, oder? Vor allem, wenn ihr keinen Roboter habt, dann bedeutet das nämlich auch weniger Arbeit für euch, ne? Laura Potting hier, hi! Hallo.

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1: Mit Nilay Thayer, guten Tag. In Wuppertal-Oberbarm haben gestern rund 300 Menschen gegen Hass und Hetze demonstriert. Anlass war ein Aufruf der AfD zu einem gemeinsamen Spaziergang, dem sich allerdings nur 20 Personen angeschlossen haben. Dem kleinen Aufzug stellte sich ein breites Bündnis entgegen. Zahlreiche Wuppertaler Vereine, Initiativen und auch die Stadtspitze schlossen sich dem Gegenprotest an. Gemeinsam setzten sie auf der Straße ein deutliches Zeichen gegen die AfD. Die Wuppertaler Stadtwerke haben das vergangene Jahr mit einem Gewinn von 12 Millionen Euro abgeschlossen. Das geht aus der aktuellen Jahresbilanz der WSW hervor. Dieser Überschuss bleibt unterm Strich übrig, obwohl das Unternehmen viel Geld in die Hand genommen hat. Investiert wurde laut den Stadtwerken vor allem in die städtische Infrastruktur und den Verkehr. Konkret floss das Geld unter anderem in den Ausbau der Fernwärme und in die Modernisierung der Busflotte.
2: Das Wetter.
3: Ein paar Wölkchen sind gerade unterwegs über euch. Ansonsten ist es freundlich und entspannt warm bis 28 Grad maximal heute. Gegen Nachmittag hin kann es dann mal einzelne Schauer oder Gewitter geben. Morgen sieht es ähnlich aus. Ein Mix aus Sonne und Wolken im Tagesverlauf. Auch hier mal einzelne Gewitter oder Schauer möglich bis 26 Grad.
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3: Die A1 Blankenheim-Euskirchen ist zwischen Nettersheim und Mechernich in beiden Richtungen bis auf Weiteres gesperrt. Da laufen Bergungsarbeiten. Da hat es einen Unfall mit einem Gefahrguttransport gegeben. Die Autobahn ist noch voraussichtlich bis heute Nachmittag um 4 gesperrt. Die A2 Dortmund-Hannover ist ebenfalls gesperrt. Da laufen Löscharbeiten. Die Autobahn ist gesperrt zwischen Bad Alsen und Rehren bis auf Weiteres. Hier im Moment 7 Kilometer Stau. Ihr braucht eine Stunde länger. Jetzt die restlichen Staus ab einer Viertelstunde Zeitverlust. Die A3 Köln-Oberhausen zwischen Duisburg-Wedau und Oberhausen-Lierich. 4 Kilometer Stau. Ihr braucht hier 20 Minuten länger. Die A57 Köln-Krefeld zwischen Bovard und Krefeld Zentrum, 6 Kilometer Stau, eine Viertelstunde plus. Und die A57 Nimwegen Köln zwischen Krefeld Gartenstadt und dem Kreuz Meerbusch, 6 Kilometer Stau, 21 Minuten plus. Gute Fahrt!
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3: Da lebt eine Frau mit 3 Männern zusammen. In dem Song von Mark, One to Make Her Happy. Also die hat einen Mann, der sie glücklich macht, ne? Dann hat sie einen, der sie traurig macht und einen, der ihr zeigt, was wahre Liebe wirklich ist. Ha! Und was ist mit dem, der sie in den Wahnsinn treibt, weil er den Einkaufszettel nicht richtig liest und deswegen 5 Packungen Pesto mitbringt, aber 0 Packungen Nudeln? Der ist vermutlich bei allen dreien mit drin, oder? Hier ist One to Make You Happy. Und ich bin Laura Potting. Hallo!

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0: So, tut tanken ab jetzt wieder richtig weh oder was? Nach 2 Monaten läuft ja der sogenannte Tankrabatt heute aus. Ihr habt es bestimmt mitbekommen. Der Preis für Benzin und Diesel dürfte dadurch also morgen deutlich steigen. Aber um wie viel? Das ist jetzt die große Frage. Der Tankrabatt war ja inklusive Mehrwertsteuer 16,7 Cent pro Liter. Thorsten Ortmann aus dem News-Team. Es gab ja Befürchtungen, dass viele Mineralölfirmen schon heute um 12 Uhr kräftig an der Preisschraube drehen.
1: Ja, aber aktuell sieht es nicht danach aus. Ich habe mehrere Preise verglichen und danach bewegt sich die Preiserhöhung heute um 12 Uhr auf ähnlichem Niveau wie gestern. Das böse Erwachen, das wird es wohl erst morgen geben, wenn der Tankrabatt endgültig wegfällt. Darum trauern auch viele der Entlastungen heute schon hinterher.
2: Gerade jetzt, wo alle in Urlaub fahren wollen, ist es natürlich wirklich schade.
3: Gut war es auf jeden Fall, es hat ein bisschen entlastet. Und je länger es geblieben wäre, umso besser wäre es.
4: Ja, könnte ruhig weiterhin bestehen. Also ich finde, die Tankpreise fressen einen schon ganz schön auf.
1: Die Bundesregierung hat jedenfalls versprochen, morgen genau hinzugucken, was die Mineralölkonzerne machen, ob sie stärker erhöhen als die 16-17%. Sonst würde man kartellrechtliche Maßnahmen ergreifen, heißt es aus Berlin.
0: Wie wird denn die Erhöhung morgen ausfallen? Was denkst du?
1: Erstmal die gute Nachricht. Wer es heute nicht geschafft hat, zur Tankstelle zu fahren, der kann den Tankrabatt auch morgen noch mitnehmen, und zwar bis 12 Uhr. Der Rabatt läuft zwar schon um Mitternacht aus, aber die Mineralölfirmen dürfen die Preise trotzdem erst wieder morgen um 12 Uhr mittags wieder erhöhen. Und danach dürften dann die 16,7% wieder auf den Preis aufgeschlagen werden. Herbert Rabel vom Verband der Tankstellenpächter glaubt, dass wir uns wohl länger auf höhere Preise an den Zapfsäulen einstellen müssen.
5: Ich glaube, 2 Euro wird sich einpendeln für Super, vielleicht ein bisschen weniger für E10. Bei Diesel werden wir irgendwo in den 1,80er bleiben und dann sind wir im Schnitt 10-20% teurer als vor der Krise.
1: Übrigens mit Spritpreisen auf Vorkriegsniveau rechnen Analysten erst frühestens wieder im Herbst.
0: Der Tankrabatt läuft heute um Mitternacht aus. Erhöhen dürfen die Mineralölfirmen die Preise aber erst morgen um 12. Thorsten Ortmann war das mit den Infos. Danke dir.
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1: Mit José Nachciandi. Guten Tag. Einmal im Jahr präsentiert der Bundesinnenminister eine Bilanz des Verfassungsschutzes, so auch heute. Und der aktuelle Jahresbericht des Verfassungsschutzes zeigt ein ernstes Bild der Lage in Deutschland. Besonders bemerkenswert sind der starke Zuwachs bei extremistischen Gruppierungen und eine zunehmende Radikalisierung im Internet. Thorsten Adolfs aus dem News-Team, wie hat sich die Zahl der Extremisten in Deutschland im vergangenen Jahr denn verändert?
2: Sie ist quer durch alle Spektren gestiegen. Vor allem im rechten Bereich sind die Zahlen deutlich nach oben gegangen. Das hängt unter anderem mit dem Mitgliederwachstum der AfD zusammen, die vom Verfassungsschutz als Verdachtsfall beobachtet wird. Aber auch bei Linksextremisten verzeichnen die Behörden einen deutlichen Anstieg auf mittlerweile über 42.000 Personen. Ein großes Problem für die Sicherheitsexperten ist außerdem, dass immer mehr Minderjährige durch radikale Inhalte im Internet beeinflusst werden und so in die extremistischen Szenen abrutschen.
1: Was plant denn der Innenminister, um die Sicherheitslage im Land zu erhöhen?
2: Er hat gesagt, dass wir es heute mit komplexeren Bedrohungen zu tun haben als früher. Sie reichen von Sabotageaktionen bis hin zu konkreten Anschlagsplanungen. Um darauf besser reagieren zu können, soll der Verfassungsschutz massiv aufgerüstet werden, sowohl was das Personal angeht, als auch bei der technischen Ausstattung. Es ist das Ziel, den Verfassungsschutz und den Bundesnachrichtendienst zu echten Geheimdiensten auszubauen, die vor allem im digitalen Raum effektiver ermitteln können. Dobrindt ist der Ansicht, dass es ohne mehr Befugnisse und moderne Technik nicht geht. Das sei der einzige Weg, um bei den gefährlichen Entwicklungen Schritt zu halten.
1: Danke, Thorsten. Und diese Themen haben wir heute auch noch für euch. Die Zahl der Arbeitslosen in Deutschland hat sich im Juni kaum verändert. Gegenüber dem Vormonat sank sie um 15.000 auf 2,936 Millionen. Bei uns in NRW ist der Rückgang etwas deutlicher ausgefallen. Die Quote uns sank um 0,1 Punkte auf 7,7%. Ein Gefahrgutunfall bremst den Verkehr auf der Autobahn 1 südwestlich von Köln aus. Die vielbefahrene Strecke musste am Morgen zwischen Mechernich und Nettersheim im Kreis Euskirchen in beide Richtungen voll gesperrt werden. Nach Angaben der Polizei kippte ein Lastwagen um, der Asbestabfälle geladen hatte. Die Reinigung dauert Stunden. Torhüter Manuel Neuer hat nach dem WM-Aus der deutschen Nationalmannschaft sein endgültiges Karriereende im DFB-Trikot bestätigt. Im Sportschau-Interview sagte er auf die Frage, ob das 16. Finale gegen Paraguay sein letztes Länderspiel gewesen sei, knapp mit Ja. Halskratzen, ein Ausschlag oder auch Schmerzen im Rücken. Immer mehr Menschen informieren sich bei solchen oder anderen Beschwerden im Internet. Über ein Viertel der Menschen in Deutschland tut das laut einer aktuellen Umfrage der DBK Krankenversicherung mindestens einmal im Monat. Knapp 8%, also fast jeder Zehnte, recherchiert demnach sogar wöchentlich zu Symptomen oder Behandlungen. Viele würden inzwischen auch KI-Assistenten bei der Recherche nutzen. Experten vermuten, dass dieser Anteil in Zukunft weiter steigt. Durch die Online-Recherche würden immer mehr Menschen ihre Beschwerden abklären und danach einen Arzttermin vereinbaren. Und das waren die Nachrichten mit José Nachciandi.
3: Ja, kleine Regenwahrscheinlichkeit haben wir heute Nachmittag. Aktuell messen unsere Wetterstationen Katernberg am Radio Wuppertal Sendemast 24 Grad, Barmen am Opernhaus 25 Grad. Und die nächsten Tage kriegen wir ein paar Wolken, immer wieder Sonne und tagsüber so um 20 Grad. Hier ist der Verkehr. Eine Meldung habe ich von der A46 Richtung Kreuz Wuppertal Nord.

0: Nord zwischen Sonnborn und Oberbarmen. 6 Kilometer stocken, 10 Minuten plus. Und der Blitzer auf der Rudolfstraße Höhe Sportplatz.
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0: Ah Leute, wir brauchen ganz kurz eure Hilfe. Am Ehrenberg in Langerfeld sind heute Morgen 7 Kälber abgehauen von einem Bauernhof. Deshalb hat sich Carmen bei uns gemeldet.
2: Weil ich Kühe sehr liebe, dass ich direkt gesagt habe, wir helfen, wir kommen und helfen suchen und schauen, dass wir die Tierchen wieder finden. Und da habe ich mir gedacht, Radio Wuppertal, die meisten hören das und die meisten, die jetzt unterwegs sind in den Wäldern hier oben und mit dem Hund oder so, erreicht man natürlich mehr mit, ne, dass die alle da Augen mit aufmachen.
0: Also 7 Kälber laufen da irgendwo rum am Ehrenberg. Wenn ihr die seht, dann meldet euch bei Bauer Schäfer. Der kommt dann und sammelt die wieder ein. Dienstagnachmittag ist Radio Wuppertal 107.4. Ich bin Michael Brockhaut. Ich wünsche einen schönen Nachmittag.

0: Richtig angenehmer Sommernachmittag in Wuppertal. Radio Wuppertal läuft. Ich bin draußen auf der Terrasse bei uns am Arenberg, so um 24 Grad. Es gibt für heute Nachmittag eine kleine Regenwahrscheinlichkeit. Also möglicherweise kommen da irgendwo noch ein paar Tropfen runter. Wenn, dann ist das aber gar nicht viel. Und die nächsten Tage, die gehen dann auch eher trocken weiter.
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0: Es bleibt aber ganz angenehm, ne? Mittwoch, Donnerstag, Freitag, so wie jetzt eigentlich. Also viel Sonne, ein paar Wolken, Temperatur immer so ja, leicht über 20 Grad tagsüber. Auch in den Nächten kühlt es sich ordentlich runter bis auf um die 15 Grad. Also ganz entspanntes Sommerwetter diese Woche.
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Harry Styles läuft jetzt bei Radio Wuppertal. Der denkt so ein bisschen über sein Leben nach. Drei seiner besten Freunde heiraten nacheinander jeweils eine amerikanische Frau, ein American Girl. Er selber ist Single und deshalb auch so ein bisschen alleine, weil die jetzt alle ihre Ehefrauen haben. Harry Styles, American Girl. 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

0: Es ist 2:30.
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2: Mit Anni Stoßberg. Guten Tag. Auch bei uns in Wuppertal läuft heute der sogenannte Tankrabatt aus. Deswegen war es über den Tag oft voll an unseren Tankstellen. Für 2 Monate hatte die Bundesregierung die Mineralölsteuer gestrichen. Das Ende des Tankrabatts sorgt für gemischte Gefühle bei den Autofahrern und Autofahrern in Wuppertal.
3: Alles wird teurer und auch der Sprit. Somit ja, fällt es einem immer schwerer, im Leben klarzukommen, ne, würde ich mal sagen.
4: Es ist ja klar, dass der Tankrabatt aufhört. Das ist ja auch von vornherein eine begrenzte Zeit gewesen. Und das finde ich auch ganz normal. So Dinge laufen dann auch irgendwann aus.
5: Es ist richtig, dass der Tankrabatt aufhört, weil ich kein Unterstützer von den Mineralölkonzernen bin. Kriege ich es bald vorbei, hoffentlich, und dann werden auch die Preise fallen.
2: Spätestens morgen können die Preise beim Tanken dann wieder deutlich steigen. Die Lage auf dem Arbeitsmarkt in Wuppertal stagniert gerade. Das zeigen die Zahlen der Arbeitsagentur für den Juni. Etwas weniger als 20.000 Menschen in unserer Stadt waren diesen Monat arbeitslos gemeldet. Das entspricht einer Arbeitslosenquote von 10,5%. Insgesamt ist die Lage damit etwas besser als vor einem Jahr. Mit Blick auf die regionalen und globalen Herausforderungen wie Kriege und Konflikte bleibt eine Trendwende auf dem Arbeitsmarkt damit aus, heißt es von der Agentur für Arbeit. Sie sagt auch, dass notwendige Impulse und langfristige Planungssicherheiten fehlen. Das wiederum führt dazu, dass die Unternehmen und Arbeitgeber bei uns in Sachen Neueinstellungen eher zurückhaltend sind. Die Palkestraße zwischen Sonnborn und Katernberg hat viele Risse und Schlaglöcher. Deshalb plant die Stadt jetzt eine Sanierung. Die Arbeiten sollen rund 850.000 Euro kosten. Ein langes Stück wird komplett neu gemacht. Dafür kommt ein spezieller Asphalt zum Einsatz. Er ist heller, damit sich die Straße im Sommer weniger aufheizt, und gleichzeitig ist er leiser. Die Bauarbeiten dauern voraussichtlich 3 Monate. Sie können aber erst starten, wenn der städtische Haushalt freigegeben ist und es im Wiedener Kreuz keine Verkehrseinschränkungen mehr durch das einsturzgefährdete Haus gibt. Der Verkehrsausschuss entscheidet heute darüber. Das waren die Nachrichten mit Anni Stoßberg.
0: Der 3-Tage-Trend, Mittwoch, Donnerstag und Freitag sonnig mit Wolken um 20 Grad. Im Moment haben wir in Kronenberg am Rathausplatz 23 Grad, Heckinghausen am Feuerwehrhaus 25 Grad. Und hier ist der Verkehr: A46 Richtung Kreuz Wuppertal Nord zwischen dem Sonnborner Kreuz und Wichlinghausen. 7 Kilometer Stau, Viertelstunde plus. Und ein Blitzer auf der Rudolfstraße. Wenn ihr Infos habt zu Blitzern in Wuppertal, sagt Bescheid. Wir haben eine WhatsApp-Nummer: 0202-2577-207.
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0: Ah, ne, die große Enttäuschung. Deutschland ist raus bei der WM im Elfmeterschießen gegen Paraguay. Kein gutes Gefühl.
6: Ganz, ganz doll enttäuscht, ne?
7: Ey, ich setze mich hier hin um die Uhrzeit und guck dieses Kackspiel und dann verkackt Deutschland noch. Was ist denn das? Mir geht's richtig scheiße gerade.
6: Das erste Spiel super gemacht und jetzt haben sie komplett reingeschissen.
8: Also ganz ehrlich, ich habe meine Stimme halb verloren. Ich muss in 4 Stunden aufstehen. Für, dass Deutschland verloren hat. Super, richtig geil.
0: Ja, sehr viele Fäkalbegriffe. So groß ist die Enttäuschung beim Public Viewing in den deutschen Kneipen und Bars. Ja, jetzt müssen wir doch eigentlich die Trainerfrage stellen, oder? Und wer soll es dann machen? Einen Vorschlag gucken wir uns gleich mal genauer an gegen 14:45. Radio Wuppertal, Dienstagnachmittag. Ich bin Michael Brockhaut. Ich wünsche einen schönen Nachmittag.

Der 90er-Hit von Bon Jovi mixen wir mit aktueller Musik von Ray. Der Hit, der hat ja so ein bisschen den Sound der 2000er, ne? Diese funky Bläser hier und die poppigen Beats, wie das eben damals angesagt war. Vor 20 Jahren in den 2000ern. Ray, where is my husband? 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

0: Tja, dann brauchen wir jetzt wohl einen neuen Bundestrainer, oder?
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0: Also das wäre zumindest der normale Mechanismus, so früh rausgeflogen bei der WM, Bundestrainer entlassen, oder? Zurückgetreten. Julian Nagelsmann sagt, ich habe einen Vertrag, also wenn ihr wollt, mache ich weiter. Aber wenn er dann doch zurücktreten würde oder rausgeschmissen würde, wer könnte es dann machen? Und da hören wir immer wieder Jürgen Klopp. Der hat gerade keinen Job, hätte theoretisch Zeit und er war ja super erfolgreich in Großbritannien beim FC Liverpool. Korrespondent Philipp Dicklefs berichtet für euch, wie hast du ihn da erlebt?
2: Tja, in Liverpool ist Jürgen Klopp geradezu eine Lichtgestalt und wird dort wie ein Held verehrt. Kein Wunder, er hat den Verein von Grund auf verändert. Klopp hat nicht nur Titel gewonnen, sondern eine besondere Verbindung zu Mannschaft, Fans und Stadt aufgebaut. Er kann Menschen mitreißen, er schafft eine starke Teamatmosphäre und er steht eben auch für sportlichen Erfolg. Damit hat er Liverpool über Jahre geprägt und war dabei gleichzeitig auch eine Art Botschafter für Deutschland in Großbritannien.
0: Aber heißt das, er wäre dann auch ein guter Bundestrainer?
2: Nein, das glaube ich nicht. Im Verein arbeitet ein Trainer jeden Tag mit seiner Mannschaft und er hat Einfluss auf Transfers. Als Bundestrainer hat er viel weniger Zeit. Er muss schneller Lösungen finden mit den deutschen Spielern, die verfügbar sind. In Liverpool hat es ja ein paar Jahre gedauert, bis der Erfolg dann endlich kam. Aber Klopp gilt als absoluter Motivator. Und das war ja zum Beispiel auch Jürgen Klinsmann, der Deutschland 2006 bis ins WM-Halbfinale geführt hat. Nach drei verkorksten Weltmeisterschaften kann man von sowas ja derzeit in Deutschland nur träumen.
0: Es ist ja bislang auch nur ein Gedankenspiel. Also nach Joachim und Julian könnte Jürgen der nächste Bundestrainer werden. Der will aber auch gar nicht. 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
1: Mit Ralf Bosse. Die Enttäuschung bei den Fußballfans über das Ausscheiden der deutschen Nationalmannschaft bei der WM hält an. Offensichtlich auch beim DFB, denn die für heute angesetzte Pressekonferenz ist kurzfristig abgesagt worden. Man wolle sich auf andere Wege zum Abschneiden äußern, heißt es. Dies nährt Spekulationen, dass Julian Nagelsmann wohl nicht mehr lange Bundestrainer bleiben könnte. Unterdessen hat Paraguays Staatspräsident den heutigen Tag zum nationalen Feiertag erklärt. Die Freude über das Weiterkommen sei einfach zu groß, so Santiago Peña.
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2: Mit José Nachsiandi. Guten Tag. Der Tankrabatt läuft heute um Mitternacht aus. Er galt 2 Monate lang und sollte das Tanken um bis zu 17 Cent pro Liter günstiger machen. An den Zapfsäulen müssen wir aber schon jetzt tiefer in die Tasche greifen. Das zumindest hat der ADAC festgestellt. Der Club sieht das kritisch und sagt, für die jetzigen Preissteigerungen gäbe es keinen triftigen Grund. Thorsten Adolfs mit den Hintergründen.
3: Seit 6 Tagen steigen die Preise. Der Liter E10 ist in dieser Zeit um 4,4 Cent teurer geworden. Diesel kostet im Schnitt 5,3 Cent mehr. Dabei hat der Rohölpreis im selben Zeitraum ein gutes Stück nachgegeben. Die Experten vermuten, dass die Ölkonzerne das Ende des Tankrabatts gerade vorwegnehmen und die Preise deshalb schon jetzt nach oben schrauben. Morgen Mittag wird dann ein weiterer deutlicher Aufschlag erwartet. Eine Warnung kommt vom Bundeskartellamt. Behördenchef Mund sagte, die Tankstellenbranche dürfe die Situation nicht für Preiserhöhungen nutzen, die sich sachlich nicht rechtfertigen ließen. Entsprechenden Hinweisen werde konsequent nachgegangen. Mittlerweile kann das Kartellamt bei der Preisgestaltung etwas genauer hinschauen. Die Ölkonzerne müssen ihre Kalkulation offenlegen und zeigen, dass die Preise gerechtfertigt sind. Kann ein Konzern den Nachweis nicht erbringen, kann das Bundeskartellamt die Preise per Verfügung senken und die unrechtmäßig erzielten Gewinne der Konzerne abschöpfen.
2: Und diese Themen sind heute Nachmittag auch noch wichtig. Die Inflation in Deutschland steigt an, aber nicht mehr ganz so stark. Laut Statistischem Bundesamt sind die Preise für uns Verbraucher im Juni um 2,3% gestiegen. In den Monaten davor lag der Anstieg höher. Die Deutsche Bahn muss auf Gleisen und Schienen in Zukunft Wettbewerbern mehr Platz machen. Das hat die Bundesnetzagentur beschlossen. Demnach muss die Bahn anderen Unternehmen im Fernverkehr mindestens ein Viertel der Kapazitäten auf stark ausgelasteten Strecken überlassen. Forderungen gab es dazu unter anderem vom italienischen Unternehmen Italo. Mehrere Staaten lassen Deutschland gezielt ausspionieren. Das steht im aktuellen Verfassungsschutzbericht. Demnach sind neben Russland und China auch der Iran, Pakistan und Marokko aktiv. Betroffen sind vor allem Oppositionelle, die aus diesen Ländern stammen und bei uns in Deutschland leben. Abgesehen davon geht es auch um Einfluss auf unsere Politik, Medien und Behörden. Rechenzentren sind noch klimaschädlicher als bisher vermutet. Das zeigt eine aktuelle Studie der Allianzversicherungen. Sie verursachen demnach rund 286 Millionen Tonnen CO2 weltweit pro Jahr. Das ist etwas mehr als der Jahresverbrauch von NRW und Niedersachsen zusammen. Insgesamt liegt der Verbrauch bei dem Doppelten der bisherigen Schätzungen. Einen großen Teil davon machen KI-Anwendungen aus. Und das waren die Nachrichten mit José Nachsiandi.
4: Eine kleine Regenwahrscheinlichkeit haben wir heute Nachmittag. Aktuell messen unsere Wetterstationen am Wichlinghauser Markt 23 Grad, Elberfeld an der Stadthalle 24 Grad. Die nächsten Tage kriegen wir ein paar Wolken, immer wieder Sonne und tagsüber so um 20 Grad. Hier ist der Verkehr. Eine Meldung von der A46 Richtung Kreuz Wuppertal Nord zwischen Farresbeck und Oberbarmen. 8 Kilometer stocken, Viertelstunde plus. Und ein Blitzer in der Beek Höhe, Bushaltestelle in der Beek. Sagt Bescheid, wenn ihr Blitzer seht. Das hier ist unsere WhatsApp-Nummer 0202 2577 207.
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4: Es ist wirklich furchtbar. Es läuft nicht bei der Bahn.
5: S9 nach Hagen. Hauptbahnhof, Abfahrt 16.45 Uhr fällt heute aus. Grund dafür ist ein defektes Stellwerk. Wir bitten um Entschuldigung.
4: Ja, ein defektes Stellwerk, das ist das Stellwerk in Vohwinkel, das da seit Tagen defekt ist und sie kriegen es einfach nicht hin. Das hört ihr gleich hier gegen 10 nach 3. Radio Wuppertal, Dienstagnachmittag. Ich bin Michael Brockhaus. Ich wünsche euch einen schönen Nachmittag.

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0: Boah, super nervig für alle, die mit dem Zug fahren. Radio Wuppertal, Dienstagnachmittag, Riesenprobleme bei der Deutschen Bahn hier bei uns in Wuppertal. Es macht ja gerade deutschlandweit die Runde, das Stellwerk in Vohwinkel geht nicht und sie finden den Fehler einfach nicht seit Tagen. Angeblich soll es seit 15 Uhr wieder laufen, wir kriegen dazu aktuell aber keine Infos. Der Kommentar von Sebastian Kaiser, Radio Wuppertal.
1: Technische Probleme gibt es. Kein System ist perfekt. Für Ausfälle habe ich also Verständnis. Aber so lange? Das muss wirklich ein bundesweit extrem seltener oder ungewöhnlich komplizierter Fehler sein. Ich bin gespannt auf die Erklärung der Deutschen Bahn, wenn der Ausfall vorbei ist. Und so eine Erklärung schuldet sie uns. Damit meine ich nicht die üblichen Satzbausteine, sondern eine wirkliche Erklärung, was da los war und warum es so lange gedauert hat. Eine ernst gemeinte Entschuldigung wäre auch angebracht, nicht nur für den Ausfall, sondern vor allem für die Informationen dazu, denn die waren schlecht. Warum stehen auf Zuginfo NRW immer wieder ein neues Datum und neue Uhrzeiten, wann die Störung zu Ende ist, wenn die Bahn das in Wirklichkeit gar nicht weiß? Da gehört ein Fragezeichen hin. Und die Zugsuche auf bahn.de macht denselben Fehler. Ab einer bestimmten Uhrzeit in der Zukunft tut sie einfach so, als ob die Störung vorbei wäre. Wer sich darauf verlässt, wird am Bahnhof böse überrascht. So etwas darf nicht passieren. Da muss die Bahn besser werden.
0: Der Kommentar von Sebastian Kaiser, Radio Wuppertal.

20 nach 3, das ist doch die perfekte Zeit für eine schöne 80er-Jahre-Schnulze. Habe ich hier auf der Playlist für euch Patrick Swayze, She's Like a Wind. 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

0: Es ist 3:30.
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2: Mit Anni Stoßberg. Guten Tag. Auch bei uns in Wuppertal läuft heute der sogenannte Tankrabatt aus. Für 2 Monate hatte die Bundesregierung die Mineralölsteuer gestrichen. Das Aus des Tankrabatts sorgt für gemischte Gefühle bei den Autofahrern und Autofahrern in Wuppertal.
3: Das ist für den Endverbraucher natürlich erstmal schade, aber mit den Preisen werden wir leben müssen und es wird auch noch viel teurer werden. Das sind halt Energieformen, die so im Preis nicht mehr aufrechtzuerhalten sind und wir werden alle noch ganz andere Preise bezahlen.
4: Alles wird teurer und auch der Sprit. Somit ja, fällt es einem immer schwerer, im Leben klarzukommen, ne, würde ich mal sagen.
5: Ich finde es sehr, sehr schwierig, gerade als Studentin ist es sehr schwer, das zu finanzieren und ich finde es sehr schade.
2: Um Mitternacht endet die Maßnahme. Morgen können die Preise dann wieder deutlich anziehen. Aus diesem Grund ist es an vielen Wuppertaler Tankstellen heute noch mal voller, weil viele vortanken. In Wuppertal hat sich die Situation auf dem Arbeitsmarkt im Juni kaum verändert. Die Agentur für Arbeit hat fast 20.000 Arbeitslose bei uns registriert. Die Quote liegt damit bei 10,5%. Das ist ein etwas besserer Wert als vor einem Jahr. Eine Trendwende gibt es laut der Experten aber nicht. Grund dafür seien die globalen Konflikte und die fehlende Planungssicherheit. Das macht sich bei vielen Firmen bei uns bemerkbar. Die stellen dann eher weniger Menschen neu ein und planen zurückhaltender. Die Parkestraße zwischen Sonnborn und Katernberg hat viele Risse und viele Schlaglöcher. Deswegen will die Stadt diese jetzt sanieren. Die Arbeiten sollen rund 850.000 Euro kosten. Ein langes Stück wird komplett neu gemacht. Dafür kommt ein spezieller Asphalt zum Einsatz. Der ist heller, damit sich die Straße im Sommer weniger aufheizt. Und er ist gleichzeitig auch leiser. Die Bauarbeiten dauern voraussichtlich 3 Monate. Sie können aber erst starten, wenn der städtische Haushalt freigegeben ist. Und es im Wiedener Kreuz keine Verkehrseinschränkungen mehr durch das einsturzgefährdete Haus gibt. Der Verkehrsausschuss entscheidet heute darüber. Das waren die Nachrichten mit Anni Stoßberg.
0: Der 3-Tage-Trend Mittwoch, Donnerstag und Freitag sonnig mit Wolken um 20 Grad. Im Moment haben wir am Wichlinghauser Markt 23 Grad, Sonnborn an der S-Bahn-Station 24 Grad. Und hier ist der Verkehr. A46 Richtung Kreuz Wuppertal Nord haben wir eine Meldung zwischen dem Sonnborner Kreuz und Oberbarmen. 8 Kilometer stocken, Viertelstunde plus.
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0: Ihr sollt ja eine schöne Zeit haben nach Feierabend, wenn ihr frei habt. Deshalb gebe ich euch jeden Nachmittag die Tipps, was ihr machen könnt in Wuppertal. In Barmen, da ist ja die Pfannenfabrik an der Kanapper Straße und da könnt ihr jetzt kostenlos rein über meine Gästeliste. Das machen wir gleich hier gegen 3:45. Radio Wuppertal, Dienstagnachmittag. Ich bin Michael Brockhaut. Schönen Start in den Feierabend.

Fünf nach halb vier, ein neuer Hit von Miles Smith und Niall Horan haben sie zusammen in London herbestellt. Nach Feierabend waren sie dann oft zusammen im Pub und haben dann zwei, drei Bier getrunken. Und deshalb hat der Hit sie auch zu Freunden gemacht. Uns macht er viel gute Laune. Drive safe, Miles Smith und Niall Horan.

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0: Nachmittag, gleich 3:45. Ich habe einen super Tipp für euch, vielleicht was für die Sommerferien oder so.
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0: Die Pfannfabrik in Barmen, da könnt ihr mal so 2-3 Stunden verbringen. Ich habe da Tickets für euch, zum Beispiel Minigolf spielen, sagt Pascal von der Pfannfabrik.
2: Genau, bei unserer Minigolf-Adventure-Anlage haben wir 3 verschiedene Themenbereiche. Einmal so Urban City Style, also man spielt auch unter einem Auto her. Dann haben wir einmal die Unterwasserwelt mit Walen, Kraken, Haien etc. Und dann haben wir nochmal, ich sage immer dazu, Dschungel-Dino-Bereich, wo man auf Vulkane spielt, unter Dinos her.
0: So, und dann kann man bei euch ja auch Lasertag machen, ne? Beschreib mal, wie sieht's da aus?
2: Wir haben ca. 550 Quadratmeter große Lasertag-Arena. Man bekommt von uns eine Komplettausstattung. Das bedeutet, man zieht eine Weste an, wo der Phaser dann auch schon dran ist. Wenn man getroffen wird, ist man für 6 Sekunden deaktiviert, darf aber in der Arena bleiben und spielt nach den 6 Sekunden weiter. Man sammelt so gesehen Punkte.
0: So, und dann gehen wir noch kurz in eure Escape Rooms. Was habt ihr denn da im Angebot?
2: Wir haben 2 Escape Rooms. Das eine Thema ist Tutanchamun. Das ist so in Ägypten, Pharao, Grabkammermäßig. Unser anderer Raum ist Jack the Ripper. Das geht so ein bisschen in London. Und der Schwierigkeitsgrad ist auch relativ, ich sage jetzt mal, anspruchsvoll. Also,
0: wenn die Leute bei euch rauskommen, so aus der Gesamtanlage, nee, wie erlebt ihr die so? Wie ist dann so die Stimmung?
2: Sehr, sehr oft kriegen wir wirklich sehr, sehr gutes Feedback, dass sie einen wirklich tollen Tag haben und die Leute kommen wirklich immer mit einer sehr, sehr guten Laune bei uns raus.
0: Pfannfabrik. Habt ihr Lust? Ruft mich an für die Gästeliste 0202 26 3x14. Sucht euch aus, was ihr da machen möchtet und wann ihr da gerne hin möchtet und habt einfach da eine schöne Zeit. Wuppertaler Nummer 26 3x14.
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0: sind, liegt vor allem daran, dass der Ölpreis auf dem Weltmarkt deutlich nachgegeben hat, weil sich die Lage im Iran-Konflikt etwas beruhigt hat. Zusätzlich hat der Tankrabatt der Bundesregierung die Kosten für Benzin und Diesel spürbar nach unten gedrückt. Laut ADAC war Sprit im Juni im Schnitt deutlich günstiger als noch im Mai. Dagegen sind Lebensmittel und Dienstleistungen wie Restaurantbesuche oder Reisen ziemlich teuer geblieben. Experten glauben, dass der Rückgang der Inflationsrate nur ein Strohfeuer sein wird. Von der Commerzbank heißt es zum Beispiel, dass die Inflation im Juli wieder steigen könnte, sobald der Tankrabatt wegfällt. Weil Unternehmen ihre gestiegenen Energie- und Transportkosten auf Zeit versetzt an uns Kunden weitergeben, bleiben die Preise insgesamt unter Druck. Auch die Europäische Zentralbank reagiert auf die Lage und stellt weitere Zinserhöhungen in Aussicht, um die Teuerung langfristig wieder in den Griff zu bekommen. Es ist auf jeden Fall sinnvoll, einen genauen Blick auf die eigenen Finanzen und geplanten Ausgaben zu werfen, denn trotz der aktuellen Entspannung befinden wir uns noch immer in einer wirtschaftlich unruhigen Phase.
1: Und diese Themen sind heute Nachmittag auch noch wichtig. Der Bundesverfassungsschutz registriert eine Zunahme von Menschen mit extremistischen Einstellungen. Das gilt vor allem für das rechte Spektrum. Das steht im aktuellen Verfassungsschutzbericht. Darin ist auch die Rede von zunehmenden Sabotageaktionen aus dem Ausland. Die Zahl der Arbeitslosen in Deutschland hat sich im Juni kaum verändert. Gegenüber dem Vormonat sank sie leicht auf 2,94 Millionen. Bei uns in NRW ist der Rückgang etwas deutlicher ausgefallen. Die Quote bei uns sank um 0,1 Punkte auf 7,7%. Noch vor Ende des Tankrabatts, heute um Mitternacht, sind die Preise an den Tankstellen spürbar angezogen. Sowohl Diesel als auch Benzin sind seit Sonntag um fast 2 Cent teurer geworden. Das hat der ADAC festgestellt. Die Pläne der Bundesregierung für eine Zuckersteuer werden offenbar konkreter. Die Welt berichtet, dass derzeit ein Gesetzentwurf im Finanzministerium liegt. Dabei geht es um eine Steuer unter anderem auf Getränke wie Limonaden. Bisher war eigentlich immer von einer Abgabe und nicht von einer Steuer die Rede. Das Problem ist wohl, die Einnahmen aus einer Abgabe sind zweckgebunden und es gelten strenge Vorgaben. Die Abgabe hatte die schwarz-rote Bundesregierung vereinbart. Als Start ist bisher 2028 angepeilt. Und damit jährliche Mehreinnahmen von rund 450 Millionen Euro. Damit könnten die gesetzlichen Krankenkassen entlastet werden. Und das waren die Nachrichten mit José Nachsiandi.
2: Ja, eine kleine Regenwahrscheinlichkeit haben wir heute Nachmittag. Aktuell messen unsere Wetterstationen Ostersbaum an der Legobrücke 22 Grad, Barmen am Alten Markt 23 Grad. Die nächsten Tage kriegen wir ein paar Wolken, immer wieder sonnentagsüber und so um 20 Grad. Hier ist der Verkehr. A46 Richtung Kreuz Wuppertal Nord. Zwischen dem Sonnenborner Kreuz und Oberbarmen. 6 Kilometer Stau, Viertelstunde plus. Sagt Bescheid, wenn ihr Blitzer seht in Wuppertal. Das hier ist unsere WhatsApp-Nummer 0202 2577 207.
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2: So, ich nehme euch mal kurz mit an den See. Ihr liegt da am Ufer, im Gras, die Sonne scheint, es ist richtig heiß. Deshalb geht ihr zum Abkühlen eben kurz ins kalte Wasser, in den Badesee, ne, so langsam reingehen, weil es am Bauch immer so kalt ist. Leider haben wir ja in Wuppertal keinen Badesee, deshalb checken wir diese Woche die Seen in der Umgebung. Jeden Tag einen anderen. Gleich gegen 3:45 hört ihr, was am Karster See so geht. Hier ist Radio Wuppertal. Ich bin Michael Brockhaut. Schönen Feierabend.

Seraphir, der neue Hit von Nico Santos jetzt bei Radio Wuppertal. Optimist heißt er, denkt mal anders, sagt er. Seht mal das Gute und löst euch von den negativen Gedanken. Das ist ein gutes Konzept, finde ich. Nico Santos, Optimist, neu bei Radio Wuppertal.

0: Radio Wuppertal läuft bei euch Dienstagnachmittag. Welcher Badesee passt zu mir? Das könnt ihr diese Woche rausfinden. Nur wie in so einer Dating-App. Jeder See hat hier bei uns ein Profil. Da findet ihr alle seine Eigenschaften. Und dann entscheidet ihr, ob es ein Match ist.
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2: Das große Badesee-Tindern.
1: Wo treffen wir uns?
3: Im Strandbad am Castersee in der Nähe von Neuss.
2: Muss ich was bezahlen?
4: Der Eintrittspreis beträgt 5,50 Euro für Erwachsene, für Kinder 3,50 Euro und es gibt auch die Familienkarte, Erwachsene 4,40 Euro und Kinder 2,80 Euro.
1: Was können wir da machen?
5: Alles Spaß haben, Sport machen.
6: Mit Freunden hier chillen, ein bisschen Zeit verbringen und hier kann man tatsächlich sogar tauchen gehen.
5: Volleyball spielen, Fußball spielen, Tischtennis spielen, man kann schwimmen, liegen, sich sonnen, ja.
2: Kann ich meine Kids mitbringen?
5: Ja, kann man. DLG ist auch super, die passt aber alles auf.
7: Ja, für die Kinder gibt es hier viele Möglichkeiten, im Wasser sich auszutoben.
8: Schwimmen! Wir haben eben eine Wasserschlacht gemacht.
9: Tauchen!
3: Was gefällt euch hier so am besten?
8: Alles!
9: Alles!
8: Alles!
1: Treffen wir uns zum Essen oder nur für Drinks?
3: Ja, bei uns gibt es den Klassiker natürlich. Pommes, Currywurst-Pommes, Kaffee in Barista-Qualität vom Siebträger, Eis vom Eiswagen. An den heißen Tagen haben wir natürlich auch ein paar Salate im Angebot. Couscous-Salat oder Salat mit Burrata. Und natürlich Kaltgetränke.
2: Können wir da chillen?
5: Ja, also gerade ist es sehr leer.
7: Mir gefällt einfach so die Aussicht. Die Menschen sind nett. Man lässt so, jeder kann in seiner Gruppe tun, was er möchte.
6: Kommt auch an, wie voll es immer ist. Also gerade ist schön entspannt, aber so an richtig heißen Tagen am Wochenende ist teilweise viel zu voll. Also ist hier gefühlt auch kein Platz mehr zum Gehen.
1: Ist es ein Match?
5: Ja, wäre ein Match. Ich würde es quasi nicht wegwischen.
10: Auf jeden Fall ein Match, ja.
5: Ja.
3: Weil?
5: Ich bin mein ganzes Leben lang immer hier. Und ja, also hier ist nichts, was fehlt.
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0: 16.21 Uhr, Radio Wuppertal läuft bei euch. Sie haben einen Nachfolger für den Stadtkämmerer. Er heißt Gernot Böll und soll hier demnächst nach Wuppertal kommen. Ist in Brühl. Soll jetzt in den nächsten Tagen vom Stadtrat gewählt werden. Das hört ihr in den Radio Wuppertal Nachgleich um 16:30 Uhr.
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2: Stress ist nie das Herz und das betrifft auch jene, die beim Fußball mitfiebern. Untersuchungen zeigen, dann steigt das Risiko eines Herzinfarktes. Sportkardiologe Dr. Roger Gerke gibt Tipps.
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0: halb fünf.
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2: Mit Anni Stoßberg. Guten Tag. Gernot Böll soll neuer Stadtkämmerer in Wuppertal werden. Darauf hat sich die zuständige Findungskommission geeinigt. Die SPD-Fraktion hat für diesen Posten das Vorschlagsrecht inne. Nila Thaya mit mehr Infos.
3: Als Kämmerer wäre Böll künftig für die stark angespannten Finanzen in unserer Stadt zuständig. Thorsten Bunte geht nach Dortmund, deswegen braucht es einen Nachfolger. Gernot Böll ist noch Sozialdezernent der Stadt Brühl. Die SPD sagt, dass er von dort viel Verwaltungserfahrung mitbringt. Gerade jetzt braucht Wuppertal jemanden, der beim Thema Geld die Auswirkungen auf die Menschen im Blick behält, heißt es. Die endgültige Wahl findet am 13. Juli im Stadtrat statt.
2: In Elberfeld ist heute in den frühen Morgenstunden ein Autofahrer vor der Polizei davon gerast, am Ende aber erfolglos. Laut den Beamten war der 21-Jährige auf der Bundesallee unterwegs und das viel zu schnell. Als eine Streife ihn stoppen wollte, raste der Mann mit seinem BMW weg. Dabei fuhr er zeitweise als Geisterfahrer über die B7 in Richtung Vohwinkel, teilweise auch ohne eingeschaltetes Licht. In der Alsenstraße musste er dann aber anhalten, weil ein anderes Auto im Weg stand. Die Polizei nahm den Mann und seine 21 Jahre alte Beifahrerin fest. Er stand offenbar unter Drogen. Führerschein, Auto und eine Schreckschusswaffe wurden beschlagnahmt. Ein Mann aus Wuppertal muss für 9 Jahre ins Gefängnis. Er hat bereits im November eine Frau über 24 Stunden lang eingesperrt und schwer misshandelt. Dabei schlug der Mann die Frau, trat und würgte sie massiv, damit sie sich nicht wehren konnte. Außerdem drohte er ihr, mit vorgehaltenem Messer sie umzubringen. Das Landgericht hat ihn jetzt deswegen verurteilt. Das waren die Nachrichten mit Anni Stoßberg.
4: Der 3-Tage-Trend, Mittwoch, Donnerstag und Freitag, sonnig mit Wolken um 20 Grad. Im Moment haben wir in Ronsdorf an der Blombachtalbrücke 21 Grad, am Langerfelder Markt 23 Grad. Und hier ist der Verkehr. A46 Richtung Kreuz Wuppertal Nord. Zwischen Hahn West und Kronenberg 3 Kilometer stoppen, 5 Minuten plus. Und dann zwischen Farresberg und Wichlinghausen 5 Kilometer Stau, 10 Minuten plus.
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4: So, der Tankrabatt ist also zu Ende. Gilt noch bis Mitternacht. Das heißt, ab sofort ist der Sprit wieder teurer, weil die Tankstellen den Preis ja immer um 12 Uhr nur anheben dürfen, einmal am Tag. Haben das viele heute schon auch gemacht. Das hört ihr gleich hier gegen 16:45 Uhr. Radio Wuppertal, Dienstagnachmittag. Ich bin Michael Brockhaus. Schönen Feierabend.

0: 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Dienstagnachmittag, hier ist Radio Wuppertal.
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0: Radio Wuppertal läuft bei euch. So, Tankrabatt Ende. 2 Monate hatte die Bundesregierung die Steuern runtergesetzt, damit der Sprit günstiger ist, weil es dann in ein paar Stunden zu Ende. Ab morgen ist Tanken dann wieder teurer. Deshalb war heute viel los an den Tankstellen. Vor 12 wollten sie alle schnell nochmal die Karre voll tanken. Katharina Uhl, Radio Wuppertal, zum Beispiel in Elberfeld.
1: Ja, also wir sind gerade an die Tankstelle gefahren und kamen auch überhaupt nicht rein. Jetzt ist es nach 12 und man sieht, wie die Leute abwenden, bevor sie an die Tanksäule fahren. Das ist echt krass, wie sauer die Menschen auch teilweise sind und wie wütend sie das macht und wie demonstrativ sie dann noch einfach von der Tankstelle abdrehen.
2: Ich finde es sehr, sehr schwierig, gerade als Studentin ist es sehr schwer, das zu finanzieren und ich finde es sehr schade.
3: Ich denke mir mal, viele Leute werden unzufrieden sein, weil ein Auto ist nun mal Heiligtum vieler Wuppertaler.
4: Es ist ja klar, dass der Tankrabatt aufhört. Das ist ja auch von vornherein eine begrenzte Zeit gewesen und das finde ich auch ganz normal. So Dinge laufen dann auch irgendwann aus. Da muss der Bürger sich eben auch dran gewöhnen.
1: Und Sie tanken ja jetzt noch mal vor 12. Haben Sie Angst, dass Sie sich das dann irgendwann nicht mehr leisten können?
5: Definitiv. Alles wird teurer und auch der Sprit. Somit ja, fällt es einem immer schwerer, im Leben klarzukommen, ne?
4: Nein, ich meine, meine Güte, also so arm sind die wenigsten Leute, dass sie wegen 3 Cent nicht mehr. Außerdem kann man auch zu Fuß gehen oder mit dem Fahrrad fahren.
6: Ja, man wird auf E-Mobilität umstellen, ne? Und da sieht das dann wieder anders aus.
3: Ich melde gleich meinen Opel Rocks E an. Deshalb ist
0: das
3: egal.
0: Ja, E-Autos sind auch wirklich der Trend. Ne? Das merken die Autohäuser und die Zulassungsstellen in ganz Deutschland, weil Aufladen dann unterm Strich dann günstiger ist als tanken. Radio Wuppertal, Dienstagnachmittag. Ich bin Michael Brockhoff.

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0: Absicherungen. Die Regierung hatte ursprünglich eine Abgabe geplant, bei der das Geld direkt an die Krankenkassen gehen sollte. Experten wie der Kölner Rechtswissenschaftler Tappe warnen aber, dass das verfassungsrechtlich wackelig sei. Weil eine Sonderabgabe eigentlich nur denjenigen zugutekommen darf, die sie bezahlen, wäre das bei den Getränkeherstellern schwierig geworden. Mit einer klassischen Steuer umgeht die Regierung dieses Problem geschickt, denn Steuereinnahmen fließen in den allgemeinen Topf und können so völlig problemlos auch den Versicherten helfen.
1: Jetzt gibt es viele Reaktionen darauf. Wie kommt der Plan denn bei Herstellern und Verbrauchern an?
0: Da regt sich massiver Widerstand. Über 300 Firmen aus der Getränkebranche haben sich in einem offenen Brief zusammengeschlossen. Sie fordern von der Politik, auf diese zusätzlichen Belastungen zu verzichten. Die Unternehmen sagen, dass sie durch gestiegene Kosten für Energie, Logistik und Personal ohnehin schon am Limit arbeiten würden. Für uns Verbraucher bedeutet eine Zuckersteuer unterm Strich, Limo und Cola im Supermarktregal dürften spürbar teurer werden. Das trifft dann vor allem wieder Haushalte mit weniger Geld, die gerade ohnehin schon unter den allgemein hohen Preisen leiden.
1: Danke, Thorsten. Und diese Themen habe ich heute Nachmittag auch noch für euch. Die Inflation in Deutschland steigt an, aber nicht mehr so stark wie bisher. Laut Statistischem Bundesamt sind die Preise für uns Verbraucher im Juni um 2,3% gestiegen. Das liegt vor allem daran, dass der Ölpreis auf dem Weltmarkt deutlich nachgegeben hat, weil sich die Lage im Iran-Konflikt etwas beruhigt. Die Deutsche Bahn muss auf Gleisen und Schienen in Zukunft Wettbewerbern mehr Platz machen. Das hat die Bundesnetzagentur beschlossen. Demnach muss die Bahn anderen Unternehmen im Fernverkehr mindestens ein Viertel der Kapazitäten überlassen. Forderungen dazu gab es unter anderem von einem Unternehmen aus Italien. Mehrere Staaten lassen Deutschland gezielt ausspionieren. Das steht im aktuellen Verfassungsschutzbericht. Demnach sind neben Russland und China auch der Iran, Pakistan und Marokko aktiv. Betroffen sind unter anderem Oppositionelle, die aus diesen Ländern stammen und in Deutschland leben. Deutschland und die Niederlande übernehmen gemeinsame Verantwortung für ein neues NATO-Hauptquartier. Es soll in Zukunft für die sogenannte Ostflanke der NATO zuständig sein. Es steht in Valga im Süden Estlands. Konkret bedeutet das, Deutschland und die Niederlande führen jetzt die Landstreitkräfte, die Estland und Lettland bei Bedrohungen oder einem Angriff schützen sollen. Bisher war für diese Aufgabe das NATO-Hauptquartier in Polen zuständig. Das deutsch-niederländische Korps kann eine internationale Truppe von bis zu 50.000 Soldaten befehligen. Und das waren die Nachrichten mit José Nachsiandi.
2: Ah, so eine kleine Regenwahrscheinlichkeit haben wir heute Nachmittag hier bei uns über dem Arenberg. Sehe ich auch dunkle Wolken. Wir haben aktuell am Lichtscheider-Kreisel 20 Grad, Elberfeld am Laurentiusplatz 21 Grad. Und die nächsten Tage, da kriegen wir so ein paar Wolken, immer wieder Sonne und tagsüber so um 20 Grad. Hier ist der Verkehr. A1 Richtung Köln zwischen Gevelsberg und Kreuz Wuppertal Nord. 1 Kilometer Stau, 5 Minuten plus. Und A46 Richtung Kreuz Wuppertal Nord zwischen Sonnenborner Kreuz und Wichlinghausen. 5 Kilometer Stau, 10 Minuten plus.
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2: 3 Minuten nach 5 haben wir es. Ich wünsche euch einen schönen Feierabend.

Nachmittag, kurz nach fünf. So, dazu müssen jetzt die anderen Länder feiern. Das ist hier der offizielle WM-Hit von Shakira. Der läuft ja immer in den Stadien und in der Berichterstattung. Aber wir sind jetzt heraus. Shakira und Burna Boy. Die, die. Neu bei Radio Wuppertal.

0: Nachmittag, Radio Wuppertal läuft. Wir reden ja hier sehr viel beim Radio. Nur da achten wir immer darauf, dass wir alles richtig machen. Es gibt ja so Regeln, wie man bestimmte Sachen korrekt ausspricht. Und wenn wir das nicht so genau wissen, dann checken wir das in der Aussprachedatenbank. Da spricht einem das dann jemand richtig vor. Das könnte Hannes Höfer aus unserer Comedy auch mal checken.
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2: Kennt ihr die Wörter, die manche Menschen einfach immer falscher sprechen? Sowas wie zu China. Ja, statt Zucchini, zu China eben. Ja, geht aber auch noch besser. Eine Freundin musste letztens noch eben in die Stadt, um Duschgel zu kaufen. Oder kennt ihr das Chamäleon? Ja, das Chamäleon. Das ist diese Echse, die die Farbe wechselt. Chamäleon. Oder mein Onkel hat früher immer gerne Fernsehen geguckt. Seine Lieblingsfilme waren Western mit Terence Hill, der Kumpel von Bud Spencer. Und die haben immer Sydney-Bohnen gegessen. Ja, musste meine Tante immer für ihn machen. Sydney-Bohnen mit Reis. Aber mein absoluter Lieblingsversprecher war in der Zeit, als ich hinter der Theke gearbeitet habe. Da kam ein Kellner zu mir und meinte, Hannes, ruf mal schnell in der Küche an. Tisch 17 wartet immer noch auf seine Jalapeno-Poppers. Auf seine was? Oh, Senor, yo comprendo, Jalapeno-Poppers, si, si. Leute, er meinte Jalapeno. Ey, dreimal dürft ihr raten, wie ich den Hermano in meinem Handy abgespeichert habe. Jalapeno, klar. Und immer dran denken, wir sind ja alle nicht perfekt. Aber manche Sachen sind einfach zu witzig, um sie nicht zu erzählen.
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0: Dienstagnachmittag, Radio Wuppertal, 17.22 Uhr, schönen Feierabend.
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3: 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Gute Fahrt.

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0: Es ist 5:30.
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2: Mit Anni Stoßberg. Guten Tag. Wuppertal durch schwierige finanzielle Zeiten bringen, das könnte bald der Job von Gernot Böll sein. Die Findungskommission hat sich für ihn als neuen Kämmerer geeinigt. Das Vorschlagsrecht für den Posten des Stadtkämmerers liegt bei der SPD. Nilay Thaya mit den Details.
3: Als Kämmerer wäre Böll künftig für die Finanzen in unserer Stadt zuständig. Er arbeitet derzeit als Sozialdezernent in Brühl und hat laut der SPD viel Verwaltungserfahrung. Die Fraktion betont, gerade jetzt braucht Wuppertal jemanden, der beim Thema Geld die Menschen im Blick hat. Am 13. Juli wählt der Stadtrat den neuen Kämmerer. Der bisherige Kämmerer Thorsten Bunte hat Wuppertal verlassen. Er arbeitet jetzt in Dortmund.
2: In Elberfeld ist heute in den frühen Morgenstunden ein Autofahrer vor der Polizei davon gerast, am Ende aber erfolglos. Laut den Beamten war der 21-Jährige auf der B7 unterwegs und das viel zu schnell. Als eine Streife ihn stoppen wollte, raste der Mann mit seinem BMW weg. Dabei fuhr er zeitweise als Geisterfahrer über die B7 in Richtung Vorwinkel und auch ohne eingeschaltetes Licht. In der Alsenstraße musste er dann aber anhalten, weil ein anderes Auto im Weg stand. Die Polizei nahm den Mann und seine 21 Jahre alte Beifahrerin fest. Der Mann stand offenbar unter Drogen, Führerschein, Auto und eine Schreckschusswaffe wurden beschlagnahmt. Ein 48-Jähriger muss für 9 Jahre ins Gefängnis. Das Landgericht hat ihn wegen einer schweren Vergewaltigung verurteilt. Zunächst haben der Wuppertaler und sein späteres Opfer zusammen getrunken. Dann habe er die Frau mehr als 24 Stunden in seiner Wohnung festgehalten und mehrfach vergewaltigt. Das Ganze passierte im vergangenen November. Außerdem hat der Mann das Opfer gewürgt, geschlagen, getreten und mit einem Messer bedroht. Das waren die Nachrichten mit Anni Stoßberg.
0: Der 3-Tage-Trend: Mittwoch, Donnerstag, Freitag sonnig mit Wolken um 20 Grad in Wuppertal. Im Moment haben wir in Oberbarmen am Wupperfelder Markt 21 Grad, Elberfeld im Brillerviertel 20 Grad. Hier ist der Verkehr. A1 Richtung Köln zwischen Gevelsberg und Kreuz Wuppertal Nord. 4 Kilometer stocken, 5 Minuten plus. A46 Richtung Kreuz Wuppertal Nord. Erst zwischen Hahn West und Kronenberg. 4 Kilometer stocken, 5 Minuten plus. Und dann zwischen Faresberg und Elberfeld. 3 Kilometer Stau, 5 Minuten plus.
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0: 17.33 Uhr haben wir es. Ich wünsche einen schönen Feierabend. 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

Jetzt hier ein guter, gelaunter Sommerhit, neu von Tiffany Ares aus Hamburg. Vertigo heißt der Hit. Das ist ja der medizinische Fachbegriff für Schwindel. Mir wird schwindlig ohne dich, singt sie. Da geht's um echte Freundschaft. Tiffany Ares, Vertigo, neu bei Radio Wuppertal 107.4.

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0: Gleich ab 18 Uhr bei Radio Wuppertal, wie immer am Dienstag, Flo Franke in der Szene Wuppertal. Es geht wieder um die Szene in Wuppertal. Ein Festival zum Beispiel gleich bei dir,
1: das Thema. Das Future Now Festival, wer das noch nicht kennt, das gibt es jetzt schon zum vierten Mal in der Alten Feuerwache. Anfang September ist das und da ist was ganz Besonderes. Das ist nämlich ein Flinter-Festival.
0: Alle Infos dazu dann gleich ab 18 Uhr
1: was
0: bei
1: das
0: dir.
1: Das ist gleich gleich.
0: Super.
1: Ja.
0: Und du hast natürlich auch wieder Musik aus Wuppertal dabei, oder?
1: Ja, ich habe mir gedacht, oh, WM-Stimmung, die hat ein bisschen gelitten seit gestern Nacht.
0: Was? Wieso das denn?
1: Ne? Ich halte die trotzdem mal hoch. Ich habe einen WM-Song aus Wuppertal für euch. Richtig gut, richtig witzig, finde ich. Und ich glaube, der kann vielleicht noch mal so ein bisschen Fußballstimmung
0: ja,
1: bringen.
0: Ja, komm, wir feiern einfach weiter, oder?
1: So ist es. Ja,
0: hier
1: auf
0: gleich.
1: Jeden Fall.
0: Szene Wuppertal mit Flo Franke ab 18 Uhr.

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1: Mit Ralf Bosse. Das 16. Finale der Fußballweltmeisterschaft wird am Abend fortgesetzt. Mit Elfenbeinküste gegen Norwegen mit Torjäger Erling Haaland geht es los. Danach folgt das europäische Duell zwischen Titelfavorit Frankreich und Schweden. In der Nacht ist Co-Gastgeber Mexiko gefordert. Im Lateinamerika-Duell geht es gegen Deutschland-Bezwinger Ecuador. Bei den Heimweltmeisterschaften 1970 und 1986 ging es für die Mexikaner bis ins Viertelfinale. Dafür braucht es noch zwei weitere Siege.
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2: Mit José Nachsiandi. Guten Abend. Bei wichtigen Themen wie der Rente, der Gesundheit und der Pflege gibt es in Berlin momentan viel Bewegung. Morgen treffen sich dort die Spitzen von Union und SPD, um bei den geplanten Reformen Nägel mit Köpfen zu machen. NRW-Ministerpräsident Wüst macht vor diesem Treffen Druck. Thorsten Adolfs mit den Details.
3: Wüst warnt im Podcast des RND davor, dass die Bürgerinnen und Bürger nicht noch mehr Vertrauen in den Staat verlieren dürfen. Er findet zwar die Pläne der Rentenkommission super und glaubt fest an den Erfolg. Wüst sagt aber auch, der Schwung muss jetzt unbedingt für andere Reformen mitgenommen werden, damit die Regierung nicht auf der Stelle tritt. Der NRW-Ministerpräsident warnt davor, dass am Ende Menschen mit kleinem Einkommen und die Städte und Gemeinden bei den Reformen draufzahlen müssen. Viele Kommunen haben finanziell aber schon jetzt kaum noch Spielräume. Oppositionsführer Ott von der SPD sieht das ähnlich. Er sagt, dass viele Menschen das Wort Reform eher als Drohung und nicht als Versprechen empfinden würden, weil in den letzten Monaten einfach zu viel schiefgelaufen sei. Trotzdem sieht auch er das Positive, dass sich alle in der Rentenkommission einig geworden sind, sei ein starkes Signal, dass es gemeinsam gehe, so Ott. Trotzdem sieht auch er das Positive, dass

0: Der Bundesgerichtshof hat das Urteil eines Landgerichts für rechtskräftig erklärt. Laut Gericht hatte der Schütze der Polizei geglaubt, der Jugendliche wolle die Beamten mit einem Messer angreifen. Noch vor Ende des Tankrabatts heute um Mitternacht sind die Preise an den Tankstellen spürbar angezogen. Sowohl Diesel als auch Benzin sind laut ADAC am Mittag im Schnitt zwischen 20 und 24 Cent teurer geworden. Der Club kritisiert das und sieht dafür keinen triftigen Grund. Papst Leo XIV. Macht mit seinen Plänen ernst, auch Frauen in Führungspositionen zu berufen. Leo hat die Ordensfrau Smerilli zur Chefin einer großen vatikanischen Behörde ernannt. Sie ist damit die dritte Frau an der Spitze einer Behörde, die mit einem Ministerium vergleichbar ist. Das neu besetzte Ministerium soll sich um Themen wie Migration und soziale Gerechtigkeit kümmern. Und das waren die Nachrichten mit José Nachsiandi.
1: Das Wuppertal-Wetter ist ziemlich abgekühlt. Aktuell messen wir 25 Grad am Wichlinghauser Markt, 26 am Achenberg. In den nächsten Tagen bleibt es gemischt, Sonne und Wolken im Wechsel. Es kann immer mal wieder regnen, aber es setzt sich auch mal die Sonne durch. Dazu wird es noch einen kleinen Tick kühler, Temperaturen so um die 22 Grad. Die Verkehrsinfos: A1 Richtung Köln zwischen Gevelsberg und Kreuz Nord, 3 Kilometer stockend, 5 Minuten plus. A46 Richtung Kreuz Nord, erst zwischen Hahn Ost und Kronenberg, 2 Kilometer stockend, 5 Minuten plus und dann nochmal zwischen Fachesbeck und Wichlinghausen 10 Minuten drauf. In die Gegenrichtung zwischen Barmen und Katernberg 2 Kilometer stockend, auch da knappe 5 Minuten plus. Allen unterwegs, gute Fahrt, kommt gut an.
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1: Dienstagabend, kurz nach 6, eine Stunde Zeit, auf die Kunst- und Kulturszene der Stadt zu schauen. Ich freue mich. Schön, dass ihr reinhört. Flo Franke hier. Habt einen schönen Dienstagabend bei Radio Wuppertal.

0: 5 nach 6, Radio Wuppertal hier. Willkommen in der Szene. Wir schauen wieder, was kulturell los ist in der Stadt und starten Freitag in Ronsdorf. Da gibt es auf der kleinsten Bühne der Stadt eine Jam-Session bei Kubis Musikcafé.
1: Es gibt immer einen Opener und im Anschluss spielen alle die, die sich angemeldet haben bei mir. Die bekommen einen Slot von etwa 15 Minuten und dann kann man eben seine Songs zum Vortrag bringen. Und nach

0: der Pause ist dann aber die Bühne so richtig offen. Das heißt, da wird keine Reihenfolge mehr festgelegt oder so, sondern jeder mit jedem. Das wird also dann so etwas wie eine Jam-Session.
1: Ja, diesmal findet die sogar Open Air im Garten statt. Staubenthaler Straße 18 ist die Adresse. 18 Uhr geht's da los. Und weil es wirklich klein ist, meldet euch auf jeden Fall vorher an. Wenn ihr Lust auf eine Jam-Session habt, aber nicht nach Ronsdorf wollt, auch kein Problem, denn im Bürgerbahnhof Vohwinkel wird am Freitag auch gejammt. 18:30 Uhr geht's da los. Prinzip ist aber das gleiche. Instrument mitbringen, Spaß haben und rauf auf die Bühne. Samstag gibt's dann in Kronberg die Werkzeugkiste. Den ganzen Tag findet Riesenprogramm statt, natürlich auch ganz viel Live-Musik. Alles für den guten Zweck. Die Erlöse, die gehen nämlich an Einrichtungen für Menschen mit Behinderung. Es gibt eine Hauptbühne, aber auch verteilt unterschiedliche Orte, wo überall Performances laufen. Das Tick ist dabei, die Bergische Musikschule, verschiedene Tanzgruppen. Das wird richtig schön. 9:30 geht's los und geht dann wirklich den kompletten Samstag bis 22.15 Uhr. Sonntag habe ich dann noch einen Tipp für alle Jazz-Fans. Paula Steimer spielt nämlich mit ihrem Quintett in der Insel. Ihr hört schon raus, sehr melodiös, das klingt wahnsinnig, wahnsinnig schön. Da erzählen die Instrumente wirklich richtige Geschichten. Das Paula Steimer Quintett spielt ab 18 Uhr am Sonntag in der Insel. Mehr Infos und auch noch viel, viel mehr Veranstaltungen findet ihr bei uns auf der Website auf radiowuppertal.de. Ich bin Flo Franke, wünsche euch einen schönen Dienstagabend.

0: 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Dienstagabend bei Radio Wuppertal. Willkommen in der Szene. Und ja, Enttäuschung heute ist schon groß, ne?
1: Irgendwo auch schockiert, weil wir nicht damit gerechnet haben, dass wir so früh ausscheiden. Aber unglückliches Spiel gewesen.
0: Ja, das hat Mittelfeldspieler Nadim Amiri nach dem Deutschlandspiel gesagt in der Nacht. Ja, Deutschland ist raus bei der WM. Ja, vielleicht lag es ja auch so ein bisschen an der Musik. Ne? Da braucht man doch ein bisschen was, was so für Aufbruchstimmung sorgt. Und da habe ich genau den richtigen Song für euch. Und zwar aus Wuppertal. Ich wette, damit klappt es vielleicht bei der nächsten EM dann. Ist ein Song über Flo Wirtz. Der hat vor ein paar Jahren dieses Zitat hier gebracht.
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0: Normale Kartoffeln auf die Eins. Der Satz ging viral. Und der Wuppertaler Rasmus Tschoch, der hat daraus einfach mal einen eigenen Song gebastelt. Ist sehr, sehr witzig geworden und ganz kurzweilig, versprochen. Rasmus hat mir erklärt, wie er darauf kam.
3: Die Idee zu dem Video bzw. zu dem Song kam mir eigentlich, als ich das erste Mal das Video auf der DFB-Seite gesehen habe, wie Florian Wirtz die Kartoffelsorten rankt. Und dazu muss man wissen, dass ich schon ein bisschen länger so aus lustigen Videos lustige Songs mache. Das hat angefangen in der Corona-Zeit. Da habe ich vor allem aus Pressekonferenzen der Bundesregierung und aus anderen Nachrichtenschnipseln gerne mal Songs gemacht.
0: Ja, und das funktioniert eben bei diesem Zitat besonders so gut. Ich finde es wirklich wahnsinnig witzig. Und ganz ehrlich, nach dem Ausscheiden der Nationalmannschaft braucht man auch ein bisschen Humor und vielleicht bleibt so ein bisschen WM-Feeling auch noch in Deutschland. Jetzt für euch, Rasmus mit Normale Kartoffeln. Habt einen schönen Dienstag bei Radio Wuppertal.
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12: 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Die Radio Wuppertal Verkehrshotline gibt uns Staus und Blitzer durch. 0800 5x4 07. Gute Fahrt.

0: Es ist 6:30. Wir schauen mal kurz aufs Wuppertal-Wetter. Das ist ziemlich abgekühlt. Aktuell messen wir 23 Grad an der Lündenbeck, 25 am Alten Markt. In den nächsten Tagen bleibt es gemischt. Sonne und Wolken im Wechsel. Es kann immer mal wieder regnen, aber es setzt sich auch die Sonne durch. Dazu wird es noch ein Tick kühler. Temperaturen so um die 22 Grad. Die Verkehrsinfos, nicht mehr so viel los auf den Straßen. Noch ein Stau auf der A3 Richtung Oberhausen zwischen Opladen und Dreieck-Langenfeld. 3 Kilometer lang, eine Viertelstunde plus. Und A46 Richtung Düsseldorf zwischen Barmen und Katernberg. 2 Kilometer stocken, 5 Minütchen plus. Allen unterwegs, gute Fahrt, kommt gut an.
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0: Zum 4. Mal findet im September das Future Now Festival in der Alten Feuerwache statt. Also langsam kann man von Tradition sprechen. Falls ihr das noch nicht kennt, müsst ihr euch unbedingt merken, ich habe gleich zwei der Organisatorinnen, Betty Schiel und Stephanie Görz, live im Studio. Und wir sprechen über das Festival. Was das Besondere dabei ist, das hört ihr gleich nach Linkin Park. Ich bin Flo Franke, schönen Dienstag euch. 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

0: 18.33 Uhr haben wir es. Heute bei mir live im Szene-Interview Betty Schiel und Stefanie Görz vom Future Now Festival. Ihr beide, ihr plant Anfang September die nächste Auflage. Zum vierten Mal geht's in die alte Feuerwache. Für alle, die jetzt das Future Now Festival noch nicht kennen, könnt ihr kurz erklären, was das für ein Festival ist?
1: Auf dem Festival, das ist eigentlich vielleicht das ganz Besondere, stehen nur Frauen auf der Bühne, also Flinterpersonen und aber auch an der Technik, also vom Licht, Ton. Und hinkommen können alle. Und wir machen so, sagen wir mal, so ein recht abenteuerliches Programm. Das heißt, wir machen einen richtig fetten Genre-Mix und auch so gehen interdisziplinär in die Künste rein. Das hat auch immer so einen Touch ins Performative oder so. Auf jeden Fall ist es lustig und es ist irgendwie so ein, wir die Gastfreundschaft, die ist uns wichtig, also dass die Leute sich wohlfühlen, die kommen und so, es gibt immer was Leckeres zu essen, der Ort ist irgendwie total nice und so, und wir möchten gerne, dass die Menschen auf dem Festival neue Dinge entdecken, also Musikstile, die noch nie gehört haben, und dass die auch mal bleiben für eine Punkband, obwohl sie eigentlich gekommen sind für Jazz.
0: Das ist das Coole, ich war bei euch auf der Website und direkt das Erste, was mir ins Auge gesprungen ist, da steht fett, everybody's welcome, also jeder ist willkommen, jeder ist eingeladen. Das ist auch so ein bisschen das Motto bei euch, ne? Man soll sich wohlfühlen, passt ja auch perfekt in die alte Feuerwache. Warum ist es denn so wichtig, heute ein Festival mit diesem Thema auf die Beine zu stellen?
2: Ja, das ist, gehört so zur Gründungs-DNA des Festivals. Wir haben zwei Musikerinnen im Team und die hatten wirklich den Kaffee auf, was ihre Erlebnisse als Musikerinnen bei Festivals angeht, dass sie immer irgendwie die Einzigen waren. Es ist immer dieser bescheuerte Satz, wir haben schon eine Frau im Line-Up. Und wenn man sich ein bisschen so die großen Festivals anguckt, dann hat sich da leider auch überhaupt nichts getan. Rock am Ring hat irgendwie 15% Frauen, sowas wie Hurricane, 16% Frauen habe ich jetzt noch mal gecheckt. Das ist echt krass. Das sind Festivals, wo irgendwie 40.000, 50.000 Leute hingehen und dann siehst du irgendwie maximal mal eine Frontfrau, während es ein Riesenspektrum gibt an Musikerinnen, die irgendwie eine geile Musik machen. Und ja, ich meine, es ist eine Plattitüde zu sagen, wir sind 50% der Bevölkerung. Aber ich meine, man will sich einfach auch auf der Bühne sehen und man will sehen, was Frauen machen. Und es scheint einfach so zu sein, dass man das selber in die Hand nehmen muss. Und das haben wir getan und stellen eben, und das ist das Besondere an diesem Festival, wirklich nur Frauen auf die Bühne. Da ist kein Buzzer, da ist kein Schlagzeuger nochmal im Hintergrund, sondern also vom Schlagzeug bis zur Frontfrau sind das Frauen, Lesben, Interpersonen.
1: Genau. Ich gehe ja relativ viel auf Konzerte, ne, und mir fällt oft auf, also selbst wenn du eine Frontfrau hast, ne, ist oft die Gitarre einfach zu laut gemischt, ne? Es ist echt interessant und da steht da ein Typ an der Gitarre. Mhm. Das kann man bei uns auch sagen, die Sachen sind echt geil gemischt, also mit diesen Sound-Frauen, die dann auch irgendwie diese Geschichte machen, und viele von den Künstlerinnen, die auch international echt unterwegs sind, also sind auch Jazz-Preisträgerinnen und dabei, ne? Und die sagen, ey, ich bin noch nie so gut abgemischt worden wie hier, weil auf jeden Fall hört ihr mir zu, das trifft auch auf die DJs zu, wenn die im Club auflegen und da waren erstmal irgendwie so 7 Typen, dann kannst du davon ausgehen, irgendwie, dass denen erstmal der Sound runtergedreht wird, und solche Sachen machen wir nicht.
0: Ich wollte gerade sagen, das ist ja das Coole bei euch, dass eben nicht nur die Frauen auf der Bühne sind, sondern auch eben dahinter. Ne? Das komplett irgendwie, das ganze Festival wird von Frauen organisiert, gemacht und auf die Beine gestellt. Ich bin selbst letztes Jahr Vater geworden von einer kleinen Tochter, deswegen bin ich ganz dankbar für solche Formate, damit es eben auch so Vorbilder gibt, dass man überhaupt sieht, okay, Frauen sind eben auch auf der Bühne präsent, es gibt Frauen. Lass uns mal kurz über das Line-Up im September sprechen. Ihr habt es gerade schon so angedeutet, dass es sehr querbeet ist, dass man vielleicht für eine Punkband kommt oder für Jazz und dann auf einmal beim Punk stehen bleibt. Was habt ihr da geplant? Also wer ist eingeladen?
2: Also einen großen Auftakt machen wir mit dem Lokal sozusagen, der Wow-Chor Wuppertal, Women of Wuppertal. Wer es noch nicht kennt, unbedingt kommen. Es ist wirklich ein Wahnsinns-Klangkörper, diese 70 Frauen, die da singen. Das machen wir zum Auftakt. Und dann ist eine Besonderheit des Festivals, dass wir nennen das so Anstiftungen. Wir bringen Musikerinnen zusammen, die in Genres unterwegs sind, die sehr unterschiedlich sind, die so noch nie zusammengespielt haben. haben. Und das wäre eben eine der ersten Formationen, setzt sich wirklich aus dieser eher orientalischen Santur, diesem Santur-Instrument. Dann haben wir eine Frau, die eigentlich vom Metal kommt, an den Drums. Wir haben eine Kontrabassistin dabei und eine Sängerin. Das ist wirklich, wir nennen das vier Welten, vier Klangwelten, weil die wirklich aus ganz unterschiedlichen Richtungen kommen.
1: Und ich meine auch nicht nur aus unterschiedlichen Musikrichtungen, sondern auch Kontinenten. Also die Bassistin, die Steff gerade angesprochen hat, Sibongile Buda, sie kommt aus Südafrika. Und wir haben irgendwie gemerkt, dass die auch so Netzwerkgeschichten macht und dass sie eine mega Bassistin ist. Und das ist jetzt für uns zum Anlass, wir wollen die einfach kennenlernen und dann am besten direkt einladen auf die Bühne und mit anderen Menschen zusammenbringen. Dann ist es schon oft passiert, dass diese Bands, die wir gestiftet haben, weiter zusammengespielt haben oder in irgendwelchen Formationen, die sich auf dem Festival kennengelernt haben, weil es ist echt mega niedrigschwellig. Nicht nur also für Menschen, die einfach hingehen und Bock haben, sich den Sound anzuhören, sondern auch unter den Musikerinnen selbst. Also man kann hingehen, sofort mit den Leuten quatschen und du kannst auch irgendwie, wenn du ein Instrument bringst mit. Wahrscheinlich kannst du in irgendeiner Ecke auch eine kleine Session spielen. Also es ist wirklich so auch familiär in die Richtung. Und danach eben, was Steffi meinte, das ist ja echt schon eine völlig ungewöhnliche Formation, von dem keiner von uns weiß, wie es sein wird, weil sie haben noch nie zusammengespielt und keine von uns, die das organisieren, kennt alle. Also jeder kennt einen oder zwei. Mhm. Und danach machen wir, ist eine DJ, also Ludmilla Pogodina, die macht dann echt ein DJ-Set, aber schon relativ früh am Abend. Sie ist aus Weißrussland und dann bringt die uns so ein bisschen so Osteuropa-Klänge und einen echt anderen Groove da rein. So.
0: Also man merkt auf jeden Fall, da ist einiges geplant und es wird, glaube ich, ein sehr wildes, sehr spannendes Line-Up, muss man auf jeden Fall erleben. Und ganz cool, ihr seid im Prinzip ja ein bisschen Trendsetter auch, ja? Also ihr seid in Deutschland, glaube ich, Vorreiter mit so einem Festival. Jetzt macht ihr das zum vierten Mal. Und ihr habt eine bekannte Nachahmerin, habt ihr mir eben erzählt. Olivia Rodrigo macht das Ganze jetzt in Amerika auch, ne? Die macht auch so ein Flinterfestival. Deswegen haben wir die einfach mal für euch auf die Playlist gepackt mit ihrem Song Driver's License und danach sprechen wir weiter über das Future Now Festival. Ich freue mich drauf. Flo Franke hier, habt einen schönen Dienstagabend.

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1: 18.43 Uhr zurück bei der Szene. Heute Abend bei mir im großen Interview Betty Schiel und Stephanie Goertz vom Future Now Festival in der Alten Feuerwache. Das findet am 4. und 5. September statt, geht jetzt in die vierte Auflage. Alte Feuerwache, ihr nehmt quasi den Staffelstab vom Talflimmern auf. Ne? Das ist quasi euer, wie sagt man, das findet quasi ja vor euch da statt und dann übernehmt ihr quasi mit dem Festival. Und das ist auch ganz cool gemacht, ne? Weil ihr quasi auch einen Film zeigt zum Start.
2: Ganz genau so sieht's aus. Also es läuft ein Film, aber es ist ein Stummfilm und zwar ein historischer Stummfilm, der auch sehr abgefahren ist. Es ist ein Science-Fiction von 1916. Und da spielen Musikerinnen, die wir auch auf dem Festival dann präsentieren werden. Und drei Musikerinnen begleiten diesen Stummfilm halt live. Und du kannst im Kino sitzen und hast gleichzeitig ein Konzert. Und es ist sehr abgefahren und es macht einen schönen Vorgeschmack und Bock auf das, was dann eben ein paar Tage später da losgeht. Wir starten dann ja am 4. und 5. September.
1: Wie reagieren die Leute auf das Festival? Also wie kam es bis jetzt an?
3: Wirklich sehr gut. Schon auch in dem Sinne, dass sie sagen, geil, warum wusste ich das noch nicht?
1: Ja, dafür sorgen wir heute
3: hoffentlich. Das ist auf jeden Fall ein Ort, wo Leute sich sicher fühlen können, wo sie, was sie sich auch leisten können. Ich glaube, das ist bei den Ticketpreisen, die es heutzutage so gibt, auch nochmal zu nennen. Also das Gesamtfestival-Ticket kostet 25 Euro, ermäßigt 20. Das ist uns total wichtig, dass Leute einfach sich das auch leisten können. Und dann eben, du hast es eingangs schon gesagt, wirklich auch Sachen entdecken, von denen sie nicht mal wussten, dass sie das gerne hören wollten. Also wir machen einfach auch ein total generationenübergreifendes Programm. Wir haben zum Beispiel, sind seit Jahren an denen dran. Es ist eine Kultband, eine feministische, punkige Kultband aus der Schweiz, Le Renprochen. Mhm. Das sind mittlerweile Frauen, die, glaube ich, fast alle über 70 sind, die wirklich wild sind auf der Bühne. Das geht ins Performative rein. Und das ist einfach, die spielen jetzt seit langem mal endlich wieder in NRW bei uns. Das ist, glaube ich, echt eine große, große Entdeckung für viele. Wir haben das Jahr des Akkordeons, wir haben drei Akkordeonspielerinnen auf der Bühne. Also ich glaube, man kommt für die Stimmung und das haben auch so die Leute zurückgegeben in den letzten Jahren. Tanz, die Leute haben Bock zu tanzen. Vielleicht auch mitzumachen, alles kann, nichts muss und haben dann so ein Gefühl von, okay, hier kann ich sein. Wirklich auch, man muss es doch auch immer wieder sagen, auch alle Männer, die gekommen sind, haben es echt sehr genossen.
1: Jetzt hast du schon gesagt, Le Renprochen, die sind über 70 auf der Bühne, trotzdem gibt es auch DJs, die Anfang 20 sind, also auch das ist ganz querbeet gemischt bei euch. Was würdet ihr sagen, für wen ist denn das Festival was? Also kann man da egal wie hinkommen oder ist das schon eher so, oh, ja, das sind eher die Gesetzteren, die dann kommen oder eher die Jüngeren,
3: also ich
1: die
3: würde sagen, ist das wirklich für alle Leute, die Lust haben, Musik zu entdecken, die auch eine Musik, die nicht unbedingt vom Mainstream so abgedeckt wird. Also wir haben irgendwie zwei Vibraphonspielerinnen da, wir haben irgendwie wilde Drummerinnen da. Es ist es ist ein Entdecken von Musiken, die du irgendwie nicht bei, weiß ich nicht, ohne zu dissen, WDR2 hörst oder die du irgendwie bei Rock am Ring
2: hören
3: wirst.
2: Oder Radio Wuppertal. Wir haben nämlich festgestellt, dass du die Sachen nicht hier auf der Playlist haben kannst, irgendwie, die wir spielen werden. Das ist auch schon total lustig.
1: Nee, da arbeite ich dran. Da arbeite ich dran. Das schauen wir mal, dass wir da vielleicht noch ein Upgrade kriegen.
3: Nee, es ist wirklich, man kann zwei Tage eintauchen und geht, glaube ich, ein bisschen anders wieder raus.
2: Ja, oder ich habe jetzt auch irgendwie nochmal, ich gucke mir meinen Leindamen hier selber gerade an, Dominique Larose, die kommt aus Guadeloupe und sie macht einen unheimlich nicen Sound, also das ist so richtig chillig und du kannst abdancen und so das ist auch sehr poppig und irgendwie nicht dumm, nicht gefällig dumm oder so, sondern einfach irgendwie, es macht so richtig Bock zu hören. Sie ist einfach, ich finde eigentlich, die ist ein Star, ich verstehe nur nicht, warum sie noch nicht entdeckt worden ist, so wirklich richtig
1: vielleicht
2: toll.
1: Vielleicht kommt das ja durchs Festival.
2: Ja, eben.
1: Jetzt hast du gesagt, die kommt aus Guadeloupe. Wenn ihr so Leute anfragt und ihr sagt, hättet ihr nicht Lust nach Wuppertal zu kommen, wie reagieren die?
2: Die haben Bock.
1: Aber kennen die Stadt? Also wissen die, was sie erwartet? Und wie reagieren die, wenn die dann hier sind?
2: die proben erstmal, ne, weil die ja oft noch nicht miteinander gespielt haben. Dann kommen die irgendwie, wir haben die Musikapotheke, Proberaum und so. Und die reagieren halt mega positiv auf den Ort. Und die lieben diese Vibes, ne, die lieben diese Kollegialität. Die haben auch Bock, sich die anderen Sachen anzuhören von anderen Künstlerinnen und so.
3: Das Ungewöhnliche ist auch wirklich, dass die beide Tage bleiben. Das heißt, die hören sich gegenseitig an. Das war unseren Musikerinnen auch wichtig. Man muss auch sagen, alle kriegen die gleiche Gage. Also es gibt keine Headliner bei uns. Und alle bleiben zwei Tage und vernetzen sich miteinander. Das sagt man so schön.
2: Und die spielen auch zusammen, ne? Weil wir machen, Entschuldigung, wir machen noch einen Tag, den Sonntag, der ist dann nicht öffentlich, aber das ist dann einfach eine Session für alle MusikerInnen und die sind dann zusammen in unterschiedlichen Kombos, machen wir eigentlich eine Session den ganzen Tag nochmal.
3: Worauf ich mich auch wirklich besonders freue, ich mache den Auftakt des zweiten Tages, mache ich eine Vinyl-Session, wo ich meine Liebe der Country-Musik und der Amerikaner erkläre. Und deshalb ist es ganz toll auch, dass wir es endlich geschafft haben. Wir wollten immer ein Banjo auf der Bühne haben und war wirklich keine Frauenbands zu kriegen. Und es gibt jetzt eine ganz neue Formation, die bezeichnenderweise No Man's Land heißt. Und das ist eine Bluegrass-Band mit Musikerinnen aus Dänemark, aus Schweden, aus der Slowakei, also super europäisch. Also es ist wirklich auch so ein europäischer, globaler Gedanke, den wir nach Wuppertal holen.
1: Gerade in solchen Zeiten, glaube ich, sehr, sehr schön. Ich wünsche euch auf jeden Fall ganz, ganz viel Erfolg am 4. und 5. September beim Future Now Festival in der Alten Feuerwache. Ihr habt es gehört, eine ganze Menge Programm, ganz unterschiedliche Sachen dabei. Ich werde auf jeden Fall reinhören und werde natürlich noch vorab nochmal Bescheid sagen. Vielen Dank für eure Zeit heute. Es hat mir großen Spaß gemacht mit euch.
3: Ganz toll bei dir. Vielen Dank.
1: Sehr, sehr gerne. Habt einen schönen Dienstagabend da draußen.
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1: Mit José Nachciandi. Guten Abend. Heute ist der letzte Tag mit Tankrabatt. Er läuft offiziell um Mitternacht aus. Faktisch geht es morgen um 12 Uhr zu Ende, wenn die Tankstellen ihre Preise wieder erhöhen dürfen. Der Tankrabatt galt 2 Monate lang und sollte das Tanken um bis zu 17 Cent pro Liter günstiger machen. An den Zapfsäulen müssen wir aber schon seit Tagen tiefer in die Tasche greifen. Das zumindest hat der ADAC festgestellt. Der Club sieht das kritisch und sagt, für die jetzigen Preissteigerungen gäbe es keinen triftigen Grund. Thorsten Adolfs mit den Hintergründen.
2: Seit 6 Tagen steigen die Preise. Der Liter E10 ist in dieser Zeit um 4,4 Cent teurer geworden. Diesel kostet im Schnitt 5,3 Cent mehr. Dabei hat der Rohölpreis im selben Zeitraum ein gutes Stück nachgegeben. Die Experten vermuten, dass die Ölkonzerne das Ende des Tankrabatts gerade vorwegnehmen und die Preise deshalb schon jetzt nach oben schrauben. Morgen Mittag wird dann ein weiterer deutlicher Aufschlag erwartet. Eine Warnung kommt vom Bundeskartellamt. Behördenchef Mund sagte, die Tankstellenbranche dürfe die Situation nicht für Preiserhöhungen nutzen, die sich sachlich nicht rechtfertigen ließen. Entsprechenden Hinweisen werde konsequent nachgegangen. Mittlerweile kann das Kartellamt bei der Preisgestaltung etwas genauer hinschauen. Die Ölkonzerne müssen ihre Kalkulation offenlegen und zeigen, dass die Preise gerechtfertigt sind. Kann ein Konzern den Nachweis nicht erbringen, kann das Bundeskartellamt die Preise per Verfügung senken und die unrechtmäßig erzielten Gewinne der Konzerne abschöpfen.
1: Und diese Themen habe ich heute Abend auch noch für euch. Der Deutsche Fußballbund hat am Tag nach dem WM-Ausscheiden der Fußballnationalmannschaft noch keine Entscheidung über die Zukunft von Julian Nagelsmann als Bundestrainer verkündet. DFB-Präsident Bernd Neuendorf kündigte in einer Mitteilung eine Aufarbeitung in den kommenden Tagen an. Man könne nicht zur Tagesordnung übergehen, hieß Präsident Bernd Neuendorf kündigte

0: bezahlen. Die Europäische Union führt ab Juli einen neuen Zoll ein. Für jede Produktkategorie fallen dann 3 Euro an. Das heißt, für eine Sendung mit einem T-Shirt und einer Brille sind ab morgen 6 Euro fällig. Wenn in der Sendung 1, 2 oder auch 10 T-Shirts sind, bleibt es bei 3 Euro. Das gilt laut Zoll für Sendungen mit einem Wert von bis zu 150 Euro. Für die war bisher kein Zoll fällig. Die EU will damit die Paketflut eindämmen. In der letzten Zeit sei die Zahl der Sendungen aus dem außereuropäischen Ausland stark gestiegen, vor allem durch Händler wie Shein und Temu. Und das waren die Nachrichten mit José Nachsiandi.
1: Das Wetter. Heute Abend in Nordrhein-Westfalen Temperaturen um die 24 Grad. Stellenweise kann es noch mal regnen oder gewittern. In der Nacht lässt es dann nach und es wird ruhiger. Die Temperaturen liegen bei so 12 bis 16 Grad in der Nacht. Morgen dann wieder mehr Sonne, dazu lockere Wolken, später einzelne Schauer, maximal 26 Grad.
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1: Hier kommt alles ab 15 Minuten Zeitverlust. A2 Dortmund Richtung Hannover zwischen Beckum und Herzebrock. Klarholz 3 Kilometer, eine Stunde nach dem Unfall. A2 Hannover Richtung Dortmund zwischen Oelde und Hamm-Untrop. 3 Kilometer dauert eine gute halbe Stunde länger. Dann die A61 Koblenz Richtung Mönchengladbach zwischen Bergheim Süd und Bergheim. 2 Kilometer, 20 Minuten. Und A61 Koblenz Richtung Mönchengladbach zwischen Mönchengladbach-Güderath und Mönchengladbach-Reit. 3 Kilometer, eine halbe Stunde on top nach einem Unfall. Euch allen unterwegs eine gute und sichere Fahrt.
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1: Einen schönen Dienstagabend euch. Hier ist Leo Arigi. Es ist so ein bisschen, als würde man in viele verkaterte Gesichter gucken heute, den ganzen Tag. Das liegt zum einen daran, dass gestern bestimmt auch ordentlich getrunken wurde beim Public Viewing. Zum anderen aber auch daran, dass Deutschland ausgeschieden ist, ne? Gegen Paraguay im 16-Finale. Das muss man sich nochmal vorstellen. Aber vielleicht kann man es auch irgendwie positiv nochmal so framen. Ist ja sehr angesagt, alles immer positiv zu framen. Deutschland ist zuvor noch nie aus einem 16-Finale ausgeschieden.
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0: Ich habe gestern den Glückskeks des Tages geöffnet. Mache ich immer gerne in meinen Sendungen. Wohlgemerkt vor dem Deutschlandspiel. Da kam folgender Satz bei raus gestern. Dein nächster Treffer kommt, wenn du aufhörst, nur quer zu legen. Geiler Spruch. Ja, da hätte sich die deutsche Nationalmannschaft ja vielleicht mal dran orientieren können. Naja, haben sie nicht getan und so sind sie da gestern ausgeschieden. 16. Finale bei der Fußball-Weltmeisterschaft gegen Paraguay. Aber nur weil die WM zu Ende ist für die DFB-Elf, wir machen trotzdem weiter hier mit unseren Glückskeks-Spruch und Fußball-thematisch. Ich habe auch heute wieder einen mitgebracht. So, schon geöffnet. Und hier steht heute drin, der schönste Spielzug beginnt oft mit einem wilden Befreiungsschlag.
1: Oh ja.
0: Der schönste Spielzug beginnt oft mit einem wilden Befreiungsschlag. Weiß ich nicht, das hätte ja gestern vielleicht durchaus auch mal irgendwie passieren können, aber es ist nicht passiert. Aber ich finde, ehrlicherweise, wir haben jetzt, glaube ich, auch uns genug darüber ausgekotzt. Wir haben jetzt genug negativ gesagt, dass das alles so doof war. Und Mann, es gibt ja auch eine Europameisterschaft. Und es ist schade, dass wir in 2 Jahren dann erst Europameister werden.
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0: Wie Julian Nagelsmann sagen würde. 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

0: Das Wetter.
1: Im Moment so Temperaturen um die 24 Grad. Einzelne Schauer oder Gewitter sind noch möglich, bevor sich das Wetter in der Nacht dann beruhigt. Am Mittwoch sieht das Ganze schon wieder ein bisschen besser aus. Viel Sonne, ein paar Wolken, später nochmal vereinzelt Schauer oder Gewitter. Die Höchstwerte liegen bei 26 Grad.
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1: Erstmal mit einem Falschfahrer auf der A562 Bonn-Rheinauer Richtung Bonn-Ost zwischen Bonn-Ramersdorf und Tunnel Oberkassel. In beiden Richtungen aufgepasst, da ist ein Falschfahrer unterwegs. Dann die A2 Dortmund Richtung Hannover zwischen Beckum, Herzebrock, Klarholz, 5 Kilometer, eine Stunde. A2 Hannover Richtung Dortmund zwischen Oelde und Hamm-Untrop, 3 Kilometer, 23 Minuten. Und die A61 nach Koblenz Richtung Mönchengladbach zwischen Mönchengladbach-Güderath und Mönchengladbach-Reit, 3 Kilometer, eine gute halbe Stunde nach einem Unfall. Euch allen unterwegs eine gute und sichere Fahrt.
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1: Teddy Swims, Singer-Songwriter aus den Vereinigten Staaten. Ein unfassbarer Künstler mit einer unfassbaren Stimme. Ich spiele uns jetzt mit Mr. Know-It-All. Ist auch gerade auf Nordamerika-Tournee. Und aufgrund von ihm ist da so ein bestimmtes Bühnenlicht gerade ausverkauft, weil er einfach zu viele davon für die Show beansprucht. Irgendwie geil, oder? Leo Arrigi hier für diesen Dienstagabend.

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0: So, ich glaube, inzwischen gibt es in Deutschland niemanden, der es nicht weiß. Die DFB-Elf ist raus bei der Fußball-Weltmeisterschaft 2026.
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0: Ja, und jetzt geht die Analyse los, natürlich. Warum ziehen andere Länder weiter an uns vorbei? Zum Beispiel Frankreich, Spanien oder selbst deutlich kleinere Länder, Kroatien zum Beispiel. Sie alle halten über Jahre wirklich die hohe Qualität. Deutschland kippt eher in die andere Richtung. Ralf Bosse aus unserem WM-Studio, sag mal an, woran liegt es? Hast du eine Erklärung?
2: Während die Nachwuchsförderung in Deutschland lange als Vorbild galt, haben andere Länder gezielt nachgezogen oder eigene erfolgreiche Modelle entwickelt. Besonders spannend ist dabei der Blick auf Nationen wie Frankreich, Spanien, England, die Niederlande oder Portugal. Frankreich hat eine zentrale Akademie in Clairefontaine. Starke Spielertypen werden individuell ausgebildet. Deutschland hat jetzt nachgezogen und den DFB-Campus in Frankfurt eröffnet. Spanien legt Wert auf eine sehr starke technische Grundausbildung ab dem Kindesalter. Auch in den Niederlanden liegt der Fokus auf Technik, Spielintelligenz und Flexibilität. In Deutschland wird Kreativität weniger gefördert. Hier geht es mehr um Taktik und für junge Spieler gibt es zu wenig Spielpraxis in der Bundesliga.
0: Das ist in England anders. Ja, da tauchen immer wieder junge Spieler in der Premier League auf, oder?
2: Das macht England ja richtig gut. Junge Spieler bekommen diese Praxis in der Premier League. Das ist in der Bundesliga nicht so. Der hohe Leistungs- und Erfolgsdruck führt zu Risikovermeidung. Bloß keinen jungen Spieler einsetzen, der könnte ja einen entscheidenden Fehler machen. Und ausländische Spieler sind finanziell günstiger als der deutsche Nachwuchs. In den Niederlanden heißt es Total Football. Die FA hat ihre Nachwuchsausbildung reformiert. Der DFB ist noch auf dem Weg dorthin. Es gibt drei Punkte. Nachwuchsspieler sind oft zu perfekt ausgebildet statt kreativ. Es gibt zu wenig frühe Spielpraxis auf Top-Niveau und eben weniger Vielfalt im Spielertyp.
0: Ja, das hört sich so an, als wenn es in der Nationalmannschaft jetzt ganz kurzfristig keine Verbesserung geben wird. Danke dir, Ralf, für die Einschätzung.
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0: Das ist neue Musik von Martin Garrix und Ed Sheeran für diesen Dienstagabend. Repeat.

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1: Ich bin Thomas Bleskin. Die Inflation in Deutschland hat im Juni weiter nachgelassen. Nach vorläufigen Zahlen des Statistischen Bundesamts stiegen die Verbraucherpreise im Vergleich zum Vorjahr um 2,3% nach 2,6% im Mai.
2: Vor allem an der Zapfsäule hat sich die Lage entspannt. Viele Autofahrerinnen und Autofahrer konnten deshalb zumindest etwas durchatmen. Energie hat im Juni zwar immer noch mehr gekostet als vor einem Jahr, der Anstieg fiel aber deutlich geringer aus als zuletzt. Lebensmittel und Dienstleistungen wie Restaurantbesuche oder Reisen sind dagegen noch mal teurer geworden. Experten rechnen damit, dass die Inflation schon jetzt im Juli wieder anzieht, unter anderem weil der Tankrabatt dann ausläuft. Zoe Tassovali, Redaktion.
1: Die Spritpreise haben bereits vor dem Ende des Tankrabatts spürbar angezogen. Nach Angaben des ADAC kostete ein Liter Diesel am Mittag im bundesweiten Durchschnitt 3,5 Cent mehr als am Vortag. Super E10 verteuerte sich um 3,3%. Der Automobilclub hält den Anstieg angesichts sinkender Ölpreise für nicht gerechtfertigt und vermutet, dass Mineralölkonzerne die ab morgen geltende höhere Energiesteuer schon jetzt einpreisen. Auch das Bundeskartellamt kündigte eine genaue Prüfung möglicher Preisaufschläge an. Und zum Sport. Fußball. Manuel Neuer hat jetzt endgültig den Schlusspunkt gesetzt. Nach dem bitteren WM-Aus gegen Paraguay beendet der Nationaltorhüter seine Karriere im DFB-Trikot. Ob es nach dem frühen Aus auch für Bundestrainer Julian Nagelsmann weitergeht, ist dagegen weiter offen.
3: Es sei extrem bitter, so aufzuhören, erklärt Neuer bei Magenta und zieht damit endgültig einen Schlussstrich unter seine Karriere in der Nationalmannschaft. Das wünschen sich immer mehr Experten auch von Julian Nagelsmann. Nicht nur Lothar Matthäus, auch Mats Hummels und vor allem Didi Hamann, der Nagelsmann schon in der WM-Vorbereitung Fehler ankreidet. DFB-Sportdirektor Rudi Völler kündigte an, dass die DFB-Spitze in den nächsten ein, zwei Tagen beraten werde. Er selbst, so Völler, würde an Nagelsmann festhalten, aber er entscheide das nicht alleine. Thomas Thonfeld, Sportredaktion.
1: Nach dem WM-Austritt die deutsche Fußballnationalmannschaft die Heimreise an. Die Spieler verlassen das Teamquartier in Winston-Salem nach einem letzten gemeinsamen Treffen individuell. Das DFB-Team war bei der Weltmeisterschaft im Elfmeterschießen gegen Paraguay ausgeschieden und hatte den Einzug ins Achtelfinale verpasst.
4: Das Wetter.
5: Heute Abend bleibt das Wetter in NRW noch so ein bisschen unbeständig. Vereinzelt kann es noch mal regnen oder gewittern.

0: Unfall. Euch allen unterwegs eine gute und sichere Fahrt.
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0: Eine 96-jährige Frau aus den Vereinigten Staaten ist in einem Altersheim und hat da jetzt einen Brief bekommen, weil sie zu laut Party macht. Sie soll das bitte lassen. 96 Jahre und macht immer noch zu laut Party. Hat wohl bis 1 Uhr nachts noch Besuch auf ihrem Zimmer. 20 Millionen Follower zudem auf Instagram. Sie hat sich dann zu Wort gemeldet und gesagt, ich zahle 10.000 Euro für dieses Altersheim. Ich kann Party machen, wie ich will. Ja, richtig. Ich bin Leo Arrighi.

0: Die deutsche Nationalmannschaft fährt schon nach der ersten K.O.-Runde wieder nach Hause. Satz mit X. Das war wohl nix.
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0: Dabei sind natürlich gestern ganz viele Fans extra lang wach geblieben. Da war die Laune nach Abpfiff dann nicht so ganz geil, ne?
2: Meine Gefühle zu beschreiben ist ganz, ganz schwer, muss ich echt sagen. Ich bin einfach nur echt ganz, ganz doll enttäuscht, ne?
3: Ich setze mich hier hin um die Uhrzeit, um eine unmenschliche Zeit. Um die Uhrzeit schlafe ich schon 3 Stunden und guck dieses Kackspiel und dann verkackt Deutschland noch. Was ist denn das? Scheiße. Mir geht's richtig scheiße gerade. Ich habe keine Lust mehr. Reicht mehr.
4: Also ganz ehrlich, ich habe meine Stimme halb verloren. Ich muss in 4 Stunden aufstehen für, dass Deutschland verloren hat. Super, richtig geil.
5: Ja, Deutschland hat das erste Spiel super gemacht. Danach ein bisschen nachgelassen, dann noch mehr nachgelassen und jetzt haben sie komplett reingeschissen.
0: Es ist wirklich der nächste Albtraum für Fußball Deutschland. Wieder scheitert die DFB-Elf früh bei einer WM nach dem Vorrunden aus in Russland und dem Vorrunden aus in Katar. Jetzt in den USA das Aus in der ersten K.O.-Runde. Was man aber sagen muss, ihr, Leute, ihr habt nichts falsch gemacht.
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0: Das Wetter.
1: An diesem Abend stellenweise noch Schauer oder Gewitter. Nachts wird es dann ruhiger. Dazu gibt es 12 bis 16 Grad. Morgen am Mittwoch sieht es wieder freundlicher aus. Wir kriegen viel Sonne, ein paar Wolken. Später nochmal die Chance auf einzelnen Schauer oder Gewitter. Ansonsten Höchstwerte bis zu 26 Grad.
0: NRW Verkehr.
1: Mit der A2 Hannover Richtung Dortmund zwischen Beckum und Hamm-Untrop 1 Kilometer 11 Minuten. Und die A61 Koblenz Richtung Mönchengladbach zwischen Mönchengladbach-Wickrath und Mönchengladbach-Holt 1 Kilometer eine Viertelstunde. Euch allen unterwegs eine gute und sichere Fahrt.
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1: Ich weiß ehrlich gesagt gar nicht, wie sehr das jetzt noch irgendwen interessiert, was bei der Fußball-WM in den Vereinigten Staaten so los ist. Aber komm, der Vollständigkeit halber, ich geb's durch. Was haben wir hier gerade? Elfenbeinküsse gegen Norwegen, da wird gekickt. Und dann um 23 Uhr später Frankreich gegen Schweden. Das ist doch mal ein entspanntes, spannendes Spiel. Und um 3 Uhr geht's auch noch weiter. Dann spielt Mexiko gegen Ecuador. So, für alle Fußball-Nerds, jetzt habt ihr die Infos. Ich bin Leo Arigi.

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0: Michael Jackson, You Are Not Alone. 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
3: 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Wolle. Jürgen. 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
1: Ich bin Thomas Bliskin. Die Inflation in Deutschland hat sich im Juni abgeschwächt. Nach vorläufigen Angaben des Statistischen Bundesamts stiegen die Verbraucherpreise im Vergleich zum Vorjahresmonat um 2,3%. Im Mai hatte die Teuerungsrate noch bei 2,6% gelegen. Ausschlaggebend waren demnach vor allem gesunkene Ölpreise und der Tankrabatt. Dagegen verteuerten sich Lebensmittel und Dienstleistungen. Die Spritpreise ziehen bereits vor dem Ende des Tankrabatts spürbar an. Nach Angaben des ADAC kostete ein Liter Diesel am Mittag im bundesweiten Durchschnitt 3,5 Cent mehr als am Vortag. E10 verteuerte sich um 3,3 Cent.
2: Gerechtfertigt sind diese Preiserhöhungen nicht, sagt der ADAC. Und dennoch an vielen Zapfsäulen, da stehen die Autofahrer Schlange. Viele wollen einfach nochmal voll tanken, denn der Countdown läuft. Und gut möglich, dass es ab morgen Mittag noch einmal einen Preissprung nach oben gibt. Zwar haben die Mineralölkonzerne den Tankrabatt in den vergangenen 2 Monaten nicht immer komplett weitergegeben, aber vielen Autofahrern hat er geholfen. Claudia Wächter, Nachrichtenredaktion.
1: Der oberste Gerichtshof der USA hat Präsident Trump im Streit um das Geburtsrecht eine Niederlage zugefügt. Der Supreme Court entschied, dass in den Vereinigten Staaten geborene Kinder weiterhin automatisch die US-Staatsbürgerschaft erhalten, auch wenn ihre Eltern sich illegal oder nur vorübergehend im Land aufhalten.
3: Es war eine von Präsident Trumps wichtigsten Herzensangelegenheiten, das sogenannte Geburtsrecht abzuschaffen. Ein verfassungsmäßig verankertes Gesetz, das Babys, die in den USA geboren werden, automatisch die amerikanische Staatsbürgerschaft zuerkennt. Für Trump ist das eine herbe Niederlage, denn nach seiner Meinung wird diese Regelung von illegalen Einwanderern und Asylsuchenden ausgenutzt. Daher wollte Trump die Anordnung massiv einschränken und damit den sogenannten Geburtstourismus stoppen. Tina Eck, USA.
1: Und zum Sportfußball. Nach dem WM aus hat der Deutsche Fußballbund eine Entscheidung über die Zukunft von Bundestrainer Julian Nagelsmann vertagt. DFB-Präsident Bernd Neuendorf kündigte an, die Gründe für das Ausscheiden gemeinsam mit der sportlichen Leitung in Ruhe aufzuarbeiten. Das Abschneiden bei der Weltmeisterschaft genüge nicht den eigenen Ansprüchen. Nagelsmann hatte nach dem verlorenen Elfmeterschießen gegen Paraguay seine Bereitschaft erklärt, im Amt zu bleiben.
4: Das Wetter. Heute Abend in NRW noch wechselhaft. Hier und da kann noch mal ein Schauer oder Gewitter durchziehen. In der Nacht lässt das Ganze dann nach. Bei Temperaturen zwischen 12 und 16 Grad. Der Mittwoch startet dann deutlich freundlicher mit viel Sonne und lockeren Wolken. Später kann es noch mal einzelne Schauer oder Gewitter geben bei bis zu 26 Grad.
0: NRW Verkehr.
4: Mit der A1 Dortmund Richtung Köln zwischen Volmarstein und Gewelsberg 1 Kilometer 7 Minuten. Und die A61 Koblenz Richtung Mönchengladbach zwischen Mönchengladbach-Wickrath und Mönchengladbach-Rhein. 1 Kilometer 12 Minuten. Euch allen unterwegs eine gute und sichere Fahrt.
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4: Max Giesinger, der kennt wirklich keinen Schmerz. Jetzt am Wochenende aufgetreten bei über 35 Grad Open Air. Naja, es gibt immerhin. Max Giesinger, der kennt wirklich keinen Schmerz. Jetzt am

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0: Swift. I knew it, I knew you.
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0: Das Wetter.
1: Ganz ruhig ist das Wetter heute Abend in NRW noch nicht. Vereinzelt kann es noch mal nass oder gewitterig werden. Nachts entspannt sich das Ganze. Die Tiefstwerte liegen dann bei 12 bis 16 Grad. Am Mittwoch gibt es dann wieder mehr freundliche Phasen. Viel Sonne, lockere Wolken. Später noch mal einzelne Schauer oder Gewitter. Maximal gibt es 26 Grad.
0: NRW Verkehr.
1: Mit der A2 dort in Richtung Hannover zwischen Beckum und Herzebrock-Klarholz. 1 Kilometer, 20 Minuten. Die Autobahn ist gesperrt wegen Bergungsarbeiten. Bitte der Umleitungsbeschilderung folgen. Dann die A1 Köln Richtung Euskirchen zwischen Hürth und Dreieck-Erftal. 1 Kilometer, 10 Minuten. Und die A61 noch Koblenz Richtung Mönchengladbach zwischen Mönchengladbach-Wickrath und Mönchengladbach-Reit. Dichter Verkehr 5 Minuten obendrauf. Euch allen unterwegs eine gute und sichere Fahrt.
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1: Schönen Abend euch. Hier ist Leo Arregi im besten Mix. Dänemark hat es dieses Jahr leider nicht geschafft zur Fußball-Weltmeisterschaft. Dafür aber ein Däne, ein Welthit in diesem Jahr nochmal so nachträglich bekommen. Kato ist dänischer DJ und Produzent, hat einen Song gemacht vor über 10 Jahren, der jetzt dieses Jahr nochmal viral gegangen ist und jetzt dem aber auch, glaube ich, nochmal ordentlich Tantiemen beschert. Spiele ich uns im besten Mix, Turn the Lights Off.

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0: Wer von uns hätte mal gedacht, dass es zu heiß wird, um rauszugehen und den Sommer zu genießen? Ne? Gut, es ist jetzt inzwischen wieder ein bisschen abgekühlt und man kann endlich wieder raus. Aber wirklich, die letzte Woche war es ja krass. Wir wollen uns trotzdem darauf besinnen, dass das Wetter jetzt richtig schön ist. Wir stellen euch diese Woche die schönsten und besten Badeseen in NRW vor und haben jetzt mal unseren Reporter Stefan Rejek abgeschickt, also hingeschickt, zum Karster See. Da hat er das Strandbad mal für uns abgecheckt.
1: Ja, als ich hier gerade angekommen bin, da hat die Besucheranzeige so circa 230, 240 Leute angezeigt und ich dachte mir, okay, können vielleicht ein bisschen voller werden, aber hier angekommen ist es wirklich alles andere als überfüllt. Man liegt hier auf einer riesigen Wiese und gleichzeitig fühlt man sich hier überhaupt nicht wie auf einem Präsentierteller oder so. Hier stehen nämlich überall so richtig alte, schöne, knorrige Bäume rum, die alles so ein bisschen gemütlicher machen und unter denen man vor allem wunderbar im Schatten liegen kann. Ja, und das machen auch die meisten nicht. Zum Beispiel, ich liege hier unter einer wunderschönen, ja, Eiche müsste es sein. Und ein paar andere spielen hier voll motiviert Volleyball, Fußball. Und direkt neben mir wird hier gerade eine Partie Tischtennis angezockt. So, ich stehe jetzt hier an der Tischtennisplatte zusammen mit
2: Amadeo.
1: Genau, und wir spielen jetzt mal ein kleines Match zusammen.
3: Aufschlag, let's go. Boah, stark.
1: Ja, eine knackige 0-5 Niederlage später bin ich jetzt wirklich komplett nass geschwitzt. Gut, dass hier so ein See ist. Ich gönne mir jetzt hier erstmal eine kleine Abkühlung. Es ist wirklich ein Traum. Ich sitze in der Sonne im Wasser, kühle mich schön ab. Neben mir schwimmen sogar ein paar Fischis rum. Total idyllisch. So, ich muss sagen, jetzt nach dem ganzen professionellen Tischtennisspielen und Planschen bin ich echt ein bisschen hungrig. Auf zum Imbiss.
3: Hi, ich hätte gerne Pommes Spezial, bitte.
1: So, Achtung, kurz mal hinhören. Ich weiß, ist eine Ansage, Freunde, aber ich habe sie gefunden. Die Schwimmbadpommes überhaupt, die gibt's hier am Karstersee. Vertraut mir. Ich bin jetzt gerade wieder durchs Drehkreuz nach draußen gegangen und ich hatte einen wirklich wunderschönen Tag hier am Karstersee. Ich habe total entspannt im Schatten gesessen, eine Runde Tischtennis gespielt, konnte mich abkühlen und habe mich danach noch mit einer Pommes belohnt. Ich bin super erholt und besser geht's nicht.
0: Ich finde, das klingt auch wirklich nach einem perfekten Sommertag für unseren Reporter Stefan Rejek. Vielen Dank dir. Hat den Karstersee für uns getestet, das Strandbad vor Ort. Das ist neue Musik von Davina Michel. Would I be friends with me? Aussagekräftiger Titel.

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1: Ich bin Katrin Müller. Wer noch günstig tanken will, sollte nicht mehr lange warten. Kurz vor dem Ende des Tankrabatts ziehen die Spritpreise bereits kräftig an. Nach Angaben des ADAC ist Super E10 zur Mittagszeit im Schnitt um mehr als 20% pro Liter nach oben gegangen. Diesel sogar um 24 Cent.
2: Gerechtfertigt sind diese Preiserhöhungen nicht, sagt der ADAC. Und dennoch an vielen Zapfsäulen, da stehen die Autofahrer Schlange. Viele wollen einfach noch mal voll tanken, denn der Countdown läuft. Zwar haben die Mineralölkonzerne den Tankrabatt in den vergangenen 2 Monaten nicht immer komplett weitergegeben, aber vielen Autofahrern hat er geholfen. Claudia Wächter, Nachrichtenredaktion.
1: Nach den tödlichen Schüssen in einer Jugendhilfeeinrichtung in Stade sitzt der mutmaßliche Täter jetzt in Untersuchungshaft. Das Amtsgericht hat Haftbefehl gegen den 45-Jährigen erlassen. Die Staatsanwaltschaft wirft ihm 6-fachen Mord vor.
3: Die Ermittler gehen davon aus, dass der Mann während eines Termins zum Sorgerecht plötzlich das Feuer eröffnete. Es ging um die 3 Monate alte Tochter. 3 Beschäftigte des Jugendamts und 3 Mitarbeitende der Jugendhilfeeinrichtung kamen dabei ums Leben. Die Staatsanwaltschaft sieht Anzeichen für Heimtücke und niedrige Beweggründe. Die Mutter des gemeinsamen Kindes und eine weitere Frau sind inzwischen wieder auf freiem Fuß. Auch sie wurden zunächst festgehalten. Gegen sie wird aber derzeit kein Haftbefehl beantragt. Zoe Tassovali, Nachrichtenredaktion.
1: Der oberste Gerichtshof der USA hat Präsident Trump im Streit um das Geburtsrecht eine Niederlage zugefügt. Der Supreme Court entschied, dass in den Vereinigten Staaten geborene Kinder weiterhin automatisch die US-Staatsbürgerschaft erhalten, auch wenn ihre Eltern sich illegal oder nur vorübergehend im Land aufhalten. Die Richter beriefen sich auf den 14. Verfassungszusatz sowie ein Grundsatzurteil aus dem Jahr 1898. Nach dem WM aus hat der Deutsche Fußballbund eine Entscheidung über die Zukunft von Bundestrainer Julian Nagelsmann vertagt. DFB-Präsident Bernd Neuendorf kündigte an, die Gründe für das Ausscheiden gemeinsam mit der sportlichen Leitung in Ruhe aufzuarbeiten. Das Abschneiden bei der Weltmeisterschaft genüge nicht den eigenen Ansprüchen. Nagelsmann hatte nach dem verlorenen Elfmeterschießen gegen Paraguay seine Bereitschaft erklärt, im Amt zu bleiben.
4: Das Wetter. An diesem Abend stellenweise noch Schauer oder Gewitter. Nachts wird's dann ruhiger. Dazu gibt's 12 bis 16 Grad. Morgen am Mittwoch sieht's wieder freundlicher aus. Wir kriegen viel Sonne, ein paar Wolken. Später nochmal die Chance auf einzelnen Schauer oder Gewitter. Ansonsten Höchstwerte bis zu 26 Grad.
0: NRW Verkehr.
4: Mit der A1 Köln Richtung Euskirchen zwischen Hürth und Dreieck-Erft-Tal 1 Kilometer 9 Minuten. Und die A43 Münster Richtung Recklinghausen zwischen Kreuz Münster Süd und Senden. Dichter Verkehr 7 Minuten. Euch allen unterwegs eine gute und sichere Fahrt.
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4: Schönen Dienstagabend euch. Hier ist Leo Arigi. Jetzt mit Musik von Roxette aus den 80ern, Joyride, und die sind sogar in NRW unterwegs im August, also in gar nicht mehr so langer Zeit. Am 3. August ist ein Montag, Kunstrasen Bonn.

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0: Ja, erinnert ihr euch noch, als im April die Spritpreise so völlig krass nach oben geschossen sind? Ja, da hast du beim Anblick vom Literpreis irgendwie schon so Schnappatmungen bekommen. Der Tankrabatt, das muss man so sagen, hat die Preisexplosion ja dann deutlich abgefedert. Der ist aber ab morgen Geschichte. Die 16,7 Cent Steuererleichterungen fallen ab dem 1. Juli wieder weg. Habt ihr aber auf dem Schirm, oder?
1: Ja, natürlich weiß ich darüber Bescheid. Aber es ändert ja nichts an der Tatsache, dass man weiter tanken muss, wenn man mobil sein muss.
2: Na, so egal ist es, glaube ich, keinem. Auf dem Schirm hatten wir es auf jeden Fall. Aber gut war es auf jeden Fall. Es hat ein bisschen entlastet. Und je länger es geblieben wäre, umso besser wäre es.
3: Ja, ich finde es eigentlich blöd, weil wahrscheinlich ja wieder die 17 Cent mindestens draufkommen. Wir fahren heute nochmal eine Tankstelle, machen nochmal voll. Wir hatten von Anfang an ja auf dem Schirm, dass es nur 2 Monate gültig ist.
0: So. So, nochmal die Info für euch. Es wird teurer, aber natürlich jetzt nicht um Mitternacht, sondern erst morgen um 12 Uhr. Diese Regelung, die bleibt ja weiterhin bestehen. Also habt noch ein bisschen Zeit, nochmal günstig zu tanken. Hier kommt Pink.
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0: Das Wetter.
1: Heute Abend bleibt das Wetter in NRW noch so ein bisschen unbeständig. Vereinzelt kann es noch mal regnen oder gewittern. In der Nacht beruhigt sich das Ganze dann. Wir kriegen Temperaturen zwischen 12 und 16 Grad. Am Mittwoch dann wieder mehr Sonne, lockere Wolken. Später noch mal vereinzelt Schauer oder Gewitter bei maximal 26 Grad.
0: NRW Verkehr.
1: A1, Euskirchen Richtung Blankenheim zwischen Nettersheim und Blankenheim. 1 Kilometer 5 Minuten. Und die A61 noch Mönchengladbach Richtung Koblenz zwischen Miel und Rheinbach. 2 Kilometer, 5 Minuten. Euch allen unterwegs eine gute und sichere Fahrt.
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1: Schönen Abend euch. Hier ist Leo Arigi. Jetzt bei angenehmen Temperaturen draußen. 22.30 Uhr durch und es ist nicht mehr 32 Grad warm draußen. Gab's irgendwie in NRW oder in Deutschland eine Person, die da gesagt hat, geil. Jetzt noch irgendwie so schwitzen, wie als würde ich in der Mittagshitze rumlaufen. Am späten Abend, das finde ich toll. Naja, wir freuen uns über die schönen Sommertage, weil jetzt kommt richtig angenehme Sommerstimmung auf, finde ich. Dazu gibt es jetzt auch noch sommerliche Musik von Holly Humberstone, To Love Somebody.

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0: Wenn ihr nochmal tanken wollt, dann tut's am besten auch schnell morgen vor 12 Uhr.
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0: Ja, weil dann endet der Tankrabatt. 2 Monate hatte die Bundesregierung ja die Steuern auf Benzin und Diesel runtergesetzt, nämlich um 16,7 Cent. Reporter Thorsten Ortmann, du begleitest das Thema schon seit Einführung, warst auch vor Ort in der Tankstelle. Womit müssen wir denn morgen rechnen?
2: Ja, morgen um 12 wird das wohl die nächste Hiobsbotschaft sein, die wir nach dem Ausscheiden der Nationalelf verkraften müssen. Dann wird auch der Spritpreis wieder nach oben schießen, mindestens um die 16, 17 Cent, die der Tankrabatt ausgemacht hat. Darum trauern auch viele der Entlastungen heute schon hinterher.
3: Gerade jetzt, wo alle in Urlaub fahren wollen, ist es natürlich wirklich schade.
4: Gut war es auf jeden Fall, es hat ein bisschen entlastet und je länger es geblieben wäre, umso besser wäre es.
3: Ja, könnte ruhig weiterhin bestehen, also ich finde die Tankpreise fressen einen schon ganz schön auf.
2: Und die Spritpreise werden morgen auch deswegen recht hoch sein, weil die Mineralölkonzerne schon seit Sonntag an der Preisschraube nach oben gedreht haben, sagt der ADAC. Und das sei wegen der gesunkenen Ölpreise eigentlich nicht gerechtfertigt.
0: Wie fällt denn insgesamt die Bilanz des Tankrabatts aus?
2: Ja, im Großen und Ganzen hat der Tankrabatt seinen Zweck erfüllt. Er hat die hohen Preisspitzen etwas entschärft, denn einen Großteil des Rabatts haben die Mineralölkonzerne auch an die Autofahrenden weitergegeben. Wenn auch nicht alles, so der Chef des IFO-Instituts Clemens Fuest.
5: Also bei Super quasi perfekt. Der Preis ist also um die 17 Cent gesunken. Bei Diesel sind 73% weitergegeben worden. Da ist die Weitergabe also ein bisschen geringer.
2: Insgesamt war der Tankrabatt aber teuer für die Bundesregierung. 1,6 Milliarden Euro hat er gekostet. Und die unvollständige Weitergabe beim Diesel bedeutet, dass ein Teil davon bei den Mineralölkonzernen gelandet sei, so das IFO-Institut.
0: Der Tankrabatt läuft heute um Mitternacht aus. Erhöhen dürfen die Mineralölfirmen aber erst morgen um 12 Uhr. Thorsten Ortmann war das mit den Infos. Wir berichten dann morgen auch direkt von der Tankstelle vor Ort.
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1: Ich bin Katrin Müller. Wer noch günstig tanken will, sollte sich beeilen. Kurz vor dem Ende des Tankrabatts ziehen die Spritpreise bereits kräftig an. Nach Angaben des ADAC ist Super E10 zwischenzeitlich bereits im Schnitt um mehr als 20 Cent pro Liter nach oben gegangen. Diesel sogar um 24 Cent.
2: Viele Autofahrer haben die letzten Stunden des Tankrabatts noch genutzt. An manchen Tankstellen gab es teils riesige Schlangen. Der ADAC hält die aktuellen Preisaufschläge trotzdem für nicht gerechtfertigt. Die Ölpreise seien zuletzt gesunken. Trotzdem hätten die Mineralölkonzerne die höhere Steuer offenbar schon vor dem offiziellen Ende des Tankrabatts eingepreist. Für Mittwochmittag rechnen Experten damit, dass die Spritpreise noch stärker steigen. Das Bundeskartellamt hat angekündigt, überzogene Erhöhungen genau zu prüfen. Zoe Tassovali, Nachrichtenredaktion.
1: Nach den tödlichen Schüssen in einer Jugendhilfeeinrichtung in Stade sitzt der mutmaßliche Täter in Untersuchungshaft. Das Amtsgericht erließ Haftbefehl wegen des Verdachts des sechsfachen Mordes. Nach Angaben der Staatsanwaltschaft soll der 45-Jährige während eines Termins zum Sorgerecht für seine 3 Monate alte Tochter plötzlich das Feuer auf Mitarbeiter der Einrichtung und des Jugendamts eröffnet haben. US-Präsident Donald Trump wollte das automatische Geburtsrecht in den USA abschaffen. Jetzt hat ihn das oberste Gericht gestoppt. Kinder, die in den Vereinigten Staaten geboren werden, erhalten damit weiterhin automatisch die amerikanische Staatsbürgerschaft.
3: Es war eine von Präsident Trumps wichtigsten Herzensangelegenheiten, das sogenannte Geburtsrecht abzuschaffen. Ein verfassungsmäßig verankertes Gesetz, das Babys, die in den USA geboren werden, automatisch die amerikanische Staatsbürgerschaft zuerkennt. Für Trump ist das eine herbe Niederlage, denn nach seiner Meinung wird diese Regelung von illegalen Einwanderern und Asylsuchenden ausgenutzt. Aus den USA, Tina Eck.
1: Zum Fußball. Bei der Weltmeisterschaft hat Norwegen den ersten Einzug in ein WM-Achtelfinale seit 28 Jahren gefeiert. In der ersten K.O.-Runde gewannen die Norweger 2:1 gegen die Elfenbeinküste. Und nach dem WM-Aus für die deutsche Mannschaft hat der DFB eine Entscheidung über die Zukunft von Bundestrainer Nagelsmann vertagt. DFB-Präsident Neuendorf kündigte an, die Gründe für das Ausscheiden gemeinsam mit der sportlichen Leitung in Ruhe aufzuarbeiten.
4: Das Wetter.
5: Ganz ruhig ist das Wetter heute Abend in NRW noch nicht. Vereinzelt kann es noch mal nass oder gewitterig werden. Nachts entspannt sich das Ganze. Die Tiefstwerte liegen dann bei 12 bis 16 Grad. Am Mittwoch gibt es dann wieder mehr freundliche Phasen. Viel Sonne, lockere Wolken. Später noch mal einzelne Schauer oder Gewitter. Maximal gibt es 26 Grad.
0: NRW Verkehr.
5: Keine Staus, alles frei auf den Straßen. Euch unterwegs eine gute und sichere Fahrt.
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5: Schöne Nacht euch. Die WM ist für Deutschland vorbei, aber naja, wir gucken trotzdem einfach mal drauf. Jetzt gerade Anpfiff im Spiel Frankreich gegen Schweden. Und vorhin lief das Spiel noch Norwegen gegen die Elfenbeinküste. Da ist Norwegen jetzt weitergekommen. Mit einem 2:1-Sieg. Haaland macht das entscheidende Tor. Musik von Leonie gibt's jetzt. Ich bin Leo Arigi. Don't worry.

0: Liquido, Narcotic hier für diesen Dienstag.
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0: Ja, ich weiß nicht, wie ist es bei euch so? Thema Schmerz nach dem WM aus. Es sitzt immer noch tief, finde ich, oder? Man will es noch nicht so richtig glauben. Es ist ja auch gerade so ein bisschen WM-Stimmung aufgekommen. Dann das Ausscheiden. Ja, was machen wir jetzt damit? Ich weiß es nicht. Vielleicht ein anderes Team supporten. Gibt es denn eine Mannschaft, ein Land, dem ihr jetzt die Daumen drückt für den Weltmeisterschaftstitel?
2: Also ich bin sehr stark für Portugal, weil ich Ronaldo die Weltmeisterschaft sehr gönnen würde.
3: Ich müsste jetzt gucken, wenn noch alles dabei ist. Spontan. Ich glaube, ich würde England nehmen. Ich würde es Harry Kane wünschen.
4: Ich bin jetzt für Argentinien, damit die Messi und Ronaldo-Debatte endlich offiziell beendet ist.
5: Ja, also Deutschland ist verdient rausgeflogen. Das war absolut nicht überzeugend. Und ich persönlich tendiere jetzt, drücke jetzt dem Marokko die Daumen. Sehr große Underdog, spielen super Fußball und das gefällt mir.
0: Brasilien hat es ja damals so gemacht, als sie 1-7 verloren haben gegen Deutschland, dass sie dann aber Deutschland supportet haben, einfach aus Konsequenz heraus. Wenn man sich jetzt nach diesem Credo orientieren würde, dann müssten wir jetzt ja also Paraguay supporten. Jetzt musste ich kurz überlegen, gegen wen haben wir gestern nochmal verloren? Hier kommt neue Musik von Michael Schulte, Lovesick.

0: Das Wetter.
1: Heute Abend in NRW noch wechselhaft. Hier und da kann noch mal ein Schauer oder Gewitter durchziehen. In der Nacht lässt das Ganze dann nach. Bei Temperaturen zwischen 12 und 16 Grad. Der Mittwoch startet dann deutlich freundlicher mit viel Sonne und lockeren Wolken. Später kann es noch mal einzelne Schauer oder Gewitter geben bei bis zu 26 Grad.
0: NRW Verkehr.
1: Und da ist aktuell alles frei. Euch unterwegs eine gute und sichere Fahrt.
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1: Alle Deutschland-Fans haben eine Sache gemein mit Ava Max. Die hat nämlich jetzt auch keine Mannschaft mehr, die sie anfeuern kann. Naja, also hatte sie von vornherein nicht. Eltern kommen ja aus Albanien. Entsprechend ist die albanische Nationalmannschaft die, die sie anfeuern würde. Die haben es gar nicht geschafft, sich zu qualifizieren dieses Jahr. Also man muss, es geht auch noch schlechter. Immerhin, wir haben es geschafft, uns zu qualifizieren. Schönen Abend euch. Ich bin Leo Arrigé. Yeah.

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0: So, das Wetter hat sich inzwischen ein bisschen abgekühlt. Können endlich wieder rausgehen, ohne direkten Hitzeschlag zu bekommen. Und wo geht's dann hin, Leute? Ja? Natürlich an den See. Wir testen diese Woche nämlich die besten Badeseen für euch hier in NRW. Deswegen wäre das so mal ein gegebener Anlass, da hinzufahren. Der nächste auf der Liste übrigens, der Karstersee.
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2: Das große Badesee-Tindern.
1: Wo treffen wir uns?
3: Im Strandbad am Karstersee in der Nähe von Neuss.
2: Muss ich was bezahlen?
4: Der Eintrittspreis beträgt 5,50 Euro für Erwachsene, für Kinder 3,50 Euro. Und es gibt auch die Familienkarte, Erwachsene 4,40 Euro und Kinder 2,80 Euro.
1: Was können wir da machen?
5: Alles Spaß haben, Sport machen.
6: Mit Freunden hier chillen, ein bisschen Zeit verbringen und hier kann man tatsächlich sogar tauchen gehen.
7: Volleyball spielen, Fußball spielen, Tischtennis spielen, man kann schwimmen, liegen, sich sonnen, ja.
8: Kann ich meine Kids mitbringen?
9: Ja, kann man. Der AG ist auch super, die passt aber alles auf.
10: Ja, für die Kinder gibt es hier viele Möglichkeiten, im Wasser sich auszutoben.
11: Schwimmen!
12: Wir haben eben eine Wasserschlacht gemacht.
13: Tauchen!
0: Was gefällt euch hier so am besten?
14: Alles!
15: Alles!
16: Alles!
1: Treffen wir uns zum Essen oder nur für Drinks?
17: Ja, bei uns gibt es den Klassiker natürlich. Pommes, Currywurst-Pommes, Kaffee in Barista-Qualität vom Siebträger, Eis vom Eiswagen. An den heißen Tagen haben wir natürlich auch ein paar Salate im Angebot. Couscous-Salat oder Sahne mit Burrata. Und natürlich Kaltgetränke.
8: Können wir da chillen?
18: Ja, also gerade ist es sehr leer.
19: Mir gefällt einfach so die Aussicht. Die Menschen sind nett. Man lässt so, jeder kann in seiner Gruppe tun, was er möchte.
20: Kommt auch an, wie voll es immer ist. Also gerade ist schön entspannt, aber so an richtig heißen Tagen am Wochenende ist teilweise viel zu voll. Also ist hier gefühlt auch kein Platz mehr zum Gehen.
1: Ist es ein Match?
21: Ja, wäre ein Match. Ich würde es quasi nicht wegwischen.
22: Auf jeden Fall ein Match, ja.
21: Ja.
22: Weil?
21: Ich bin mein ganzes Leben lang immer hier. Und ja, das, also hier ist nichts, was fehlt.

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1: Ich bin Katrin Müller. Wer noch günstig tanken will, sollte sich beeilen. Kurz vor dem Ende des Tankrabatts ziehen die Spritpreise bereits kräftig an. Nach Angaben des ADAC ist Super E10 zwischenzeitlich bereits im Schnitt um mehr als 20 Cent pro Liter nach oben gegangen. Diesel sogar um 24 Cent.
2: Gerechtfertigt sind diese Preiserhöhungen nicht, sagt der ADAC. Und dennoch an vielen Zapfsäulen, da stehen die Autofahrer Schlange. Viele wollen einfach noch mal voll tanken, denn der Countdown läuft. Zwar haben die Mineralölkonzerne den Tankrabatt in den vergangenen 2 Monaten nicht immer komplett weitergegeben, aber vielen Autofahrern hat er geholfen. Claudia Wächter, Nachrichtenredaktion.
1: Nach den tödlichen Schüssen in einer Jugendhilfeeinrichtung in Stade sitzt der mutmaßliche Täter jetzt in Untersuchungshaft. Das Amtsgericht hat Haftbefehl gegen den 45-Jährigen erlassen. Die Staatsanwaltschaft wirft ihm 6-fachen Mord vor.
3: Die Ermittler gehen davon aus, dass der Mann während eines Termins zum Sorgerecht plötzlich das Feuer eröffnete. Es ging um die 3 Monate alte Tochter. 3 Beschäftigte des Jugendamts und 3 Mitarbeitende der Jugendhilfeeinrichtung kamen dabei ums Leben. Die Staatsanwaltschaft sieht Anzeichen für Heimtücke und niedrige Beweggründe. Die Mutter des gemeinsamen Kindes und eine weitere Frau sind inzwischen wieder auf freiem Fuß. Auch sie wurden zunächst festgehalten. Gegen sie wird aber derzeit kein Haftbefehl beantragt. Zoe Tassovali, Nachrichtenredaktion.
1: Der oberste Gerichtshof der USA hat Präsident Trump im Streit um das Geburtsrecht eine Niederlage zugefügt. Der Supreme Court entschied, dass in den Vereinigten Staaten geborene Kinder weiterhin automatisch die US-Staatsbürgerschaft erhalten, auch wenn ihre Eltern sich illegal oder nur vorübergehend im Land aufhalten. Die Richter beriefen sich auf den 14. Verfassungszusatz sowie ein Grundsatzurteil aus dem Jahr 1898. Zum Fußball. Bei der Weltmeisterschaft hat Norwegen den ersten Einzug in ein WM-Achtelfinale seit 28 Jahren gefeiert. In der ersten K.O.-Runde gewannen die Norweger 2:1 gegen die Elfenbeinküste. Und nach dem WM-Aus für die deutsche Mannschaft hat der DFB eine Entscheidung über die Zukunft von Bundestrainer Nagelsmann vertagt. DFB-Präsident Neuendorf kündigte an, die Gründe für das Ausscheiden gemeinsam mit der sportlichen Leitung in Ruhe aufzuarbeiten.
4: Das Wetter.
5: Wechselhaft ist es jetzt in der Nacht und es kühlt runter auf 16 bis 12 Grad. Tagsüber dann erstmal viel Sonne. Gegen Nachmittag kann es dann aber auch einzelne Schauer und Gewitter geben, heute bis 26 Grad. Ansonsten aber meist trocken. Und morgen dann mehr Wolken. Etwas regnen kann es auch morgen. Auch hier bis 26 Grad.
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6: Hier die aktuelle Verkehrslage. A1 Köln-Dortmund zwischen Köln-Niel und Kreuz Leverkusen-West. 1 Kilometer Stau, 6 Minuten Zeitverlust. Weiterhin auf der A2 Hannover-Dortmund zwischen Beckum und Hamm-Üntrop. 1 Kilometer stockender Verkehr. Und zusätzlich auf der A59 Köln-Bonn zwischen Dreieck Köln-Porz und Flughafen Köln-Bonn. 1 Kilometer zähfließender Verkehr. Wir wünschen allen unterwegs gute Fahrt.
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5: Guten Morgen zusammen und wir starten in diesen sehr, sehr, sehr, sehr frühen Mittwoch mit Musik von AJ und Howie und Nick und Brian und Kevin. Hier sind die Backstreet Boys mit Everybody. Everybody.

0: So schade. Deutschland ist raus, aber die WM geht ja weiter und sie liefert auch weiterhin süße Geschichten drumherum.
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0: Von Merlin habt ihr vielleicht schon gehört. Das ist diese mexikanische Ente im Mexiko-Trikot, die nach dem WM-Auftakt-Sieg viral gegangen ist. Und jetzt hat Merlin nochmal nachgelegt mit einem Termin bei der Präsidentin, Kollege Leo Arrigi.
2: Ja, Merlin durfte tatsächlich zur morgendlichen Pressekonferenz von Mexikos Präsidentin Claudia Sheinbaum. Also nicht irgendein netter Fototermin auf dem Flur, sondern hier Nationalpalast, Bühne, Kameras, Reporter. Normalerweise sitzen da Minister und Offizielle. Diesmal saß da eine Ente im Nationaltrikot. Merlin kam mit seiner Besitzerin Carla Gomez und ihrer Familie. Die Ente watschelte auf die Bühne, nahm vorne Platz und quakte ein paar Mal. Als dann Mexikos Präsidentin Sheinbaum Merlin streicheln wollte, ja, da hat die Ente versucht, nach ihrer Hand zu schnappen. Verletzt wurde niemand, aber es ist natürlich ein starkes Bild. Mexikos Präsidentin empfängt die virale Ente, reicht ihr die Hand und die dann eher so, Abstand bitte, ich bin hier nicht zum Kuscheln. Sheinbaum nahm das Ganze trotzdem mit Humor und machte Merlin offiziell zum Symbol dieser WM. Für mexikanische Familien und für das, was die Welt gerade von Mexiko sehe. Außerdem kündigte sie an, dass Merlins Familie Unterstützung bekommen soll. Die Besitzerin von Merlin wiederum will die Ente als Marke registrieren lassen. Klar, wenn eine Ente schon im Nationalpark Palast sitzt, kann man auch direkt über Merch nachdenken.
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0: Das Wetter.
1: 16 bis 12 Grad sind es nur noch in der Nacht jetzt. Dazu noch einzelne Schauer und Gewitter. Die ziehen aber im Laufe der Nacht dann auch ab. Tagsüber heute bekommt ihr dann viel Sonne. Bis 26 Grad sind drin. Gegen Nachmittag können dann vereinzelt aber auch Schauer oder Gewitter aufziehen. Und am Donnerstag dann viele Wolken, ab und an Regen, aber auch trockene Abschnitte bis 26 Grad.
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2: Hier die aktuelle Verkehrslage. A1 Köln-Dortmund zwischen Köln-Niehl und Kreuz-Leverkusen. Dichter Verkehr, 5 Minuten Zeitverlust. Und in der Gegenrichtung dichter Verkehr, 5 Minuten Verzögerung. Und zusätzlich auf der A59 Köln-Bonn zwischen Dreieck Köln-Porz und Flughafen Köln-Bonn 1 Kilometer zäh fließender Verkehr. Wir wünschen allen unterwegs gute Fahrt.
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1: Guten Abend zusammen, gute Nacht oder auch schon guten Morgen. Ihr könnt das halten, wie ihr wollt. Kommt gut in diesen Mittwoch zusammen. Wir sind bei euch jetzt mit Musik von Carly Rae Jepsen. Das ist Call Me Maybe. Oh Gott, jetzt habe ich wieder 8 Wochen einen Ohrwurm von diesem Song.

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0: Leute, wir sind mega happy, dass er das erste Mal dabei ist. Comedian Toni Bauer feiert diesen Herbst seine Comedy Camp Premiere und zwar in seiner Heimatstadt in Duisburg. Und das ist was Besonderes. Normalerweise tritt er nämlich ungern in Duisburg auf, weil er sagt, ey, mich kennt hier ja eh jeder. Ja, kein Wunder, wenn er immer mit seinem Opa am Fenster steht.
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3: Mein Opa ist so ein typischer alter Mann. Der guckt den ganzen Tag aus dem Fenster. Kennt ihr die alten Männer? Und der guckt immer aus dem Fenster, als hätte er Ländereien. Letztes Mal guckt er aus dem Fenster und redet 20 Minuten mit seinem besten Kumpel von gegenüber, der auch aus dem Fenster guckt. Und die führen ein Gespräch ohne Inhalt. Noch nie so eine Scheiße gehört. Wolle, Jürgen und Bus. Und selber? Ah, hör doch auf. Sehen wir uns? Wir sehen uns. Kommt der rein, guckt er mich an, sagt der, Alter, der hat mir wieder ein Kotelett an den Ohren gelabert.
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1: Ich bin Katrin Müller. Wer noch günstig tanken will, sollte sich beeilen. Kurz vor dem Ende des Tankrabatts ziehen die Spritpreise bereits kräftig an. Nach Angaben des ADAC ist Super E10 zwischenzeitlich bereits im Schnitt um mehr als 20 Cent pro Liter nach oben gegangen. Diesel sogar um 24 Cent.
2: Viele Autofahrer haben die letzten Stunden des Tankrabatts noch genutzt. An manchen Tankstellen gab es teils riesige Schlangen. Der ADAC hält die aktuellen Preisaufschläge trotzdem für nicht gerechtfertigt. Die Ölpreise seien zuletzt gesunken. Trotzdem hätten die Mineralölkonzerne die höhere Steuer offenbar schon vor dem offiziellen Ende des Tankrabatts eingepreist. Für Mittwochmittag rechnen Experten damit, dass die Spritpreise noch stärker steigen. Das Bundeskartellamt hat angekündigt, überzogene Erhöhungen genau zu prüfen. Zoe Tassovali, Nachrichtenredaktion.
1: Nach den tödlichen Schüssen in einer Jugendhilfeeinrichtung in Stade sitzt der mutmaßliche Täter in Untersuchungshaft. Das Amtsgericht erließ Haftbefehl wegen des Verdachts des sechsfachen Mordes. Nach Angaben der Staatsanwaltschaft soll der 45-Jährige während eines Termins zum Sorgerecht für seine 3 Monate alte Tochter plötzlich das Feuer auf Mitarbeiter der Einrichtung und des Jugendamts eröffnet haben. US-Präsident Donald Trump wollte das automatische Geburtsrecht in den USA abschaffen. Jetzt hat ihn das oberste Gericht gestoppt. Kinder, die in den Vereinigten Staaten geboren werden, erhalten damit weiterhin automatisch die amerikanische Staatsbürgerschaft.
3: Es war eine von Präsident Trumps wichtigsten Herzensangelegenheiten, das sogenannte Geburtsrecht abzuschaffen. Ein verfassungsmäßig verankertes Gesetz, das Babys, die in den USA geboren werden, automatisch die amerikanische Staatsbürgerschaft zuerkennt. Für Trump ist das eine herbe Niederlage, denn nach seiner Meinung wird diese Regelung von illegalen Einwanderern und Asylsuchenden ausgenutzt. Aus den USA, Tina Eck.
1: Zum Fußball. Bei der Weltmeisterschaft hat Norwegen den ersten Einzug in ein WM-Achtelfinale seit 28 Jahren gefeiert. In der ersten K.O.-Runde gewannen die Norweger 2:1 gegen die Elfenbeinküste. Und nach dem WM-Aus für die deutsche Mannschaft hat der DFB eine Entscheidung über die Zukunft von Bundestrainer Nagelsmann vertagt. DFB-Präsident Neuendorf kündigte an, die Gründe für das Ausscheiden gemeinsam mit der sportlichen Leitung in Ruhe aufzuarbeiten.
4: Das Wetter.
5: Ein paar Wolken sind in der Nacht unterwegs. Vereinzelt bringen die noch Schauer oder Gewitter. Die ziehen aber auch langsam wieder ab. Tagsüber heute dann 26 Grad maximal. Erstmal noch einiges an Sonne dabei. Dann kann es zumindest vereinzelt aber auch mal Schauer oder Gewitter geben. Und der Donnerstag, der wird dann wechselhaft bewölkt. Ab und an kann es regnen. Aber ihr bekommt auch viele trockene Abschnitte bis 26 Grad.
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6: Hier die aktuelle Verkehrslage. A1 Köln-Dortmund zwischen Köln-Niel und Kreuz-Leverkusen. Dichter Verkehr, 5 Minuten Zeitverlust. Und in der Gegenrichtung dichter Verkehr, 5 Minuten Verzögerung. Und zusätzlich auf der A59 Köln-Bonn zwischen Dreieck Köln-Porz und Flughafen Köln-Bonn. 1 Kilometer zähfließender Verkehr. Wir wünschen allen unterwegs gute Fahrt.
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5: Guten Morgen zusammen. Der Mittwoch ist noch sehr, sehr frisch. Wir machen zusammen Nachtdienst, egal wo ihr seid. Schön, dass ihr zuhört. Wir sind bei euch und das hier ist entspannte Musik von Taylor Swift. Das ist Oh Polite. Schönen Mittwoch.

0: Sie hat gerade erst 91 Konzerte gespielt und jetzt hat sie auch noch neue Mucke draußen. Katy Perry ist schwer fleißig gerade, ja. Sie hat ihre neue Single Watch It Burn veröffentlicht. Vom Sound her erinnert das Ding sehr an Katy Perrys Hits der 2010er Jahre. Wir erinnern uns. Ja, das der neue Song, das ist eine Twin-Single. Und falls ihr jetzt denkt, eine was? Hä? Ja, ich wusste bis heute auch nicht, was eine Twin-Single ist. Das heißt einfach nur, dass ein Song thematisch an einen anderen Song anknüpft, also sozusagen eine musikalische Fortsetzung. Und in diesem Fall knüpft der neue Song an Katys letzte Single an, die hieß Band-Aids. Und dort ging es noch um den Herzschmerz einer zerbrechenden Beziehung. Und in Watch It Burn hat sich Katy Perry davon gelöst und sich stattdessen fürs Weitermachen entschieden.
1: I wrote two songs, Band-Aids and Watch It Burn. And I was terrified of putting Watch It Burn out. I was a little scared of putting Band-Aids out because they're so honest and they really tell a lot about my story. And I was like, I'm never putting this out. And cut to now, I'm putting it out.
0: Sie hat zwei Songs geschrieben, erzählt sie, Band-Aids und Watch It Burn. Und sie dachte, sie würde die Songs nie veröffentlichen, weil sie einfach so viel von ihr preisgeben. Aber hey, welch eine Überraschung. Sie hat es tatsächlich doch gebracht. Verrückt, hätten wir nicht mit gerechnet. Hier ist neu bei uns. Watch It Burn.
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0: Das Wetter.
1: Wechselhaft ist es jetzt in der Nacht und es kühlt runter auf 16 bis 12 Grad. Tagsüber dann erstmal viel Sonne. Gegen Nachmittag kann es dann aber auch einzelne Schauer und Gewitter geben, heute bis 26 Grad. Ansonsten aber meist trocken. Und morgen dann mehr Wolken. Etwas regnen kann es auch morgen. Auch hier bis 26 Grad.
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2: Hier die aktuelle Verkehrslage: A1 Köln-Dortmund zwischen Köln-Niehl und Kreuz-Leverkusen. Dichter Verkehr, 5 Minuten Zeitverlust. Und in der Gegenrichtung dichter Verkehr, 5 Minuten Verzögerung. Und zusätzlich auf der A59 Köln-Bonn zwischen Dreieck Köln-Porz und Flughafen Köln-Bonn 1 Kilometer zähfließender Verkehr. Wir wünschen allen unterwegs gute Fahrt.
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1: Hallo zusammen, wir sind heute Nacht gemeinsam wach und ich versuche euch ein bisschen durch die Nacht zu bringen, vor allen Dingen mit Musik, die nach vorne geht. Jetzt versuchen wir es mal mit Olly Murs. Hier ist Heart Skips a Beat. Schönen frühen Mittwoch euch.

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0: So, Frage an alle, die einen Garten haben. Wie oft mäht ihr den denn so? Oder habt ihr auch schon so einen Mähroboter, der das für euch erledigt? Ist ja eigentlich eine geile Sache, so ein Ding, ne? Aber so ein Roboter mäht dir den Garten halt zur Not auch auf Grundwasserniveau runter. Und naja, für Insekten ist das halt nicht so cool. Die TU Darmstadt hat sich deswegen überlegt, ey, wie kann man die Leute denn dazu bringen, ein Stück Wildwiese bei sich stehen zu lassen? Und die haben dafür einen Insektentaschenrechner entwickelt. Das ist so ein Tool. Und das zeigt euch, was passiert, wenn ihr wirklich nur so ein kleines Stück Wiese bei euch stehen lassen würdet. Und das Ergebnis ist wirklich krass. Die Zahl der Insekten steigt rapide an, selbst wenn man wirklich nur so ein kleines Stück Wiese übrig lässt. Das ist doch schon eine Überlegung wert, oder? Vor allem, wenn ihr keinen Roboter habt, ne? Dann bedeutet das nämlich auch weniger Arbeit für euch. Jawohl.
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1: Ich bin Katrin Müller. Rente, Steuern, Gesundheit, Pflege. Die schwarz-rote Bundesregierung will in dieser Woche ein großes Reformpaket schnüren. Dazu gibt es allerdings noch einige Streitthemen, die heute im Koalitionsausschuss Thema werden. Die Frage ist, ob die Kehrtwende am Ende gelingt.
2: Bei der Rente ist sich Schwarz-Rot weitgehend einig. Die Vorschläge der Rentenkommission sollen vollumfänglich umgesetzt werden. Und bei der Gesundheitsreform sollen die ersten Gesetze schon bis Jahresende fix sein. Streit gibt es dagegen noch bei den Themen Steuern und Arbeitszeit. Die SPD will kleinere Einkommen entlasten und dafür Gutverdiener ab 100.000 Euro und Erben stärker zur Kasse bitten, was die Union in der vorgeschlagenen Form ablehnt. CDU und CSU wollen den 8-Stunden-Arbeitstag dagegen mit einer Wochenarbeitszeit ablösen. Dagegen machen wiederum die Gewerkschaften mobil. Tanja Wagner, Nachrichtenredaktion.
1: Der Tankrabatt ist ausgelaufen, doch an den Zapfsäulen ist es schon eher teurer geworden. Der aktuelle Anstieg der Kraftstoffpreise ist aus Sicht des ADAC